0: auch noch schaffen. Man muss dafür nur jetzt richtig ranklotzen.
1: Die Gaspreise sind in diesem Sommer wegen des Iran-Kriegs ungewöhnlich hoch, weshalb Händler...
0: Man muss dafür nur jetzt richtig ranklotzen.

0: Tupfer verbleibt im Kieferknochen, Laborwerte werden vertauscht. Fast 12.000 mutmaßliche Behandlungsfehler haben Experten im vergangenen Jahr im Auftrag der Krankenkassen begutachtet, mit zum Teil gravierenden Folgen. In jedem vierten Fall haben die Patienten gesundheitliche Schäden davongetragen.
1: Dem falschen Patienten wird eine Niere entfernt, eine Horrorvorstellung. Doch 150 solcher und ähnlicher absolut krasser Fälle gab es tatsächlich, etwas mehr als im Jahr zuvor. Und für solche schweren, aber vermeidbaren Fehler fordern die Experten ein verpflichtendes Meldesystem. Knapp 100 Patienten starben sogar durch Behandlungsfehler. Claudia Wächter, Nachrichtenredaktion.
0: Zum Fußball. Jungstar Said Elmala spielt auch in der kommenden Saison beim 1. FC Köln. Der 19-Jährige verlängerte seinen Vertrag vorzeitig um ein Jahr bis 2031. Das teilte der Bundesligist mit. Um Elmala hat es in den vergangenen Monaten immer wieder Wechselspekulationen gegeben. Borussia Dortmund hatte sich zuletzt aus dem Poker um eine Verpflichtung des Offensivspielers zurückgezogen.
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3: Ja, das Wetter drückt derzeit auf die Wiederholungstaste. Auch jetzt in der Nacht wieder sehr bewölkt. Hin und wieder auch mal ein Regenschauer dabei. Temperaturen so zwischen 9 und 14 Grad. Nachher ziehen auch immer mal wieder kräftige Regenschauer durch. Allerdings erst am späten Nachmittag. Vorher ist es dann so ein bisschen bewölkt. Hier und da ein bisschen Sonne. Der Samstag wird dann schon wechselnd bewölkt mit weniger Regen.
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4: A45 Hagen-Gießen zwischen Meinertshagen und Drohlshagen, dichter Verkehr, 10 Minuten Zeitverlust. Wir wünschen allen unterwegs gute Fahrt.
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3: Gleich so eine coole Freitags-Wochenendnummer und ich finde, an diesem frühen Freitag können wir damit anfangen, schon so ein bisschen aufs Wochenende zu schielen, ja? The Bowser mit Magnetic, gleich nach Rita Ora.

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0: aus den 90ern. Ace of Base und Beautiful Life. Und das Leben ist ja besonders schön, wenn man auch mal ein bisschen was zu lachen hat. Diese Frau sorgt dafür.
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3: Solche Leute kennen wir alle. Die fragt, wie geht's, und danach hört die nicht mehr zu. Antwort egal. Du kannst im Prinzip sagen, was du willst. Und irgendwann dachte ich mal, ich probier's einfach mal aus. So, ich stehe also bei ihr an der Kasse und sie wieder, ach Lisa, wie geht's? Und dann habe ich einfach mal gesagt, super, hab gerade meinen Nachbarn zerstückelt, eingetuppert. Und sie, ja, gibt's so Tage. Und das Beste war, hinter mir stand eine Bekannte von mir, sie so, das klingt aber super. Hast du das mit dem Thermomix gemacht? Ist doch mega. Da geht mir noch glücklicher, als man gekommen ist. Ja.
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1: Das Wetter der Nacht, das kennen wir noch aus der letzten Nacht. Ja, es ist quasi fast genauso. Also bewölkt, immer mal wieder hier und da ein Regenschauer, aber nicht überall. Temperaturen so zwischen 13 und 15 Grad. Nachher bleibt es dann bewölkt bei uns erst so am Freitagnachmittag. Also später kommen mehrere kräftigere Regenschauer zu uns. Da kann örtlich auch mal Starkregen dabei sein. Temperaturen, die bleiben in etwa so bei 23, 24 Grad. Nachher im Tagesverlauf der Samstag. Der wird dann schon ein bisschen wechselnd bewölkt, kommt auch ab und zu mal die Sonne raus mit ein bisschen weniger Regen.
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2: A40 Dortmund-Essen zwischen Dortmund-Hombruch und Dortmund-Barob. 1 Kilometer Stau. Wir wünschen allen unterwegs gute Fahrt.
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1: So, hängt ihr gerade noch in der Nachtschicht drin? Kein Problem, wir sind doch bei euch. 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

0: Ja, von gar nicht mal allzu langer Zeit hatte Alex Warren noch echte Geldprobleme. Aber ich glaube, das dürfte wirklich vorbei sein, weil er diesen Hit geschrieben hat. Ordinary, hier bei uns im besten Mix. Jetzt übernimmt gleich Johanna Tänzer für euch. Die bringt euch gut durch die Nacht. Ich bin Kevin Zimmer und raus. Mich gibt's morgen wieder.
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1: Ich bin David Riemer. In den nächsten Monaten startet die Heizsaison und die Gasspeicher sind in diesem Jahr nur halb gefüllt. Das Bundeswirtschaftsministerium versucht allerdings zu beruhigen. Eine Gasmangellage sei im kommenden Winter nicht zu erwarten.
2: Entscheidend sind ja nicht nur die Speicher, betont das Ministerium. Gas komme auch über Pipelines aus Norwegen, anderen EU-Ländern und den LNG-Terminals. Außerdem, eine angespannte Marktlage sei noch keine Versorgungskrise. Aber man werde sich kümmern, falls nötig. Verbraucherschützer haben aber bereits vor steigenden Gaspreisen gewarnt. Und auch die Linke mahnt, die Wirtschaftsministerin müsse endlich aktiv werden. Claudia Wächter, Nachrichtenredaktion.
1: Die Bundespolizei muss sich in den kommenden Jahren verstärkt gegen Drohnenangriffe wappnen. Das dürfte herausfordernd werden, denn Bundesinnenminister Dobrindt rechnet mit einem Wettrüsten zwischen der eigenen Drohnenabwehr und Angreifern. Die neue Einheit soll bis Jahresende auf 300 Beamte anwachsen. Grund ist der schwerwiegendste Vorfall mit einer Drohne. Sie war Anfang August mit Sprengstoff und Zündmechanismus am Flughafen Leipzig-Halle entdeckt worden. Viele Politiker vermuten, dass Russland dahinter steckt. Dänemark als Urlaubsland erlebt einen Ansturm. Im ersten Halbjahr wurden rund 26 Millionen Übernachtungen gezählt. Das ist ein Rekord. 7,5 Millionen Übernachtungen gingen davon auf das Konto deutscher Urlauber.
3: Die Faszination Skandinavien ist offenbar ungebrochen. Und für deutsche Urlauber ist Dänemark als direktes Nachbarland schon lange ein Top-Ziel. Faszination Skandinavien ist offenbar

0: Notstand ausgerufen. Damit kann sie unter anderem schneller Geld für Nothilfe und Wiederaufbau mobilisieren und staatliche Mittel umschichten.
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2: Die Nacht ist angenehm kühl bei 15 bis 12 Grad. Dazu ist es locker bewölkt und es bleibt meistens trocken. Der Tag startet dann erst sonnig und später zieht sich's dann wieder zu bei um die 23 Grad.
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3: A40 Dortmund-Essen zwischen Dortmund-Hombruch und Dortmund-Barob. 1 Kilometer Stau. Und A46 Wuppertal-Düsseldorf zwischen Wuppertal-Sonnborn und Hahn-Ost. 2 Kilometer stockender Verkehr, 5 Minuten Verzögerung. Wir wünschen allen unterwegs gute Fahrt.
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2: Hallo zusammen. Eine schöne Nacht wünsche ich. Johanna Tänzer ist hier, bin bei euch. Leute, sag mal, kennt ihr das Masupilami? Ganz ehrlich, mir hat das erst gar nichts gesagt. Das ist aber so ein gelbes Comic-Tier mit schwarzen Punkten. Und das ist jetzt in den Kinos. Ob wir uns das Ding angucken müssen, das klären wir gleich.
4: Was

0: dieses Viech hier.
1: Huba! Huba, Huba, Huba!
0: Ja, es sagt sehr gerne Huba Huba. Das ist das Marsupilami. Das ist gelb, hat schwarze Flecken und lebt in einem Land namens Palumbien. Leute, das war in den 90ern ein Riesending im Fernsehen und Filmexperte Jörg Albrecht, jetzt gibt's einfach einen Kinofilm mit ihm, ne?
2: Ja, ein Film, der in Frankreich bereits richtig abgeräumt hat. Über 6 Millionen Kinogänger wollten da das Marsupilami schon sehen. Aber bis das niedliche Tierchen im Film zum ersten Mal auftaucht, vergeht eine ganz schön chaotische halbe Stunde, wenn da ein Zoo-Mitarbeiter den Auftrag bekommt, ein wertvolles Paket auf einem Kreuzfahrtschiff von Südamerika nach Frankreich zu schmuggeln.
3: Es gibt eine Regel: öffne niemals das Paket. Und du nimmst deine Frau und deinen Sohn mit. Zusammen fällt dir weniger auf.
4: Okay, kein Problem.
2: In diesem Paket befindet sich ein großes Ei, aus dem dann an Bord des Schiffs das seltenste und wertvollste Tier der Welt schlüpfen wird. Eben das Marsupilami. Und das hat natürlich seinen ganz eigenen Kopf.
5: Mach das nicht, nein!
4: Was ist hier los?
5: Es trinkt das Duschgel.
0: Okay, wow. Aber auf dieser Kreuzfahrt geht wahrscheinlich mehr ab als auf dem Traumschiff zum Beispiel, ne?
2: Das kann ich garantieren, aber dieses Chaos muss man schon auch mögen. Von dem ganzen Klamauk, den Zoten und dem Slapstick wird man nämlich regelrecht erschlagen. Und mittendrin ist dann natürlich noch das niedliche Tierchen. An die Klasse der Paddington-Abenteuer, da reicht das Marsupilami nicht ran. Aber als turbulentes Familienabenteuer geht der Film in Ordnung.
0: Okay, und dann ist noch die Horrorfilmreihe Insidious gestartet. Achtung, mit einem 6. Teil.
2: Wobei ich zugeben muss, meine Gänsehaut bei dieser Reihe war überschaubar. Und daran ändert jetzt auch Ausgabe 6 nichts. In der gibt's neues Personal. Eine junge Mutter macht die Entdeckung, dass sie in die Anderswelt, ins Jenseits reisen kann. Aber sie kann sogar noch mehr. Und zwar
6: Dämonen in die Menschenwelt zurückbringen.
7: Es muss aufhören, ich brauche Hilfe.
2: Dem kann ich eigentlich nichts hinzufügen. Aufhören wäre auch ein super Ratschlag für diese Reihe. Außer ein paar müden Jumpscares und einer bescheuerten Story hat Insidious 6 nichts zu bieten.
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1: Es ist locker bewölkt, Regen soll es keinen geben und es ist angenehm frisch bei 15 bis 12 Grad in den Tiefstwerten. Im Verlauf des Tages wird es erst sonnig und trocken, später zieht sich's dann aber wieder zu und es werden es um die 23 Grad.
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2: A30 Osnabrück-Bad Oeynhausen zwischen Bad Oeynhausen-Ost und Kreuz Bad Oeynhausen 2 Kilometer Stau. Wir wünschen allen unterwegs gute Fahrt.
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1: Hallo. Eine schöne Nacht mit uns. Johanna Tänzer ist hier für euch. Und wenn ihr gerade im Auto unterwegs seid, dann geht's euch hoffentlich gerade nicht wie dem Herbert hier.
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1: Ich bin David Riemer. Bei der Abwehr von Drohnen erwartet Bundesinnenminister Dobrindt in den kommenden Jahren ein Wettrüsten mit Angreifern, die immer neue Technik entwickeln. Gleichzeitig fordern die Grünen im Bundestag festzulegen, dass die Bundespolizei hauptverantwortlich für die Drohnenabwehr zuständig ist.
2: Die Drohnenabwehr ist im Moment nämlich vor allem Sache der Länderpolizeien. Und das bedeutet, so die Grünen, unklare Zuständigkeiten und Sicherheitsrisiken. Außerdem fordern sie eine Art Superüberwachung aller kritischen Standorte bei uns. Die Weichen dafür müssten auf einem Drohnengipfel im Kanzleramt gestellt werden. Sicher ist, die Drohnentechnik, die entwickelt sich rasend schnell. Eine Riesenherausforderung, gibt auch der Bundesinnenminister zu. Claudia Wächter, Nachrichtenredaktion.
1: Das Bundeswirtschaftsministerium versucht, Sorgen zu zerstreuen, dass es im kommenden Winter Engpässe bei der Gasversorgung geben könnte. Nach aktuellem Erkenntnisstand sei eine Gasmangellage nicht zu erwarten, heißt es in einem Papier des Ministeriums. Einen staatlichen Eingriff schließt man aber für die Zukunft nicht aus. Man nehme es ernst, dass die deutschen Gasspeicher deutlich weniger gefüllt seien als in den vergangenen Jahren. Wegen eines Feuers im Hürtgenwald in der Eifel in Nordrhein-Westfalen hat es vor einer Woche Evakuierungen gegeben. Jetzt ist der Brand komplett gelöscht. Auch im Brandgebiet im Naturschutzgebiet Hohes Venn im belgischen Grenzgebiet zu Deutschland hat sich die Lage entspannt.
3: Große Erleichterung beim Bürgermeister von Hürtgenwald, der sich bei allen Einsatzkräften und freiwilligen Helfern für ihren unermüdlichen Einsatz bedankt. Kein Haus sei zu Schaden gekommen. Das vom Feuer betroffene Gebiet bleibt allerdings gesperrt, damit kein neuer Brand ausgelöst wird und weil beschädigte Bäume noch umstürzen könnten. Im Hohen Venn sind die Flammen nach offiziellen Angaben unter Kontrolle. Vollständige Entwarnung haben die Behörden aber noch nicht gegeben. Jan-Henner Reitze, Nachrichtenredaktion.
1: 9- bis 10-Jährige sollen künftig eine neue Vorsorgeuntersuchung, bekannt als U-Untersuchung, beim Kinderarzt als Kassenleistung bekommen. Das hat der gemeinsame Bundesausschuss beschlossen, der festlegt, welche medizinischen Leistungen gesetzlich Versicherte in Anspruch nehmen können. Untersucht werden sollen insbesondere ein mögliches Übergewicht, die körperliche Aktivität, gesetzlich Versicherte in Anspruch nehmen können.

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1: Hi zusammen. Eine schöne Nacht wünsche ich euch. Johanna Tänzer ist hier. Der offizielle Sommerhit des Jahres ist ja Shakira und Burner Boy mit Die Die. Spielen wir euch ja auch. Ich finde aber, Bibi Rexha hätte diesen Titel auch verdient. Also New Religion läuft auch diesen Sommer rauf und runter. Ist einfach ein Mega-Song, muss man sagen.

0: Bryan Adams mit Heaven hier in der Nacht. Wir sind bei euch. Wie steht ihr denn so zu Horrorfilmen? Ich ja gar nicht. Ich hasse es, aber alle anderen freuen sich, glaube ich, krass, weil Insidious 6 läuft jetzt in den Kinos, haben wir euch eben auch schon vorgestellt. Für unseren Hannes gibt's allerdings genug Gruseliges im Alltag.
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2: Wieso gucken Menschen Horrorfilme? Ich meine, ich finde die auch super. Die dürfen nur nicht so gruselig sein, sonst habe ich ja Angst. Und wenn ich mich gruseln will, dann mache ich zu Hause einfach mal den Siphon sauber. Ja, da sind Haare drin, das sieht aus, als würde ich die Kleine von The Ring da rauspopeln. Aber wo fängt Horror überhaupt an? Ist die Saw-Reihe Horror oder medizinisches Fortbildungsmaterial? Ist der Exorzist einfach nur eine besondere Folge von Die Supernanny? Und was ist überhaupt mit der Teufeltrick Prada? Wer schreibt so einen kranken Müll eigentlich? Sitzt du zu Hause am Esstisch, guckst deine Kinder an, wie sie Spaghetti Bolo essen und denkst, ein Film über Dämonen, das wär's. Oder steckst du in der Scheidung und drehst danach die Heimsuchung. Obwohl, auf sowas kommst du ja eher, wenn du in Urlaub willst und niemand für einen Hund hast. Naja, also für mich ist das nix. Ich schlafe ja schon schlecht, wenn ich Bambi gucke. Also immer dran denken, es sind nur Filme. Geister gibt es nicht und Mumien sind nur eingewickelte, sehr alte Menschen.
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2: Der Tag startet mit Sonnenschein und lockeren Wolken. Dazu bleibt es erstmal trocken. Aber später, gegen Nachmittag, zieht es sich zu und es kommen Schauer und Gewitter dazu. Es wird aber angenehm mild bei 20 bis 23 Grad.
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3: A30 Osnabrück-Bad Oeynhausen. Zwischen Bad Oeynhausen-Ost und Kreuz Bad Oeynhausen 2 Kilometer Stau. Und A61 Mönchengladbach-Koblenz zwischen Türnich und Gümnich 1 Kilometer stockender Verkehr. Wir wünschen allen unterwegs gute Fahrt.
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2: Hallo, schön, dass ihr da seid. Wir halten euch wach. Und zwar hier mit unserem Gelaber. Johanna Tänzer hier, hi. Und aber auch mit der Musik. Die hier geht nämlich richtig nach vorne. Loreen, Euphoria, viel Spaß.

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2: Kommt gut durch die Nacht. Die passende Musik gibt's von uns.
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1: Ich bin David Riemer. Der Deutsche Städtetag fordert den Umbau der Pflegeversicherung zu einer Vollversicherung. Damit sollen Menschen, die ihr Leben lang gearbeitet haben, nicht wegen der Pflegekosten in die Sozialhilfe fallen. Das sagte Städtetagspräsident Jung der Neuen Osnabrücker Zeitung. Grund für den Vorstoß sei die zunehmende finanzielle Überlastung der Kommunen. Ihre Defizite liegen laut Jung bei 30 Milliarden Euro jährlich. Die von Waldbränden betroffene Fläche in Europa könnte sich durch den Klimawandel verdreifachen. Zu diesem Ergebnis kommt die Studie eines internationalen Forschungsteams, das aber auch Möglichkeiten nennt, wie diese Entwicklung vermieden werden kann.
2: Dieser Sommer mit deutlich überdurchschnittlich vielen und flächenmäßig großen Waldbränden hat schon gezeigt, was in Zukunft häufiger vorkommen könnte. Besonders betroffen waren Frankreich, Spanien und Griechenland. Aber auch in Deutschland gehen die Autoren von mehr Wald- und Flächenbränden aus, je nachdem, wie viel wärmer es tatsächlich noch wird. Um Auswirkungen zu verkleinern, raten sie, Feuerwehr und andere Einsatzkräfte besser auszurüsten und vermehrt auszubilden und die Erderwärmung möglichst aufzuhalten. Jan-Henner Reitze, Nachrichtenredaktion.
1: In den nächsten Monaten startet die Heizsaison. Die Gasspeicher sind in diesem Jahr nur halb gefüllt. Das Bundeswirtschaftsministerium versucht allerdings zu beruhigen. Eine Gasmangellage sei im kommenden Winter nicht zu erwarten, heißt es.
3: Entscheidend sind ja nicht nur die Speicher, betont das Ministerium. Gas komme auch über Pipelines aus Norwegen, anderen EU-Ländern und den LNG-Terminals. Außerdem, eine angespannte Marktlage sei noch keine Versorgungskrise. Aber man werde sich kümmern, falls nötig. Verbraucherschützer haben aber bereits vor steigenden Gaspreisen gewarnt. Und auch Die Linke mahnt, die Wirtschaftsministerin müsse endlich aktiv werden. Claudia Wächter, Nachrichtenredaktion.
1: Zum Fußball. Jungstar Said Elmala spielt auch in der kommenden Saison beim 1. FC Köln. Der 19-Jährige verlängerte seinen Vertrag vorzeitig um ein Jahr bis 2031. Das teilte der Bundesligist mit. Um Elmala hat es in den vergangenen Monaten immer wieder Wechselspekulationen gegeben. Borussia Dortmund hatte sich zuletzt aus dem Poker um eine Verpflichtung des Offensivspielers zurückgezogen.
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4: Der Freitag startet sonnig und leicht bewölkt. Später zieht sich's aber wieder zu und dann kann auch Regen runterkommen. Die Temperaturen, die gehen hoch bis auf 23 Grad.
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5: A3 Frankfurt-Köln zwischen Rösrath und Königsforst, dichter Verkehr, 10 Minuten Zeitverlust. Und A30 Osnabrück-Bad Oeynhausen zwischen Bad Oeynhausen-Ost und Kreuz-Bad Oeynhausen, 2 Kilometer stockender Verkehr. Wir wünschen allen unterwegs gute Fahrt.
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0: kurz nach 5. Guten Morgen.
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0: Kollege Robert Janz ist wieder da. Guten Morgen.
3: Oh, wir im Chor, im Chor toll. Tatsächlich.
0: So, erzähl, was bringt der Freitag?
3: Heute startet erstmal die neue Runde im DFB-Pokal und gleich zwei NRW-Vereine sind am ersten Abend dabei. Ab 18 Uhr empfängt Drittligist Preußen Münster den Karlsruher SC und für den Oberligisten SC St. Tönnies. Oh, für die gibt es ein echtes Highlight. Die spielen ebenfalls um 18 Uhr gegen Bundesligist Eintracht Frankfurt. Und später am Abend trifft dann noch Hansa Rostock auf den VfB Stuttgart. Insgesamt läuft die erste Pokalrunde bis Montag. Und ja, ich sehe schon, du möchtest nachfragen. Ja, ich beantworte es dir. Dortmund und Bayern, die steigen wegen des Supercups erst Anfang September dann ein.
0: Ach gut. Ja,
3: ja, nee, bist
0: gut.
3: Du beruhigt.
0: Ja,
3: ne?
0: Ja, total. So, in Aachen wird es heute spannend bei der Reit-WM. Ne? Da wird nämlich ein Weltmeister gekürt.
3: Genau. Im Springreiten fällt heute Abend die Entscheidung im Mannschaftswettbewerb. Heute Abend läuft unter Flutlicht der zweite Umlauf des Teamfinals. Und die Fehlerpunkte der bisherigen Prüfung, die werden dann zusammengerechnet. Und am Ende, da ist die Mannschaft mit den wenigsten Punkten Weltmeister.
0: Und wer heute mit dem Auto ins Wochenende startet, der braucht wahrscheinlich ein bisschen Geduld.
3: So ist das. Der ADAC erwartet gerade heute Nachmittag besonders viel Reiseverkehr. Viele Urlauber sind natürlich auf dem Heimweg. Und als besonders staugefährdet gelten da unter anderem die A1, die A2 und die
0: A3.
3: Richtig. Und ab heute Abend kommen auch noch mehrere größere Sperrungen dazu, zum Beispiel auf der A40 in Bochum und Duisburg, sowie auf der A52 bei Essen, weil sonst wäre es ja langweilig.
0: Ja, genau, so ist es. Also Pokalstart, WM-Entscheidung in Aachen und möglicherweise ziemlich volle Autobahnen.
3: Nee,
0: wir sind
3: schön
0: bei euch. Ja, schön, ehrlich.
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1: Der Tag startet mit Sonnenschein und lockeren Wolken. Dazu bleibt es erstmal trocken. Aber später, gegen Nachmittag, zieht es sich zu und es kommen Schauer und Gewitter dazu. Es wird aber angenehm mild bei 20 bis 23 Grad.
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2: Hier die aktuelle Verkehrslage, A1 Dortmund-Köln zwischen Schwerte und Westhofener Kreuz, 1 Kilometer Stau. Weiterhin auf der A3 Frankfurt-Köln zwischen Rösrath und Königsforst, 2 Kilometer stockender Verkehr, 47 Minuten Verzögerung. Und zusätzlich auf der A30 Osnabrück-Bad Oeynhausen zwischen Bad Oeynhausen-Ost und Kreuz-Bad Oeynhausen, 2 Kilometer zähfließender Verkehr. Wir wünschen allen unterwegs gute Fahrt.
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1: Hi, guten Morgen zusammen. Hallo am Freitag. Schön, dass ihr da seid. Johanna Tänzer ist hier. Von ein paar Tagen hatte erst Madonna Geburtstag. Sie ist einfach 67 geworden. Aber für sie ist das ja so.

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0: Ein Banger am Freitagmorgen. Die Backstreet Boys mit I Want It That Way. Guten Morgen.
1: Augenblick mal. Irgendwo im französischen Nirgendwo liegt Taizé. Ein kleines Örtchen mit einer bemerkenswerten Geschichte. Hier hat 1940 der Schweizer Frère Roger einen Männerorden gegründet, der bis heute Woche für Woche Tausende von Jugendlichen aus allen Ländern der Welt anzieht. Es geht hier um Versöhnung, um friedliches Miteinander, um Achtsamkeit und um innere Einkehr. Eine Woche lang Besinnung aufs Wesentliche. Teilnehmerin Ava tut das gut, wie sie sagt. Ich habe hier die Ruhe genossen und tatsächlich weniger aufs Handy geschaut. Einfach so. Und für Lev ist die Zeit dort besonders prägend. Ich glaube eigentlich gar nicht an Gott, aber hier konnte ich einmal ganz frei darüber nachdenken und möchte weiter an meinen Fragen arbeiten. Die Woche ist einfach strukturiert. Feste Gebetszeiten, feste Essenszeiten. Dazwischen am Vormittag Bibelstudium und Kleingruppenarbeit mit Diskussionen über Lebensfragen. Am Nachmittag Housekeeping, also Kloputzen mit guter Laune. Eine Struktur, in die sich die Gäste fallen lassen können. Stille, Entschleunigung, all das, was im Alltag oft verloren geht. Ich bin beseelt von all dem, von der Tiefe der Jugendlichen, von der Atmosphäre, von der Schlichtheit, die einfach reicht. Thomas Fresia von der Evangelischen Kirche für Augenblick mal.
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1: Mit Malte Albrecht, guten Morgen. Gute Nachrichten aus der Eifel und aus Belgien. Die beiden großen Waldbrände sind unter Kontrolle. Die ersten Einsatzkräfte vor Ort konnten Entwarnung geben. Thorsten Adolfs aus dem News-Team. Schauen wir zunächst mal auf den Hürtgenwald.
2: Ja, da wurde schon zusammengepackt. Der Bürgermeister von Hürtgenwald, Kranen, hat am Abend mitgeteilt, dass die Löscharbeiten komplett beendet sind. Mittlerweile haben die letzten Einsatzkräfte das Gebiet verlassen. Das ist eine große Erleichterung für die rund 1800 Menschen, die wegen der Flammen sogar ja zeitweise ihre Häuser verlassen mussten. Das Waldgebiet bleibt aber noch gesperrt, weil viele Bäume durch die Hitze instabil sind und deshalb für Spaziergänger gefährlich sein könnten. Grundsätzlich gilt in den Wäldern, man sollte immer auf den markierten Wegen bleiben und bestehende Absperrungen beachten, um sich nicht in Gefahr zu bringen.
1: Etwas weiter westlich im belgischen Naturschutzgebiet Hohes Venn und in Monschau gibt es auch positive Signale.
2: Genau, dort kommen die Einsatzkräfte voran, auch wenn die Situation noch etwas mehr Aufmerksamkeit erfordert. Die Flammen im Hohen Venn sind weitgehend unter Kontrolle und auf deutscher Seite in Monschau ist der Einsatz der Feuerwehr beendet. Die Evakuierungen dort wurden aufgehoben und alle Menschen durften wieder zurück in ihre Wohnungen. Die Kräfte vor Ort behalten die Lage aber weiter genau im Auge, denn im östlichen Teil des Feuers Richtung deutsche Grenze könnten einzelne Brandherde nochmal aufflammen. Vor allem aus der Luft wird versucht, die letzten Flammen komplett unter Kontrolle zu bringen. 7 Löschflugzeuge und Hubschrauber sind im Hohen Venn noch im Einsatz.
1: Danke, Thorsten. Und das sind weitere Nachrichten. Seit 2 Jahren gilt ein Grenzwert für Cannabis beim Autofahren. Laut einer aktuellen Umfrage der Versicherer zeigt die Regelung bisher aber nur bedingt Wirkung. In den vergangenen 12 Monaten setzte sich trotzdem jeder 5. Befragte kurz nach dem Konsum ans Steuer. Der Städtetag ist dafür, eine Pflegevollversicherung einzuführen. So würden Menschen, die ihr Leben lang hart gearbeitet haben, nicht mehr wegen der Pflegekosten in die Sozialhilfe fallen, sagte Städtetagspräsident Jung der NOZ. Youngster El Maler bleibt beim 1. FC Köln. Der 19-Jährige hat seinen Vertrag vorzeitig um 1 Jahr bis 2031 verlängert. Das teilte der Bundesligist am Abend mit. Außerdem trägt El Maler künftig die legendäre Rückennummer 10 von Lukas Podolski. Zuletzt hatte sich laut Medienberichten unter anderem RB Leipzig für El Maler interessiert. Einen Banküberfall mit KI planen ist keine gute Idee. Trotzdem hat ein 23-Jähriger aus dem US-Bundesstaat Nebraska genau das gemacht. Unter anderem hatte er ChatGPT gefragt, wie lange es denn dauert, bis die Polizei da ist. Wirklich clever hat sich der Mann aber nicht angestellt. Kameras filmten sein unmaskiertes Gesicht und auch sein Auto samt Kennzeichen. Inzwischen stand der Bankräuber vor Gericht. Der 23-Jährige muss für gut 10 Jahre ins Gefängnis. Und das waren die Nachrichten mit Malte Albrecht.
3: Und ich dachte schon, ich stelle ChatGPT dumme Fragen. Naja, machen wir mal weiter mit dem Wetter bei uns in Mönchengladbach. Es ist richtig kühl heute Morgen. Wir haben nur 14 Grad im Moment. 22 werden es heute noch im Laufe des Tages. Und dabei starten wir erstmal mit Wolken und ein bisschen Sonne in den Tag. Heute Nachmittag soll es dann aber auch nochmal regnen und es kann auch Gewitter geben. Am Wochenende, da erwarten uns dann größtenteils Wolken und Sonne im Wechsel. Morgen Nachmittag auch nochmal Regen und dabei so um die 20 Grad. Das ist der Blick auf die Straßen für euch jetzt um kurz nach 6. Wir haben eine Meldung von der A46 Düsseldorf Richtung Heinsberg. Zwischen Kreuzholz und dem Dreieck Wandlow, da sind der rechte und der mittlere Fahrstreifen im Moment gesperrt. Ansonsten sieht es aber noch gut aus auf den Straßen und ich wünsche euch allen eine gute Fahrt.
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3: Es ist zu früh, aber hey, zumindest ist Freitag. Ich starte mit euch rein. Ich bin Annika Pelzer und ich wünsche euch einen schönen guten Morgen.

0: 6.09 Uhr. Das ist euer Freitagmorgen hier bei Radio 90.1. Das war richtig hart, als mein Wecker vorhin geklingelt hat. Trotzdem bin ich tatsächlich so jemand, der sofort aus dem Bett springt, wenn der Wecker klingelt. Zumindest vor der Frühschicht. Ich glaube, ich habe einfach viel zu viel Schiss, dass ich sonst komplett verschlafe. Die meisten anderen Leute, die ich kenne, die snoosen aber sehr gerne. Der Wecker klingelt, man haut auf das Teil drauf und dreht sich nochmal um, noch 5 Minuten und vielleicht dann nochmal 5 Minuten. Kollege Robert Jans, wie viele von uns sind denn Snoozer?
1: Ja, doch einige. Also ich mache das tatsächlich auch. Also ich muss mich auch schuldig bekennen. Ich habe auch mal eine Studie rausgekramt von der Harvard Medical School. Die haben Daten von mehr als 21.000 Nutzern einer Schlaf-App ausgewertet. Über 3 Millionen Nächte insgesamt. Also schon eine krasse Datenmenge. Das Ergebnis: in fast 60% der aufgezeichneten Nächte wurde die gefürchtete Snooze-Taste genutzt. Wichtig aber, das waren Nutzer einer Schlaf-App. Also keine repräsentative Umfrage jetzt für ganz Deutschland.
0: Und ist dieses ständige nochmal drücken und nochmal 5 Minuten liegen bleiben ungesund oder nicht?
1: Ja, da ist die Forschung tatsächlich nicht ganz eindeutig. Schlafmediziner warnen: kurz vor dem Aufstehen sind wir oft noch in so einer wichtigen Traumphase. Wenn der Wecker dann alle 5 oder 10 Minuten wieder klingelt, wird dieser Schlaf halt immer wieder zerhackt. Ne? Und deshalb wäre für ungestörten Schlaf eigentlich besser, den Wecker möglichst spät zu stellen und beim ersten Klingeln dann wirklich aufzustehen.
0: Fällt aber vielen nicht so leicht, ne?
1: Ja, und ganz verteufeln muss man diese Snooze-Taste jetzt auch nicht. So ein paar Minuten länger dösen ist nicht automatisch ungesund und kann für manche sogar sinnvoll sein, dann eben langsam wach zu werden. Snoozer wurden für eine Studie nämlich auch mal in einem Schlaflabor beobachtet und bei Stimmung oder Cortisol, also dem Stresshormon, gab es da auch keine klaren Nachteile. Und Fazit der Forscher da: man kann ruhigen Gewissens snoozen, wenn man die Dauer von 30 Minuten nicht überschreitet.
0: Also 2-mal Snooze, das ist jetzt kein medizinischer Notfall. Danke dir, Robert, für die Infos.

0: Wenn einer eine Reise tut, dann kann er was erzählen. Das ist ein uralter Spruch und da ist ja tatsächlich auch was Wahres dran. Ihr habt in dieser Woche schon die ein oder andere Reisegeschichte von den Kollegen hier aus der Radio 90.1 Redaktion gehört. Und heute ist Kollegin Cosima Klaus an der Reihe. Die hatte in diesem Jahr schon richtig Spaß mit ihren Flügen in den Urlaub.
1: Ja, so kannst du das auch nennen. Also ich bin ja großer Freund davon, alles rechtzeitig zu planen und auch zu buchen. Das hat dann aber auch schon mal zur Folge, dass sich zum Beispiel die Flugzeiten ändern. Ne? Und das ist mir in diesem Jahr tatsächlich mehrmals passiert.
0: Zum Vorteil oder Nachteil für dich?
1: Ja, mal so, mal so. Also bei einem Flug, der erst nachmittags starten sollte, bekam ich dann einige Wochen vorher Bescheid, statt 16 Uhr wäre ich jetzt auf die Maschine um 7 Uhr gebucht. Jetzt wollte ich eigentlich an dem Tag hier noch morgens früh schön senden. Ne? Das funktioniert natürlich nicht. Also habe ich mir dann einen zusätzlichen Urlaubstag genommen. Das ging zum Glück problemlos. Und dann habe ich mich natürlich gefreut, dass ich morgens schon am Ziel war und den ganzen Tag da schon am Urlaubsort hatte. Der Rückflug ging dann statt nachmittags auch erst abends. Also hatte ich noch ein paar Stunden Urlaub mehr.
0: Klingt doch perfekt.
1: Ja, in dem Fall schon. Bei einem Städtetrip nach Prag hat man uns aber beim Hinflug von der Morgen- auf die Abendmaschine gebucht. Und beim Rückflug ging es dann morgens statt abends zurück. Und dann fehlen dir dann plötzlich 2 Tage. Und das ist bei so einem Kurztrip natürlich echt ärgerlich.
0: Ja, stimmt. Das ist natürlich echt blöd. Habt ihr auch solche Geschichten erlebt, wo im Urlaub was richtig schief gegangen ist? Oder vielleicht ja auch was überraschend Schönes im Urlaub erlebt? Dann schickt uns gerne eure Geschichten per Sprachnachricht über WhatsApp an die 02161 90 1 90 12. 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
1: Mit Bent Langner. Schönen guten Morgen. Das neue Rathausgebäude in Reit könnte deutlich später fertig werden als gedacht. Allerdings aus einem guten Grund, wie die Stadt jetzt gegenüber Radio 90.1 erklärt. Erste Verzögerungen hatte es beim Abriss und den Vorbereitungen für den Neubau gegeben. Die möglichen Verzögerungen betreffen jetzt den denkmalgeschützten Altbau des alten Rathauses, weiß Laura Bender.
2: Im Ausschuss für Betriebe und Vergaben wurde jetzt ein aktueller Bericht zum neuen Verwaltungsgebäude Reit vorgestellt. Darin sind zwei Möglichkeiten aufgelistet. Wenn alles läuft wie bisher geplant, wird der Bau schon 2029 fertig. Das Gebäudemanagement der Stadt hofft jetzt aber auf neue Fördergelder. Damit könnte parallel schon die Fassade des alten Reiter Rathauses sowie die Heizungsanlage saniert werden. Dafür war im ursprünglichen Plan kein Geld da. Sollte die Förderung bewilligt werden und die Politik ihr Okay geben, würde das gesamte Bauprojekt allerdings einige Monate länger dauern, bis Anfang 2030.
1: Wenn Mönchengladbacher fliegen, dann sind sie allermeistens wohl ins Ausland unterwegs. Das zeigt eine aktuelle Auswertung der Landesstatistiker. 2019, vor der Corona-Pandemie, sind noch ungefähr 1 Million Passagiere von einem NRW-Flughafen zu einem anderen deutschen Flughafen geflogen. Jetzt sind die Zahlen um 70% gesunken. Auch insgesamt wurde in den letzten Monaten weniger geflogen. Von April bis Juni gab es insgesamt weniger Passagiere als in der gleichen Zeit ein Jahr zuvor. In Rheindahlen wurde gestern ein Fahrradfahrer bei einem Unfall schwer verletzt. Die Feuerwehr berichtet jetzt, dass der Radfahrer alleine zu Fall gekommen war. Dabei verletzte er sich so schwer, dass er mit dem Hubschrauber in eine Spezialklinik gebracht werden musste. Der Hubschrauber aus Duisburg war deshalb am Nachmittag über Gladbach und Rheindahlen zu sehen. Im Einsatz waren außerdem das Rote Kreuz und die Berufsfeuerwehr Mönchengladbach. 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
3: Vielen Dank, Bent. Und das ist das Wetter bei uns in der Stadt. Auch heute erwartet uns Regen und sogar Gewitter am Nachmittag. Bis dahin gibt's aber erstmal Wolken und Sonne im Wechsel. Und wir bekommen heute um die 22 Grad noch an der Spitze. Aktuell ist es aber noch ganz schön frisch bei nur 14 Grad. Am Wochenende dann um die 20 Grad, hauptsächlich Wolken und Sonne dann wieder. Morgen Nachmittag kann's aber auch noch mal regnen. Und das ist der schnellste Verkehrsservice für euch mit nur einer Meldung von der A46 Düsseldorf Richtung Heinsberg. Zwischen Kreuzholz und dem Dreieck Wannow, da ist der rechte Fahrstreifen gesperrt und auch der mittlere Fahrstreifen gesperrt laut ADAC. Ich wünsche euch allen da draußen eine gute Fahrt, weil weitere Sperrungen oder Staus haben wir im Moment nicht gemeldet. Kommt also alle gut an.
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3: Mit Annika Pelzer an diesem Freitag und das heißt Wochenende steht vor der Tür. Und da gibt's ja endlich wieder Fußball. Am Sonntag spielt Borussia im DFB-Pokal gegen Underdog Schott Mainz. Ich freue mich schon drauf, ich habe nämlich Familie in Mainz tatsächlich und bin deshalb selbst im Stadion dabei. Wie es bei Borussia so aussieht vor dem Spiel, darüber sprechen wir in den nächsten 10 Minuten mal genauer. Ich wünsche euch einen wunderschönen guten Morgen zusammen.

0: Das erste Pflichtspiel der Saison. Das steht jetzt am Sonntag im DFB-Pokal für Borussia Mönchengladbach an. Die Fohlen kriegen es mit einem echten Underdog zu tun, nämlich dem TSV Schott Mainz. Ich muss ja gestehen, normalerweise drücke ich immer den Außenseitern die Daumen bei solchen Spielen. Aber weil ich tatsächlich selbst auch in Mainz im Stadion mit dabei bin, muss ich natürlich für Borussia sein, ist ja klar. Und ich möchte natürlich auch, dass wir eine Runde weiterkommen. Kollege Robin Fratz, und alles andere wäre auch eine echte Blamage, oder?
1: Ja, absolut. Nicht nur, weil die Fohlen gegen einen Fünfligisten spielen, bei allem Respekt für Schott Mainz, sondern auch, weil das letzte Erstrundenaus ganze 13 Jahre zurückliegt. Im August 2013 scheiterten die Fohlen beim damaligen Drittligisten SV Darmstadt im Elfmeterschießen. Und dann gibt es noch einen weiteren Punkt, der den Fohlen in die Karten spielen könnte. Denn das Spiel wird im größeren Stadion des ersten FSV Mainz 05 ausgetragen. Damit können zwar mehr Mainzer ihren Underdog unterstützen, aber der gute Rasen in der Mewa Arena könnte Schott Mainz ein bisschen den Heimvorteil nehmen. Auch weil rund 10.000 Borussia-Fans die Fohlen unterstützen werden.
0: Ich glaube auch, das wird eine richtig schöne Atmosphäre, und für Schott Mainz ist es wahrscheinlich jetzt schon das Spiel des Jahres, oder?
1: Ja, die Vorfreude auf das Duell mit dem Bundesligisten und Traditionsverein vom Niederrhein ist riesig. Das haben die Mainzer Spieler ganz gut in einem Video vor dem Spiel klargemacht.
2: Borussia Mönchengladbach.
3: Ja, mega, wir haben Gladbach gezogen. Das ist ein absolutes Traumlos für uns, ein Bundesligist. Wenn man so ein bisschen die Mannschaften durchgeht, wen wir hätten ziehen können, ist das eins der Top-Lose.
4: Wir haben keine Chance. Die Statistiken sprechen für sich. Wir spielen gegen die Bundesliga.
5: Ja, schwieriger hätte uns kaum treffen können. Das Einzige, wie wir es packen können, ist, wenn unsere Anhänger, Personen, die für uns sind, unsere Familien, wenn die alle da wären.
1: Also man hört, die Mainzer sind heiß wie Frittenfett und wollen das Wunder in der ersten Pokalrunde wahr werden lassen. Alleine deswegen sollten die Fohlen gewarnt sein, damit es nach 13 Jahren nicht noch einmal zu einem Erstrundenaus kommt.
0: Das wird hoffentlich nicht passieren. Ich habe ein sehr gutes Gefühl, dass die Fohlen mit einem Erfolgserlebnis in die neue Saison starten werden. Anstoß in der Mainzer Mewa Arena ist am Sonntag um 15:30 Uhr.

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1: Mit Malte Heilbricht. Guten Morgen. Seit 2 Jahren gelten die Cannabis-Grenzwerte im Straßenverkehr. Die Versicherer haben dazu jetzt Bilanz gezogen und die fällt ernüchternd aus. Viele Konsumenten sitzen demnach bekifft am Steuer, obwohl sie über die Grenzwerte Bescheid wissen. Thorsten Adolfs aus den Nachrichten. Durch die neuen Regeln hat sich bis jetzt also kaum etwas gebessert.
2: Genau, laut einer aktuellen Untersuchung der Unfallforschung der Versicherer fahren viele Menschen, die regelmäßig Cannabis rauchen, auch regelmäßig bekifft. Das Erschreckende daran, obwohl fast 9 von 10 Befragten den gesetzlichen Grenzwert von 3,5 Nanogramm genau kennen, ist er knapp einem Drittel davon völlig egal. Die Experten sagen, dass gerade bei regelmäßigen Konsumenten die Hemmschwelle extrem niedrig ist, weil das Gefahrenbewusstsein fehlt. Viele würden massiv unterschätzen, wie stark Cannabis die eigene Fahrtüchtigkeit einschränkt, und die Versicherer sagen, da muss dringend noch mehr aufgeklärt werden, damit die Straßen für alle sicher bleiben.
1: Was passiert eigentlich, wenn man bekifft in einen Unfall verwickelt wird? Bleibt da der Versicherungsschutz bestehen?
2: In der Regel nicht. Wer unter Drogeneinfluss fährt, riskiert seinen Versicherungsschutz. Der Gesamtverband der deutschen Versicherungswirtschaft warnt deutlich, wenn man einen Unfall verursacht, weil man durch den THC-Konsum nicht mehr sicher fahren kann, dann kommt zwar die Kfz-Haftpflicht für den Schaden des Opfers auf, aber sie holt sich das Geld anschließend vom Verursacher zurück. Und dieser Regress, der kann dann in die Tausende gehen.
1: Danke, Thorsten. Und das sind weitere Nachrichten. Der große Waldbrand in Hürtgenwald im Kreis Düren ist gelöscht. Das hat Bürgermeister Kranen am Abend mitgeteilt. Die letzten Einheiten ziehen sich eine Woche nach Ausbruch des Feuers zurück. Auch der Brand im Hohenfenn ist zunehmend unter Kontrolle. Entwarnung gibt es in Belgien aber noch nicht. Wirtschaftsverbände und Großkonzerne drängen die Bundesregierung zu schnellen Reformen. In einem gemeinsamen Schreiben fordern unter anderem BMW, Siemens, Audi und Porsche eine Entlastung bei den Sozialabgaben, berichtet die Mediengruppe Bayern. Die Unternehmen sehen wegen hoher Energiekosten die Wettbewerbsfähigkeit gefährdet. Wegen Bauarbeiten wird die wichtige Bahnstrecke zwischen Düsseldorf und Köln ab heute Abend für 2 Wochen gesperrt. Unter anderem werden Gleise und Brücken erneuert. An diesem Wochenende gibt es außerdem mehrere Autobahnsperrungen im Ruhrgebiet. Betroffen sind Abschnitte auf der A2, A40 und A52. Beim Thema Videobeweis bekommen die Fußballfans jetzt Rückendeckung aus der Bundesliga. Der FC Augsburg spricht sich klar für die Abschaffung des VAR aus. Geschäftsführer Ströll kritisiert im Kicker, dass der Videoschiedsrichter häufig neue Diskussionen schaffe, anstatt alte zu lösen, und dass die Emotionen dabei auch auf der Strecke bleiben. Mehrere Fanszenen planen jetzt am Pokalwochenende größere Protestaktionen in den Stadien. Und das waren die Nachrichten mit Malte Heilbricht.
3: Und das ist das Radio 90.1 Wetter für euch. Es ist immer noch richtig frisch bei nur 14 Grad. Ein bisschen was tut sich da aber noch im Laufe des Tages, bekommen wir nämlich um die 22 Grad. Ja, und dabei starten wir erstmal trocken mit Wolken und Sonne, aber später am Nachmittag soll es dann wieder Regen und es kann auch wieder Gewitter geben. Am Wochenende, da erwarten uns dann größtenteils Wolken und Sonne im Wechsel. Morgen Nachmittag aber auch nochmal Regen, der möglich ist, und dabei bekommen wir um die 20 Grad. Das ist der Blick auf die Straßen jetzt für euch mit einer kleineren Meldung von der A46 Heinsberg Richtung Düsseldorf. Zwischen Grevenbruch und Kapellen 1 Kilometer Stau und etwa 5 Minuten plus. Ich wünsche euch allen eine gute und sichere Fahrt.
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3: 7.03 Uhr haben wir jetzt, im nächsten Song aber erst 5 am. Michael Schulte ist das jetzt für euch. Ich bin Annika Pelzer und wünsche euch einen schönen guten Morgen.

0: Playlist ist das bei Radio 90.1. Wir haben jetzt 7.11 Uhr an diesem Freitagmorgen. Gute Musik und Schlosskulisse. So kann man den Spätsommer bei uns in Mönchengladbach genießen. Heute startet nämlich wieder die Sommermusik am Schloss Reit mit großer Open-Air-Bühne und läuft dann noch bis zum 30. August. Und das ist ja ein besonderes Jahr. Die Sommermusik, die feiert 20-jähriges Jubiläum dieses Jahr. Alaia Kehl aus der Radio 90.1 Redaktion. Was steht denn diesmal so auf dem Programm?
1: Ja, eine ganze Menge und vor allem auch sehr abwechslungsreich. Los geht's heute Abend mit Toni Hardley, der ehemaligen Stimme von Spandau Ballett. Morgen Abend gibt's dann ABBA-Hits mit One Night in Sweden, bevor am Sonntag Kajsa Candela für große Partystimmung sorgt. Und auch Familien kommen auf ihre Kosten, denn am 24. August, also Montag, sind die Dino-Rockstars von Heavysaurus zu Gast.
0: Das klingt mega cool. Also auch cool, dass überhaupt was für Kinder angeboten wird. Aber ich glaube, so Dino-Rockstars würde ich mir auch noch geben. Auch Klassik-Fans gehen aber nicht leer aus, ne?
1: Genau. Einen Tag später gibt's wieder das Klassik Open Air mit internationalen Solisten. Danach geht's musikalisch wieder in eine andere Richtung. Am 26. August kommt nämlich die kanadische Folk- und Bluegrass-Band The Dead South und auch Kürbis Underground, Fun und Friends mit dem Jugendsinfonieorchester und Giovanni Zarella sind zum Abschluss am 30. August mit dabei.
0: Also 10 Tage, 10 Konzerte und wirklich eine sehr bunte Mischung aus Pop, Rock, Klassik, Comedy und Kinderprogramm. Und das alles im Innenhof von Schloss Reit. Es sind zwar viele Tickets auch schon ausverkauft, aber vereinzelte gibt es noch auf violakonzerte.de.

0: Es ist wirklich ein beklemmender Anblick. Wir alle sehen ja gerade die Bilder von den Wäldern, die in den letzten Tagen in NRW und Belgien gebrannt haben. Zum Teil werden auch immer noch Glutnester gesucht. Und allein in Belgien sind es mittlerweile über 3000 Hektar verkohlte und tote Waldfläche. Haben wir uns gefragt, was passiert denn jetzt eigentlich als nächstes? Wird das Ganze jetzt einfach so gelassen oder ist in so einem Fall so eine Art Wiederherstellung geplant? Wir haben mal bei Försterin Carla Paul nachgefragt, was nach so einem Waldbrand unternommen wird.
1: Dann erstellen Försterinnen und Förster Entwicklungskonzepte für diese Flächen. Das heißt, wir prüfen auf solchen Flächen, ob sich dort von allein eine natürliche Verjüngung einstellen kann. Also schafft die Natur es, dass sich Kräuter, Sträucher und insbesondere Bäume von alleine ansamen können? Oder müssen die Forstbetriebe nachhelfen? Genau dann müssen wir eingreifen und Bäume künstlich auf die Flächen bringen.
0: Und das muss über Jahrzehnte geplant werden und vor allem müssen das Bäume sein, die gut zum Standort passen.
1: Als Försterinnen und Förster müssen wir uns vorstellen können, wie der Wald dann in 70 bis 80 Jahren auf solchen Flächen aussehen soll. Unser Ziel ist es immer, 3 bis 5 verschiedene Baumarten zu etablieren, denn wir wollen langfristig einen resilienten Mischwald erzielen.
0: Resilient heißt, der Wald muss widerstandsfähig sein, zum Beispiel eben gegenüber Waldbränden, aber auch anderen Auswirkungen des Klimawandels. Und dafür sorgt die Forstwirtschaft dann mit den Plänen, in dem zum Beispiel mehrere verschiedene Baumarten gepflanzt werden. Die Infos gab's für euch hier bei Radio 90.1.

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1: Mit Bent Langner. Schönen guten Morgen. Mönchengladbach bekommt ein neues Rathaus in Reit, vielleicht aber erst später als geplant. Dafür könnte das Gebäude dann moderner und schicker werden als zunächst geplant, erklärt die Stadt. Wegen der angespannten Haushaltslage sollte nämlich eigentlich zunächst nur der Neubau umgesetzt werden. Durch neue Fördergelder könnte jetzt aber auch das denkmalgeschützte alte Reiter Rathaus parallel mitsaniert werden. Ein entsprechender Plan wurde jetzt vorgestellt, die Politik müsste vorher aber noch ihr Okay geben. Mönchengladbacher, die das Flugzeug nutzen, sind meistens auf dem Weg ins Ausland. Das geht aus einer aktuellen Landesstatistik hervor. Die zeigt aber auch, zuletzt sind insgesamt weniger Menschen in NRW geflogen als noch vor einem Jahr. Laura Bender mit den Einzelheiten.
2: Zahlen für das zweite Quartal 2026 zeigen, dass weiter viele Menschen mit dem Flieger verreisen. Die Zahlen liegen über denen von 2019, also von vor der Corona-Pandemie. 5,3 Millionen Passagiere sind von einem der NRW-Flughäfen abgehoben. Das waren trotzdem gut 88.000 weniger als noch vor einem Jahr. Die Flughäfen Düsseldorf und Köln-Bonn haben beide einen spürbaren Rückgang verzeichnet. Mehr als 94% der Reisenden sind ins Ausland geflogen. Seit der Corona-Pandemie sind Flugreisen innerhalb Deutschlands damit um gut 70% gesunken. In diesen aktuellen Zahlen sind aber noch nicht die Sommerferienflieger enthalten.
1: Für Borussia Mönchengladbach steht jetzt am Wochenende das erste Pflichtspiel der neuen Saison an. In der ersten Runde des DFB-Pokals treffen die Fohlen am Sonntag auswärts auf den Oberligisten TSV Schott Mainz. Der Fünftligist steht schon zum vierten Mal im DFB-Pokal, ist bislang aber immer in der ersten Runde ausgeschieden. Bei der Borussia könnten gleich 9 Spieler ihr Pflichtspieldebüt für die Fohlen geben. Ob auch Rückkehrer und Innenverteidiger Ko Itakura im Kader stehen wird, ist allerdings noch fraglich. Anstoß am Sonntag ist in der MEWA Arena, in der eigentlich Mainz 05 spielt, um 15.30 Uhr. Und das waren die Radio 91 Nachrichten. 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
3: Und weiter geht's mit dem Wetter und einem Räusperer. So, weiter geht's. Heute erwartet uns Regen und sogar Gewitter, aber erst am Nachmittag tatsächlich. Erstmal starten wir mit ein bisschen Sonne sogar in den Tag und ein paar Wolken, die dabei sind. Und wir bekommen um die 22 Grad heute. Im Moment ist es aber noch ein bisschen frischer. Wir haben nur 14 Grad aktuell. Am Wochenende erwarten uns dann um die 20 Grad und hauptsächlich wechseln sich dann auch wieder Wolken und Sonne ab. Morgen Nachmittag kann es allerdings auch noch mal regnen. Das ist der Blick auf die Straßen für euch mit nur einer Meldung von der A46 Heinsberg Richtung Düsseldorf zwischen Jüchen und Kapellen. 3 Kilometer Stau und hier mindestens eine Viertelstunde, die obendrauf kommt. Ich wünsche euch allen, dass ihr gut und vor allem auch sicher an euer Ziel kommt.
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3: Heute an diesem Freitag mit mir, Annika Pelzer. Kommt gut rein in den Tag und habt einen schönen guten Morgen.

0: Der Freitagmorgen hier bei Radio 90.1. Es wird fleißig gebaut am Rathaus in Reit. Das soll ja neu und schick aussehen. Eine große gläserne Bürgerhalle, die soll entstehen. Die historischen Teile des Rathauses, die bleiben. Aber auch da könnte sich was tun. Bent Langner aus den Radio 90.1 Nachrichten. Es gibt nämlich Neuigkeiten, wodurch sich auch der Zeitplan nochmal ändern könnte.
1: Ja, da habe ich mit der Stadt drüber gesprochen. Das war nämlich Thema im Ausschuss für Betriebe und Vergaben. Demnach gibt es jetzt zwei Möglichkeiten. Wenn alles wie bisher geplant läuft, dann könnte das neue Verwaltungsgebäude Anfang 2029 fertig sein, bis ja im Laufe des Jahres auf jeden Fall. Das Gebäudemanagement der Stadt, das hofft jetzt aber tatsächlich auf neue und zusätzliche Fördergelder. Ja, und damit könnte dann gleichzeitig schon, du sprichst es an, die Fassade des alten und denkmalgeschützten Reiterrathauses und auch die Heizungsanlage da saniert werden.
0: War eben ursprünglich im Plan nicht so vorgesehen, weil dafür kein Geld eingeplant war. Wenn es jetzt aber eben neue Fördermittel gibt und die bewilligt werden und auch die Politik dann zustimmt, dann könnten die Sanierungen parallel zum Neubau laufen.
1: Ja, weil das aber eben zusätzliche Arbeiten sind, hätte das auch Auswirkungen auf den gesamten Zeitplan. Das Bauprojekt würde sich dadurch dann nämlich um einige Monate verlängern und wäre dann voraussichtlich erst Anfang 2030 fertig. Aber macht ja eigentlich total Sinn, das parallel zu machen und in einem Aufwasch. Das wäre also eine kleine Verzögerung wegen Plänen ist schöner und richtig zu machen und nicht, weil es Probleme auf der Baustelle gibt, sondern eben eine bewusste Verlängerung für zusätzliche Arbeiten.
0: Kommt jetzt also drauf an, ob die Fördergelder bewilligt werden und die Politik dann auch grünes Licht gibt. Wir halten euch dann natürlich auf dem Laufenden hier bei Radio 90.1, wann das neue Rathaus in Reit fertig wird und was da alles am Ende gemacht wird.

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1: Mit Malte Albrecht. Guten Morgen. Viele Gaskunden machen sich Sorgen, weil die Gasspeicher in Deutschland im Moment nur halb gefüllt sind. Das Bundeswirtschaftsministerium gibt aber Entwarnung. Thorsten Adolfs aus dem News-Team. In Berlin sieht man keine Gefahr für einen Versorgungsengpass im Winter.
2: Nein, und das, obwohl die Lage tatsächlich historisch ist. So wenig Gas wie jetzt hatten wir seit Beginn der Aufzeichnungen im Jahr 2011 zu dieser Jahreszeit noch nie in den Speichern. Laut des Branchenverbandes Ines liegen wir aktuell bei nur 49%, während es letztes Jahr um die Zeit ungefähr 67% waren. Das Problem im Moment ist, Gas einkaufen und einlagern lohnt sich für Händler wirtschaftlich kaum, weil die Preise auf dem Markt wegen der blockierten Straße von Hormuz gerade extrem hoch sind. Viele fürchten deshalb, dass bei einem richtig harten Winter die Vorräte nicht reichen könnten, um uns alle zu versorgen.
1: Wie plant die Regierung vor?
2: Also das Bundeswirtschaftsministerium sagt, wir müssen keine Angst vor einer Gasmangellage haben. Die Versorgungssicherheit hänge nicht nur von den Speichern ab, sondern auch von Lieferungen durch Pipelines aus Norwegen, über Flüssiggasterminals und über unsere europäischen Nachbarn. Das Ministerium nimmt die Sorgen der Bürger zwar ernst, sieht aber erstmal die Gasfirmen und Händler in der Pflicht vorzusorgen. Staatliche Eingriffe seien im Moment nicht nötig, heißt es. Die Regierung sagt aber auch, für den Fall der Fälle habe man Pläne in der Schublade, um bei einer Verschlechterung der Lage sofort und gezielt eingreifen zu können.
1: Danke, Thorsten. Und nun weitere Nachrichten im Überblick. Der große Waldbrand in Hürtgenwald im Kreis Düren ist komplett gelöscht. Die letzten Einsatzkräfte ziehen jetzt aus dem Gebiet ab, das sagt am Abend Bürgermeister Kranen. Auch das Feuer im Hohen Venn ist immer besser unter Kontrolle. Eine Entwarnung gibt es dort aber noch nicht. Der Landkreistag stellt sich hinter die Pläne von Bundesfamilienministerin Prien, den Unterhaltsvorschuss für 17- und 18-Jährige zu streichen. Bedürftige Jugendliche seien trotzdem über andere Sozialleistungen abgesichert, sagt der Hauptgeschäftsführer Ruge der RP. Seit 2017 habe sich die Zahl der Leistungsberechtigten verdoppelt und die Ausgaben fast vervierfacht. In Förde sprengt der Energiekonzern RWE am Mittag das Kesselhaus eines stillgelegten Steinkohlekraftwerks. Die rund 90 Meter hohe Anlage soll gegen 12 Uhr fallen. RWE plant an dem Standort ein neues wasserstofffähiges Gaskraftwerk. Heute startet die erste Runde des DFB-Pokals. Traditionell kommt es dabei zu Duellen zwischen Fußballclubs aus dem Profi- und dem Amateurbereich. Los geht es erstmal mit 4 Partien. Eintracht Frankfurt startet um 18 Uhr beim SC St. Tönis aus der Oberliga Niederrhein. Gleichzeitig muss Karlsruhe zu Preußen Münster und Kaiserslautern trifft auswärts auf Waldhof Mannheim. Um 20.45 Uhr spielen dann noch Rostock und Stuttgart gegeneinander. Und das waren die Nachrichten mit Malte Albrecht.
3: Und das ist das Wetter bei Radio 90.1. Es ist echt ziemlich frisch noch heute Morgen. Wir haben nur 14 Grad. 22 bekommen wir aber immerhin noch im Laufe des Tages. Dabei jetzt eigentlich noch ganz freundlich. Wir haben ein bisschen Sonne zwischendurch und auch ein paar Wolken, mit denen wir in den Tag starten. Heute Nachmittag soll sich das dann wieder ändern. Da soll es wieder regnen und es kann sogar auch Gewitter geben. Und am Wochenende, da erwarten uns größtenteils nochmal Wolken und Sonne. Morgen Nachmittag aber auch nochmal ein bisschen Regen und das Ganze bei um die 20 Grad. Der Blick auf die Straßen ist das hier für euch mit der A46 Heinsberg Richtung Düsseldorf. Zwischen Jüchen und Kapellen, da sind 3 Kilometer Stau und es dauert ungefähr 20 Minuten im Moment länger, also da wirklich etwas mehr Zeit einplanen. Weitere Staus haben wir aber nicht gemeldet. Falls ihr unterwegs aber doch noch irgendwo was entdeckt, zum Beispiel auch Blitzer, die bei uns in der Stadt stehen, sagt natürlich sehr gerne Bescheid. Ihr könnt am einfachsten einfach eine WhatsApp ins Studio schicken oder uns anrufen unter der 02161 901 9012.
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3: Mit Annika Pelzer an diesem Freitag. Ich hoffe, euch geht's gut. Habt einen schönen guten Morgen.

0: Richtig hart, als mein Wecker vorhin geklingelt hat. Trotzdem bin ich tatsächlich so jemand, der sofort aus dem Bett springt, wenn der Wecker klingelt. Zumindest vor der Frühschicht. Ich glaube, ich habe einfach viel zu viel Schiss, dass ich sonst komplett verschlafe. Die meisten anderen Leute, die ich kenne, die snoosen aber sehr gerne. Der Wecker klingelt, man haut auf das Teil drauf und dreht sich nochmal um. Noch 5 Minuten und vielleicht dann nochmal 5 Minuten. Kollege Robert Jans, wie viele von uns sind denn Snoozer?
1: Ja, doch einige. Also ich mache das tatsächlich auch. Also ich muss mich auch schuldig bekennen. Ich habe auch mal eine Studie rausgekramt von der Harvard Medical School. Die haben Daten von mehr als 21.000 Nutzern einer Schlaf-App ausgewertet. Über 3 Millionen Nächte insgesamt. Also schon eine krasse Datenmenge. Das Ergebnis: in fast 60% der aufgezeichneten Nächte wurde die gefürchtete Snooze-Taste genutzt. Wichtig aber, das waren Nutzer einer Schlaf-App. Also keine repräsentative Umfrage jetzt für ganz Deutschland.
0: Und ist dieses ständige nochmal drücken und nochmal 5 Minuten liegen bleiben ungesund oder nicht?
1: Ja, da ist die Forschung tatsächlich nicht ganz eindeutig. Schlafmediziner warnen: kurz vor dem Aufstehen sind wir oft noch in so einer wichtigen Traumphase. Wenn der Wecker dann alle 5 oder 10 Minuten wieder klingelt, wird dieser Schlaf halt immer wieder zerhackt. Ne? Und deshalb wäre für ungestörten Schlaf eigentlich besser, den Wecker möglichst spät zu stellen und beim ersten Klingeln dann wirklich aufzustehen.
0: Fällt aber vielen nicht so leicht, ne?
1: Ja, und ganz verteufeln muss man diese Snooze-Taste jetzt auch nicht. So ein paar Minuten länger dösen ist nicht automatisch ungesund und kann für manche sogar sinnvoll sein, dann eben langsam wach zu werden. Snoozer wurden für eine Studie nämlich auch mal in einem Schlaflabor beobachtet und bei Stimmung oder Cortisol, also dem Stresshormon, gab es da auch keine klaren Nachteile. Und Fazit der Forscher da: man kann ruhigen Gewissens snoozen, wenn man die Dauer von 30 Minuten nicht überschreitet.
0: Also 2-mal Snooze, das ist jetzt kein medizinischer Notfall. Danke dir, Robert, für die Infos.

0: Wenn einer eine Reise tut, dann kann er was erzählen. Das ist ein uralter Spruch und da ist ja tatsächlich auch was Wahres dran. Ihr habt in dieser Woche schon die ein oder andere Reisegeschichte von den Kollegen hier aus der Radio 90.1 Redaktion gehört. Und heute ist Kollegin Cosima Klaus an der Reihe. Die hatte in diesem Jahr schon richtig Spaß mit ihren Flügen in den Urlaub.
1: Ja, so kannst du das auch nennen. Also ich bin ja großer Freund davon, alles rechtzeitig zu planen und auch zu buchen. Das hat dann aber auch schon mal zur Folge, dass sich zum Beispiel die Flugzeiten ändern, ne? Und das ist mir in diesem Jahr tatsächlich mehrmals passiert.
0: Zum Vorteil oder Nachteil für dich?
1: Ja, mal so, mal so. Also bei einem Flug, der erst nachmittags starten sollte, bekam ich dann einige Wochen vorher Bescheid, statt 16 Uhr wäre ich jetzt auf die Maschine um 7 Uhr gebucht. Jetzt wollte ich eigentlich an dem Tag hier noch morgens früh schön senden, ne? Das funktioniert natürlich nicht. Also habe ich mir dann einen zusätzlichen Urlaubstag genommen. Das ging zum Glück problemlos. Und dann habe ich mich natürlich gefreut, dass ich morgens schon am Ziel war und den ganzen Tag da schon am Urlaubsort hatte. Der Rückflug ging dann statt nachmittags auch erst abends. Also hatte ich noch ein paar Stunden Urlaub mehr.
0: Klingt doch perfekt.
1: Ja, in dem Fall schon. Bei einem Städtetrip nach Prag hat man uns aber beim Hinflug von der Morgen- auf die Abendmaschine gebucht. Und beim Rückflug ging es dann morgens statt abends zurück. Und dann fehlen dir dann plötzlich 2 Tage. Und das ist bei so einem Kurztrip natürlich echt ärgerlich.
0: Ja, stimmt. Das ist natürlich echt blöd. Habt ihr auch solche Geschichten erlebt, wo im Urlaub was richtig schief gegangen ist? Oder vielleicht ja auch was überraschend Schönes im Urlaub erlebt? Dann schickt uns gerne eure Geschichten per Sprachnachricht über WhatsApp an die 02161 90 1 90 12. Und mit ein bisschen Glück könnt ihr dann ein Radio 90 1 Überraschungspaket von uns gewinnen.

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1: Mit Bent Langner. Schönen guten Morgen. Das neue Rathausgebäude in Reit könnte deutlich später fertig werden als gedacht. Allerdings aus einem guten Grund, wie die Stadt gegenüber Radio 90.1 erklärt. Erste Verzögerungen hatte es schon beim Abriss und den Vorbereitungen für den Neubau gegeben. Die neuen möglichen Verzögerungen betreffen jetzt den denkmalgeschützten Altbau des alten Rathauses, weiß Laura Bender.
2: Im Ausschuss für Betriebe und Vergaben wurde jetzt ein aktueller Bericht zum neuen Verwaltungsgebäude Reit vorgestellt. Darin sind zwei Möglichkeiten aufgelistet. Wenn alles läuft wie bisher geplant, wird der Bau schon 2029 fertig. Das Gebäudemanagement der Stadt hofft jetzt aber auf neue Fördergelder. Damit könnte parallel schon die Fassade des alten Reiter Rathauses sowie die Heizungsanlage saniert werden. Dafür war im ursprünglichen Plan kein Geld da. Sollte die Förderung bewilligt werden und die Politik ihr Okay geben, würde das gesamte Bauprojekt allerdings einige Monate länger dauern, bis Anfang 2030.
1: Wenn Mönchengladbacher fliegen, dann sind sie in den allermeisten Fällen wohl ins Ausland unterwegs. Das zeigt eine aktuelle Auswertung der Landesstatistiker. 2019, vor der Corona-Pandemie, sind noch ungefähr 1 Million Passagiere von einem der NRW-Flughäfen zu einem anderen deutschen Flughafen geflogen. Jetzt sind diese Zahlen aber um 70% gesunken. Auch insgesamt wurde in den letzten Monaten weniger geflogen. Von April bis Juni gab es weniger Passagiere als im gleichen Zeitraum noch ein Jahr zuvor. Für Borussia Mönchengladbach steht am Wochenende das erste Pflichtspiel der neuen Saison an. In der ersten Runde des DFB-Pokals treffen die Fohlen am Sonntag auswärts auf den Oberligisten TSV Schott Mainz. Der Fünftligist steht zum vierten Mal im DFB-Pokal, ist bislang aber immer in der ersten Runde ausgeschieden. Bei der Borussia könnten gleich 9 Spieler ihr Pflichtspieldebüt für die Fohlen geben. Ob auch Rückkehrer und Innenverteidiger Ko Itakura im Kader stehen wird, ist noch fraglich. Anstoß am Sonntag in der Mewa Arena, in der eigentlich Mainz 05 spielt, ist um 15.30 Uhr. Das waren die Nachrichten. 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
3: Und das ist das Wetter bei uns in der Stadt. Auch heute erwartet uns wieder Regen und es kann auch Gewitter geben am Nachmittag. Bis dahin starten wir aber erstmal mit Sonne und Wolken in den Tag und bekommen so um die 22 Grad heute noch. Im Moment aber noch ganz schön frisch bei nur 14 Grad. Das Wochenende, das bringt dann um die 20 Grad und dabei hauptsächlich Wolken und Sonne. Morgen Nachmittag kann es aber auch noch mal regnen. Der schnellste Verkehrsservice jetzt für euch mit der A46 Heinsberg Richtung Düsseldorf zwischen Jüchen und Kapellen. Da sind 2 Kilometer Stau und eine knappe Viertelstunde kommt da oben drauf. Ansonsten sieht's gut aus auf den Straßen und ich hoffe, ihr kommt alle gut an.
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3: Ihr habt es gerade gehört in den Nachrichten. Das Wochenende steht vor der Tür und es gibt endlich wieder Fußball. Am Sonntag spielt Borussia im DFB-Pokal gegen Underdog Schott Mainz. Ich freue mich schon sehr. Ich habe nämlich Familie in Mainz und bin deshalb tatsächlich selbst im Stadion. Wie es bei Borussia so aussieht vor dem Spiel, darüber sprechen wir in den nächsten 10 Minuten noch mal genauer. Hier bei mir, ich bin Annika Pelzer und ich wünsche euch einen wunderschönen guten Morgen.

0: Das erste Pflichtspiel der Saison. Das steht jetzt am Sonntag im DFB-Pokal für Borussia Mönchengladbach an. Die Fohlen kriegen es mit einem echten Underdog zu tun, nämlich dem TSV Schott Mainz. Ich muss ja gestehen, normalerweise drücke ich immer den Außenseitern die Daumen bei solchen Spielen. Aber weil ich tatsächlich selbst auch in Mainz im Stadion mit dabei bin, muss ich natürlich für Borussia sein, ist ja klar. Und ich möchte natürlich auch, dass wir eine Runde weiterkommen. Kollege Robin Fratz, und alles andere wäre auch eine echte Blamage, oder?
1: Ja, absolut. Nicht nur, weil die Fohlen gegen einen Fünfligisten spielen, bei allem Respekt für Schott Mainz, sondern auch, weil das letzte Erstrundenaus ganze 13 Jahre zurückliegt. Im August 2013 scheiterten die Fohlen beim damaligen Drittligisten SV Darmstadt im Elfmeterschießen. Und dann gibt es noch einen weiteren Punkt, der den Fohlen in die Karten spielen könnte. Denn das Spiel wird im größeren Stadion des ersten FSV Mainz 05 ausgetragen. Damit können zwar mehr Mainzer ihren Underdog unterstützen, aber der gute Rasen in der Mewa Arena könnte Schott Mainz ein bisschen den Heimvorteil nehmen. Auch weil rund 10.000 Borussia-Fans die Fohlen unterstützen werden.
0: Ich glaube auch, das wird eine richtig schöne Atmosphäre, und für Schott Mainz ist es wahrscheinlich jetzt schon das Spiel des Jahres, oder?
1: Ja, die Vorfreude auf das Duell mit dem Bundesligisten und Traditionsverein vom Niederrhein ist riesig. Das haben die Mainzer Spieler ganz gut in einem Video vor dem Spiel klargemacht.
2: Borussia Mönchengladbach.
3: Ja, mega, wir haben Gladbach gezogen. Das ist ein absolutes Traumlos für uns, ein Bundesligist. Wenn man so ein bisschen die Mannschaften durchgeht, wen wir hätten ziehen können, ist das eins der Top-Lose.
4: Wir haben keine Chance. Die Statistiken sprechen für sich. Wir spielen gegen die Bundesliga.
5: Ja, schwieriger hätte es uns kaum treffen können. Das Einzige, wie wir es packen können, ist, wenn unsere Anhänger, Personen, die für uns sind, unsere Familien, wenn die alle da wären.
1: Also man hört, die Mainzer sind heiß wie Frittenfett und wollen das Wunder in der ersten Pokalrunde wahr werden lassen. Alleine deswegen sollten die Fohlen gewarnt sein, damit es nach 13 Jahren nicht noch einmal zu einem Erstrundenaus kommt.
0: Das wird hoffentlich nicht passieren. Ich habe ein sehr gutes Gefühl, dass die Fohlen mit einem Erfolgserlebnis in die neue Saison starten werden. Anstoß in der Mainzer Mewa Arena ist am Sonntag um 15:30 Uhr.

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1: Mit Malte Albrecht. Guten Morgen. Bahnpendler in NRW müssen wieder mal umplanen. Eine der wichtigsten Bahnstrecken wird gesperrt. Zwischen Düsseldorf und Köln geht ab heute Abend 21 Uhr nichts mehr. Grund sind Bauarbeiten. Mirko Knappert aus dem News-Team. Sämtliche Züge werden umgeleitet oder durch Busse ersetzt.
2: Ja, so sieht es leider aus. Betroffen sind sowohl S- und Regionalbahnen wie der RE1 oder die S6, aber auch der Fernverkehr zwischen dem Düsseldorfer Hauptbahnhof und Köln-Mülheim. Hier wird in zwei Phasen gebaut. Die erste geht bis zum 4. September, also genau 2 Wochen lang. Danach startet dann auch schon der nächste Bauabschnitt. Der geht bis Anfang Dezember. Bis dahin bleibt die Strecke für S-Bahnen gesperrt.
1: Die Fern- und Regionalzüge fahren dann ab dem 4. September aber immerhin schon wieder. Und das alles, weil die Bahn ihre Infrastruktur auf Vordermann bringt.
2: Genau, während der Sperrung werden unter anderem rund um Langenfeld, Leverkusen und Köln kilometerweise neue Gleise verlegt und neue Weichen eingebaut. Außerdem bekommen in Düsseldorf 3 Eisenbahnbrücken ein Update, genauso wie ein Bahnsteig in Benrath. Alles fertig sein soll dann übrigens im Frühjahr nächsten Jahres. Noch ein Tipp für alle Pendler, wenn ihr in den nächsten Wochen zwischen Düsseldorf und Köln mit dem Zug fahren müsst oder wollt, schaut am besten vorher nochmal online nach, ob und wie eure Verbindung denn nun fährt.
1: Mirko Knappert, vielen Dank. Und das sind weitere Themen. Seit 2 Jahren gilt ein Grenzwert für Cannabis beim Autofahren. Laut einer aktuellen Umfrage der Versicherer bringt die Regelung nur bedingt etwas. In den vergangenen 12 Monaten setzte sich trotzdem jeder 5. Befragte bekifft ans Steuer. Die Versicherer fordern deshalb mehr Aufklärung über die Wirkung von Cannabis. Der Städtetag ist dafür, die Pflegeversicherung zu einer Vollversicherung auszubauen. So würden Menschen, die ihr Leben lang hart gearbeitet haben, nicht mehr wegen der Pflegekosten in die Sozialhilfe fallen, sagte Städtetagspräsident Jung der NOZ. Er rechnet bei so einem Umbau mit einer Entlastung der kommunalen Haushalte in Milliardenhöhe. Peru ist von einem schweren Erdbeben erschüttert worden. Die Behörden melden erste Verletzte und mehr als 30 beschädigte Häuser. Von Toten ist bisher nicht die Rede. Das Beben hatte nach unterschiedlichen Angaben eine Stärke von 6,7 bis 7,2. Es war schon das 3. schwere Beben in der Region in nur 2 Monaten. Nicht nur bei uns ist es in den letzten Wochen zu trocken gewesen. Auch in Mittelamerika fährt der Panama-Kanal wegen des zu niedrigen Pegelstands den Verkehr runter. Ab September werden die buchbaren Durchfahrten schrittweise von 36 auf 32 Schiffe pro Tag reduziert. Das hat die Verwaltung der rund 80 Kilometer langen Wasserstraße mitgeteilt. Hintergrund sind deutlich geringere Niederschläge und das Klimaphänomen El Niño. Jeder Schleusenvorgang lässt nämlich wertvolles Süßwasser ins Meer abfließen und das wird anderweitig gebraucht. Und das waren die Nachrichten mit Malte Albrecht.
3: Und das ist das Wetter bei uns in Mönchengladbach. Wir starten mit Wolken und etwas Sonne in den Tag. Das ändert sich dann aber später. Heute Nachmittag, da soll es nämlich wieder regnen und es kann auch Gewitter geben. Das Ganze bei um die 22 Grad maximal am Wochenende. Da erwarten uns dann größtenteils Wolken und Sonne im Wechsel. Morgen Nachmittag aber auch nochmal Regen und dabei bekommen wir um die 20 Grad. Das ist Radio 90.1 für euch mit dem schnellsten Verkehrsservice in unserer Stadt. Auf den Autobahnen haben wir eine Meldung von der A52 Düsseldorf Richtung Romont. Zwischen Mönchengladbach Nord und dem Kreuz Mönchengladbach, da sind 2 Kilometer Stau. Knappe 10 Minuten kommen da oben drauf. Ansonsten sieht es aber gut aus auf den Straßen und ich hoffe, ihr kommt alle gut und sicher an.
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3: Um 9:15 mit Annika Pelzer. Schön, dass ihr da seid.
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0: Benson Boone begleitet uns in den Freitagmorgen bei Radio 90.1. Wir haben jetzt gleich 10 nach 9. Musik und Schlosskulisse. So kann man den Spätsommer jetzt bei uns in Mönchengladbach genießen. Heute geht nämlich die Sommermusik am Schloss Reit los und das wieder mit großer Open-Air-Bühne und läuft dann noch bis zum 30. August. Und das ist ein besonderes Jahr. Die Sommermusik, die feiert nämlich dieses Jahr 20-jähriges Jubiläum. Kollegin Alaia Kehl aus der Radio 90.1 Redaktion, was steht denn so auf dem Programm?
1: Ja, eine ganze Menge und vor allem auch sehr abwechslungsreich. Los geht's heute Abend mit Tony Hartley, dem ehemaligen Sänger von Spandau Ballett. Morgen Abend gibt's dann ABBA-Hits mit One Night in Sweden, bevor am Sonntag Kajsa Candela für große Partystimmung sorgt. Und auch Familien kommen auf ihre Kosten, denn am 24. August, also Montag, sind die Dino Rockstars von Heavy Saurus zu Gast.
0: Finde ich sehr cool. Es klingt schon sehr lustig und einfach schön, dass es auch was für Kinder gibt, was da angeboten wird. Und auch Klassikfans gehen nicht leer aus.
1: Nee, genau. Einen Tag später gibt's wieder das Classic Open Air mit internationalen Solisten. Danach geht's musikalisch wieder in eine andere Richtung, denn am 26. August kommt die kanadische Folk- und Bluegrass-Band The Dead South. Und auch Kölbis Underground, Fun and Friends mit dem Jugendsinfonieorchester und Giovanni Zarella sind zum Abschluss am 30. August auch noch mit dabei.
0: Also 10 Tage, 10 Konzerte und wirklich eine bunte Mischung aus Pop, Rock, Klassik und Comedy. Das alles im Innenhof von Schloss Reit und einige Tickets, die sind zwar schon ausverkauft, aber vereinzelte gibt es noch. Könnt ihr nachgucken auf violakonzerte.de.

0: Es ist wirklich ein beklemmender Anblick. Wir alle sehen ja gerade die Bilder von den Wäldern, die in den letzten Tagen in NRW und Belgien gebrannt haben. Zum Teil werden auch immer noch Glutnester gesucht. Und allein in Belgien sind es mittlerweile über 3000 Hektar verkohlte und tote Waldfläche. Haben wir uns gefragt, was passiert denn jetzt eigentlich als nächstes? Wird das Ganze jetzt einfach so gelassen oder ist in so einem Fall so eine Art Wiederherstellung geplant? Wir haben mal bei Försterin Carla Paul nachgefragt, was nach so einem Waldbrand unternommen wird.
1: Dann erstellen Försterinnen und Förster Entwicklungskonzepte für diese Flächen. Das heißt, wir prüfen auf solchen Flächen, ob sich dort von allein eine natürliche Verjüngung einstellen kann. Also schafft die Natur es, dass sich Kräuter, Sträucher und insbesondere Bäume von alleine ansamen können? Oder müssen die Forstbetriebe nachhelfen? Genau dann müssen wir eingreifen und Bäume künstlich auf die Flächen bringen.
0: Und das muss über Jahrzehnte geplant werden und vor allem müssen das Bäume sein, die gut zum Standort passen.
1: Als Försterinnen und Förster müssen wir uns vorstellen können, wie der Wald dann in 70 bis 80 Jahren auf solchen Flächen aussehen soll. Unser Ziel ist es immer, 3 bis 5 verschiedene Baumarten zu etablieren, denn wir wollen langfristig einen resilienten Mischwald erzielen.
0: Resilient heißt, der Wald muss widerstandsfähig sein, zum Beispiel eben gegenüber Waldbränden, aber auch anderen Auswirkungen des Klimawandels. Und dafür sorgt die Forstwirtschaft dann mit den Plänen, in dem zum Beispiel mehrere verschiedene Baumarten gepflanzt werden. Die Infos gab's für euch hier bei Radio 90.1.

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1: Mit Bent Langner. Schönen guten Morgen. Mönchengladbach bekommt ein neues Rathaus in Reit, vielleicht aber erst später als geplant. Dafür könnte das Gebäude dann aber moderner und schicker werden als zunächst geplant, erklärt die Stadt unserer Redaktion. Wegen der angespannten Haushaltslage sollte nämlich eigentlich nur der Neubau umgesetzt werden. Durch neue Fördergelder könnte jetzt aber doch auch das denkmalgeschützte alte Reiterrathaus parallel mitsaniert werden. Ein entsprechender Plan wurde jetzt vorgestellt, die Politik müsste aber vorher noch ihr Okay dafür geben. Mönchengladbacher, die das Flugzeug nutzen, sind meistens auf dem Weg ins Ausland. Das geht aus einer aktuellen Landesstatistik hervor. Die zeigt aber auch, zuletzt sind insgesamt weniger Menschen in NRW überhaupt geflogen als noch vor einem Jahr. Nora Bender mit den Einzelheiten.
2: Zahlen für das zweite Quartal 2026 zeigen, dass weiter viele Menschen mit dem Flieger verreisen. Die Zahlen liegen über denen von 2019, also von vor der Corona-Pandemie. 5,3 Millionen Passagiere sind von einem der NRW-Flughäfen abgehoben. Das waren trotzdem gut 88.000 weniger als noch vor einem Jahr. Die Flughäfen Düsseldorf und Köln-Bonn haben beide einen spürbaren Rückgang verzeichnet. Mehr als 94% der Reisenden sind ins Ausland geflogen. Seit der Corona-Pandemie sind Flugreisen innerhalb Deutschlands damit um gut 70% gesunken. In diesen aktuellen Zahlen sind aber noch nicht die Sommerferienflieger enthalten.
1: Für Borussia Mönchengladbach steht jetzt am Wochenende das erste Pflichtspiel der neuen Saison an. In der ersten Runde des DFB-Pokals treffen die Fohlen am Sonntag auswärts auf den Oberligisten TSV Schott Mainz. Der Fünftligist steht zum vierten Mal schon im DFB-Pokal, ist bislang aber immer in der ersten Runde ausgeschieden. Bei der Borussia könnten gleich 9 Spieler ihr Pflichtspieldebüt für die Fohlen geben. Ob auch Rückkehrer und Innenverteidiger Ko Itakura im Kader stehen wird, ist allerdings noch fraglich. Anstoß am Sonntag ist in der MEWA-Arena, in der eigentlich Mainz 05 spielt, und das um 15.30 Uhr. Und das waren die Nachrichten. 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
3: Danke, Bent. Und das ist das Wetter bei uns bei Radio 90.1. Auch heute erwartet uns wieder Regen und es kann sogar auch Gewitter geben. Das Ganze aber dann erst am Nachmittag. Erstmal gibt es Wolken und Sonne im Wechsel heute Vormittag und wir bekommen um die 22 Grad. Das Wochenende bringt dann um die 20 Grad und hauptsächlich Wolken und Sonne. Morgen Nachmittag kann es aber auch nochmal regnen. Wir machen weiter mit dem Blick auf die Straßen jetzt für euch und der A52 Düsseldorf Richtung Romont. Zwischen Mönchengladbach Nord und dem Kreuz Mönchengladbach. Da sind 2 Kilometer Stau. Ungefähr 5 Minuten müsst ihr da oben drauf einplanen. Ansonsten haben wir keine weiteren Staus, aber einen Blitzer habt ihr uns gemeldet. Und zwar wird auf der Marienburger Straße in Richtung Waldhausen geblitzt. Danke fürs Bescheid sagen und gute Fahrt euch.
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3: An diesem Freitag mit Annika Pelzer. Schönen guten Morgen zusammen.

0: Es wird fleißig gebaut am Rathaus in Reit. Das soll ja neu und schick aussehen. Eine große gläserne Bürgerhalle, die soll entstehen. Die historischen Teile des Rathauses, die bleiben. Aber auch da könnte sich was tun. Bent Langner aus den Radio 90.1 Nachrichten. Es gibt nämlich Neuigkeiten, wodurch sich auch der Zeitplan nochmal ändern könnte.
1: Ja, da habe ich mit der Stadt drüber gesprochen. Es war nämlich Thema im Ausschuss für Betriebe und Vergaben. Demnach gibt es jetzt zwei Möglichkeiten. Wenn alles wie bisher geplant läuft, dann könnte das 2029 fertig sein, im Laufe des Jahres auf jeden Fall. Das Gebäudemanagement der Stadt, das hofft jetzt aber tatsächlich auf neue und zusätzliche Fördergelder. Ja, und damit könnte dann gleichzeitig schon, du sprichst es an, die Fassade des alten und denkmalgeschützten Reiterrathauses und auch die Heizungsanlage da saniert werden.
0: War eben ursprünglich im Plan nicht so vorgesehen, weil dafür kein Geld eingeplant war. Wenn es jetzt aber eben neue Fördermittel gibt und die bewilligt werden und auch die Politik dann zustimmt, dann könnten die Sanierungen parallel zum Neubau laufen.
1: Ja, weil das aber eben zusätzliche Arbeiten sind, hätte das auch Auswirkungen auf den gesamten Zeitplan. Das Bauprojekt würde sich dadurch dann nämlich um einige Monate verlängern und wäre dann voraussichtlich erst Anfang 2030 fertig. Aber macht ja eigentlich total Sinn, das parallel zu machen und in einem Aufwasch. Das wäre also eine kleine Verzögerung. Nicht, weil es Probleme auf der Baustelle gibt, sondern eben eine bewusste Verlängerung für zusätzliche Arbeiten.
0: Kommt jetzt also drauf an, ob die Fördergelder bewilligt werden und die Politik dann auch grünes Licht gibt. Wir halten euch dann natürlich auf dem Laufenden hier bei Radio 90.1, wann das neue Rathaus in Reit fertig wird und was da alles am Ende gemacht wird. Ist

Der Freitagmorgen war das bei Radio 90.1 mit Annika Pelzer. Ich sag für heute Tschüss. Ich wünsche euch noch einen wunderschönen Tag und vor allem auch ein tolles Wochenende. Die Kollegen sind natürlich weiter für euch da. Macht's gut!

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1: Mit Malte Albrecht. Guten Morgen. Große Firmen aus der deutschen Wirtschaft und Branchenverbände fordern von der Bundesregierung, bei wichtigen Reformen sofort zu handeln. Von ihnen gibt es jetzt einen gemeinsamen Appell. Thorsten Adolfs aus dem News-Team, was steht da drin?
2: Ja, die Konzerne aus Bayern und Baden-Württemberg, darunter sind unter anderem BMW, Audi, Siemens und Porsche, machen richtig Druck auf die Politik. Sie fordern von der Regierung nach Angaben der Mediengruppe Bayern, die versprochenen Reformen sofort und ohne Abstriche umzusetzen. Der Hintergrund ist ernst, denn wegen der hohen Energiekosten und der schwierigen wirtschaftlichen Lage stehen viele Firmen gewaltig unter Druck. Damit Deutschland wettbewerbsfähig bleibt und Arbeitsplätze sichern kann, müssten die Rahmenbedingungen stimmen, heißt es.
1: Die Unzufriedenheit mit der Regierung ist ja nicht nur in der Wirtschaft groß, sondern auch bei den Bürgern und in den Parteien selbst. Es gibt dazu aktuelle Zahlen.
2: Ja, seit gestern wissen wir, dass Bundeskanzler Merz weiter an Rückhalt in der Bevölkerung verliert. Im ZDF-Politbarometer kommt der CDU-Chef bei der Frage, was halten Sie von? Auf einer Skala von plus 5 bis minus 5 auf einen Wert von minus 1,9. Das ist ein persönlicher Negativrekord für ihn. Auch die SPD steht heftig in der Kritik. Laut einer aktuellen YouGov-Umfrage halten über die Hälfte der Befragten die Parteichefs Baas und Klingbeil für die falsche Doppelspitze, um die Sozialdemokraten wieder auf Erfolgskurs zu bringen. Auch in den eigenen Reihen ist der Unmut groß, vor allem weil die Regierung die Rente mit 63 abschaffen will. Das sorgt für ordentlich Zündstoff an der Basis. Es gibt deshalb sogar schon Forderungen nach einem Sonderparteitag.
1: Dankeschön, Thorsten. Und jetzt weitere Nachrichten in der Zusammenfassung. Rohöl ist in dieser Woche noch einmal kräftig teurer geworden. Seit Montag ist der Preis für Rohöl der Nordseesorte Brent um mehr als 5% raufgegangen. Er liegt heute bei $93 je Barrel. Grund ist weiterhin die angespannte Lage im Iran-Krieg. Die Straße von Hormuz ist als wichtige Ölroute kaum nutzbar. Eine Lufthansa-Maschine auf dem Weg von Frankfurt nach Chicago musste außerplanmäßig in Glasgow landen. Grund war nach Angaben der Airline ein medizinischer Notfall an Bord. Weil die Crew durch die lange Bodenzeit in Schottland ihre Dienstzeiten überschritten hatte, fiel der Weiterflug aus und die Maschine kehrte nach Frankfurt zurück. Die Sozialausgaben sind im vergangenen Jahr um gut 6% gestiegen, auf insgesamt 21,5 Milliarden Euro. Das meldet das Statistische Bundesamt. Besonders stark stieg der Anteil der Hilfe zur Pflege. Größter Ausgabenposten blieb die Grundsicherung im Alter und bei Erwerbsminderung. Eine Bank zu überfallen ist grundsätzlich keine gute Idee, schon gar nicht den Überfall mit KI zu planen. Trotzdem hat ein 23-Jähriger aus dem US-Bundesstaat Nebraska genau das gemacht. Unter anderem hatte er ChatGPT gefragt, wie lange es denn dauert, bis die Polizei da ist. Wirklich clever hat sich der Mann aber nicht angestellt. Kameras filmten sein unmaskiertes Gesicht und auch sein Auto samt Kennzeichen. Auf seinem Handy fanden die Ermittler dann die Chatverläufe mit der KI. Inzwischen stand der Bankräuber vor Gericht. Der 23-Jährige muss für gut 10 Jahre ins Gefängnis. Und das waren die Nachrichten mit Malte Albrecht.
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3: Heute kriegen wir einige Wolken, immer wieder mal Regenschauer. Örtlich muss man auch mal mit Starkregen rechnen. Wir bekommen heute dazu Temperaturen bis 23 Grad. Ab und zu kommt aber auch mal die Sonne raus. Morgen wird schon ein bisschen häufiger trocken bleiben, aber eben nicht ganz. Stand jetzt wird der Sonntag der beste Tag der Woche mit mehr Sonne und nur noch ein paar Wolken bis 22 Grad.
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3: Relativ entspannt noch auf den Straßen, deswegen jetzt alle Staus ab 5 Minuten Wartezeit. A1 Münster-Dortmund zwischen Kamen-Zentrum und Kreuz-Dortmund-Unna 3 Kilometer, 7 Minuten on top. Die A3 Köln-Oberhausen zwischen Duisburg-Wedau und Oberhausen-Lerich 2 Kilometer, hier sind es 5 Minuten. Die A4 Köln-Aachen zwischen Kreuz-Köln-Gremberg und Kreuz-Köln-Süd 3 Kilometer, 5 Minuten. A44 Kassel-Dortmund zwischen Kreuz-Werl und Unna-Ost 2 Kilometer, auch hier 5 Minuten on top. Und die A57 Krefeld-Köln zwischen Dreieck-Neuss-Süd und Köln-Chorweiler 5 Kilometer, allerdings müsst ihr da 29 Minuten Zeitverlust einplanen. Kommt gut an euer Ziel, wir sind bei euch.
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3: Hallo, Kevin Zimmer hier. Habt ihr Haustiere? Dann habt ihr doch sicherlich eine Geschichte zu erzählen, was euer Haustier schon mal so gemacht hat, worüber ihr vielleicht sehr gelacht habt oder vielleicht erst gar nicht, vielleicht wart ihr auch erst wütend. Und dann habt ihr gelacht. Ruft mich gerne an. 0800 50 80 550. Kostenlos natürlich. Studio Hotline ist das. Gleich erzählen wir euch mal ein paar Geschichten, wo Haustiere die Besitzer sehr, sehr geärgert haben. Sehr.

0: Summer und Homewrecker hier bei uns. Sie sind treu, sie schenken uns Liebe. Wir haben sie so geil und sie sind so kuschelig. Sie können aber auch mal nerven und eklig sein. Unsere Haustiere in Baden-Württemberg ist jetzt eine Katzenhalterin verreist und in der Zeit hat die Hauskatze mal ebenso die Bude unter Wasser gesetzt. Kollege Sascha Fassbender.
1: Ja, von wegen Katzen sind wasserscheu. Die Katzenhalterin hat Kameras in ihrer Wohnung und hat über ihre Handy-App gesehen, yo, meine Katze hat in der Küche den Wasserhahn aufgedreht. Als die Feuerwehr ankam, tropfte es schon im Keller darunter. Der Katze geht es aber laut den Einsatzkräften gut.
0: Ja. Wahrscheinlich hat sie auch einfach so gegrinst in die Kamera. Hier, ich mache jetzt hier mal den Wasserhahn auf. Wenn du weg bist, Frauchen. Ne?
1: Ja, was gibt's sonst noch? Ja, unsere Haustiere können uns gegenüber manchmal richtig hinterlistig sein. Mein absolutes Lieblingsbeispiel. Im englischen Blackpool ist die Polizei bei so einer ganz normalen, routinierten Durchsuchung auf einen Papagei aufmerksam geworden. Denn er hat immer wieder 2 für 25 gesagt. 2 für 25, 2 für 25.
0: Du bist ein Top-Papagei, wenn ich das sage.
1: Richtig, richtig. Er plapperte also Drogenangebote nach und zack, ein ganzer Drogenring aufgedeckt.
0: Ach so. Vielleicht habt ihr ja ein paar weniger kriminelle Beispiele. Da versorgst du dein Haustier mit Futter, Wasser und mit aller Liebe, die du hast. Und was macht das Haustier? Setzt deine Bude unter Wasser, wie die Katze da in Baden-Württemberg. Wann hat euer Haustier das letzte Mal richtig Mist bei euch gebaut? Sie muss jetzt nicht, was weiß ich, die Katze eure Bude unter Wasser gesetzt haben, aber vielleicht irgendwas anderes. Ruft uns mal kostenlos an, ihr habt doch bestimmt auch eine Geschichte.

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1: Mit Bent Langner, guten Tag. Das Ferienende in drei Bundesländern, der damit verbundene Rückreiseverkehr und das gelockerte Lkw-Fahrverbot sorgen an diesem Wochenende für viele Staus auf unseren Straßen. Davon geht der ADAC jetzt aus. Laut aktueller Stauprognose rechnet der Autoclub besonders heute mit einer sehr hohen Staugefahr. Aber auch morgen und am Sonntag herrscht jeweils mindestens eine hohe Staugefahr, so der ADAC. Besonders am Samstagvormittag und am Sonntagnachmittag ist demnach mit viel Verkehr zu rechnen. Bei uns in der Region sind besonders die Autobahnen in und aus Richtung Niederlande betroffen. Das neue Rathausgebäude in Reit könnte deutlich später fertig werden als zunächst geplant. Allerdings aus einem guten Grund, wie die Stadt gegenüber Radio 90.1 erklärt. Erste Verzögerungen hatte es beim Abriss und den Vorbereitungen für den Neubau gegeben. Die möglichen Verzögerungen jetzt betreffen den denkmalgeschützten Altbau des alten Rathauses, weiß Laura Bender.
2: Im Ausschuss für Betriebe und Vergaben wurde jetzt ein aktueller Bericht zum neuen Verwaltungsgebäude Reit vorgestellt. Darin sind zwei Möglichkeiten aufgelistet. Wenn alles läuft wie bisher geplant, wird der Bau schon 2029 fertig. Das Gebäudemanagement der Stadt hofft jetzt aber auf neue Fördergelder. Damit könnte parallel schon die Fassade des alten Reiter Rathauses sowie die Heizungsanlage saniert werden. Dafür war im ursprünglichen Plan kein Geld da. Sollte die Förderung bewilligt werden und die Politik ihr Okay geben, würde das gesamte Bauprojekt allerdings einige Monate länger dauern, bis Anfang 2030.
1: Live-Musik im Innenhof von Schloss Reit. Das gibt's ab heute wieder bei der Sommermusik. Die Open-Air-Konzertreihe bringt an 10 Abenden wieder Musik-Acts auf die Bühne. Auf der Bühne stehen zum Beispiel das Jugendsinfonieorchester der Musikschule Mönchengladbach zusammen mit der Band Fun & Friends. Sie präsentieren Rockklassiker im Orchester-Sound. An diesem Wochenende steht unter anderem Calcha Candela auf der Bühne. Hier gibt es auch noch Resttickets. Ausverkauft sind bereits Giovanni Zarella und eine ABBA-Tribute-Band. Die Sommermusik am Schloss Reit ist laut Veranstalter eins der kulturellen Höhepunkte im Rheinland. Mehr Nachrichten findet ihr in unserem Newsticker auf radio91.de.
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1: Wir starten trocken in den Tag und vereinzelt sogar mal mit Lücken in den Wolken. Im Laufe des Tages ist es dann überwiegend bewölkt bei maximal 21 Grad. Und später am Nachmittag sowie dann am Abend und in der Nacht steigt auch die Regenwahrscheinlichkeit wieder und es wird immer wieder nass.
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3: Relativ entspannt noch auf den Straßen, deswegen jetzt alle Staus ab 5 Minuten Wartezeit. A1 Münster-Dortmund zwischen Kamenzentrum und Kreuz Dortmund-Unna 3 Kilometer, 7 Minuten on top. Die A3 Köln-Oberhausen zwischen Duisburg-Wedau und Oberhausen-Lierich 2 Kilometer, hier sind es 5 Minuten. Die A4 Köln-Aachen zwischen Kreuz Köln-Gremberg und Kreuz Köln-Süd 3 Kilometer, 5 Minuten. A44 Kassel-Dortmund zwischen Kreuz-Werl und Unna-Ost 2 Kilometer, auch hier 5 Minuten on top. Und die A57 Krefeld-Köln zwischen Dreieck Süd und Köln-Korweiler. 5 Kilometer, allerdings müsst ihr da 29 Minuten Zeitverlust einplanen. Kommt gut an euer Ziel, wir sind bei euch.
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3: Wir lieben sie, aber manchmal finden wir sie auch richtig blöd. Unsere Haustiere, oder? Unsere Katze beispielsweise hat letztens den Salat, den wir fein säuberlich geschnibbelt haben, so, und dann haben wir oben noch so ein bisschen Thunfisch drauf gemacht, in der kompletten Küche verteilt, um den Thunfisch da rauszufischen. Nur weil wir den mal haben da aus Versehen stehen lassen. Und nachher guckt sie einen an nach dem Motto, was stellt der denn da auch dahin? Und lasst beim nächsten Mal gefälligst den Salat weg und macht nur was mit Thunfisch. Das ist ihr Anfänger. Ja, so guckt eine Katze einen dann an. Wir sammeln eure Geschichte, bei denen ihr kurzzeitig eure Haustiere verflucht habt. 0800 50 80 550. Ich bin Kevin Zimmer. Tag zusammen.

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0: Oasis und Wonderwall. Wir sammeln eure Geschichten, wo euch eure Haustiere schon mal zur Weißglut gebracht haben, weil wir gerade die Geschichte gehört haben aus Baden-Württemberg, wo die Katze eine Wohnung komplett unter Wasser gesetzt hat. Natascha ist dran an der 0850 80 550. Hallo Natascha, was hast du für eine Geschichte?
1: Ich habe eine Story von einer Kundin von mir.
0: Ja.
1: Mit Feuerwehreinsatz auch.
0: Oh Gott, also eine ganz große Geschichte auch noch.
1: Ja, ja. Ich sollte da hinkommen und die Katze versorgen, wenn die im Urlaub ist. Und ich kam da an, keine Katze da. Wo ist die Katze? Da hatte sie die am Tag vorher aus Versehen auf dem Balkon ausgesperrt.
0: Oh mein Gott.
1: Die Katze war halt draußen. Ich habe sie dann gefunden. Es ist auch nichts passiert. Es ist vierte Etage. Also, ne?
0: Ja.
1: Das Witzige an der Sache ist aber, dass irgendwann keiner weiß, wie das funktioniert hat, aber die Katze tatsächlich die Besitzerin selber auch auf demselben Balkon ausgesperrt hat.
0: Nein. Die Katze hat die Besitzerin ausgesperrt.
1: Ja. Ich weiß nicht, wie das funktioniert hat. Die Balkontür ist zu. Die kam nicht mehr rein.
0: Und
1: in der vierten Etage und die Feuerwehr musste kommen.
0: Ah, normalerweise muss doch die Feuerwehr kommen und irgendwelche Katzen von Bäumen holen, aber da musste die Besitzerin vom Balkon geholt werden. Wegen der Katze.
1: Ja, das ist Karma.
0: Ja, das ist Karma. Hat die Katze die Feuerwehr angerufen auch noch? Das wäre es noch gewesen, oder?
1: Das wäre es.
0: Ja. Eine traumhafte Geschichte. Vielen Dank dafür.
1: Sehr gerne.
0: Bis dann, ciao.
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1: Mit Malte Albrecht. Guten Tag.
2: Natürlich gibt es Luft nach oben bei den Umfragewerten. Das sehen wir auch. Wir haben eben große Herausforderungen. Es braucht jetzt auch Mut, diese Reform anzugehen.
1: Kanzleramtsministerin Waken war das heute Morgen im ZDF. Die Umfragewerte sind schlecht. Trotzdem hält die Bundesregierung an ihrem Reformkurs fest. Die Reformpakete, zum Beispiel bei der Rente oder in der Pflege, seien schlichtweg notwendig, sagte Waken. Und man brauche dafür einen langen Atem.
2: Diese Reformen führen auch dazu, dass es Einschnitte bei den Menschen gibt. Zunächst, da wird nicht unbedingt alles am ersten Tag besser werden, sondern das braucht ein Stück. Dafür braucht es Mut und dafür ist man dann nicht unbedingt auch beliebt. Aber darum geht es auch nicht, sondern es muss jetzt gehandelt werden.
1: Nächste Woche wollen Union und SPD mit Wirtschaftsvertretern im Schloss Neu-Hartenberg über die Wettbewerbsfähigkeit unseres Landes sprechen. Waken kündigte an, dass die Regierung an vielen Stellschrauben drehen wird, um die Wirtschaft wieder auf Kurs zu bringen. Darunter sind die Lohnnebenkosten und die hohen Energiepreise. Außerdem soll es in Zukunft mehr Flexibilität bei den Arbeitszeiten geben. Und jetzt weitere Nachrichten, kurz und kompakt. In einem Wald bei Berlin haben Sicherheitsbehörden ein geheimes Waffenlager entdeckt. Das melden NDR, WDR und Süddeutsche Zeitung. Der Verfassungsschutz geht demnach davon aus, dass das Depot im Auftrag russischer Geheimdienste angelegt wurde. Die Bundesanwaltschaft ermittle in dem Fall, heißt es, ein Tatverdächtiger sei in Rumänien festgenommen worden. Trotz des Handelsstreits mit den USA verzeichnet die deutsche Elektroindustrie Rekordexporte. Nach Zahlen des Branchenverbands sind die Ausfuhren im ersten Halbjahr um 9,3% auf rund 138,5 Milliarden Euro gestiegen. Ein starkes Geschäft in der Europäischen Union glich dabei den leichten Rückgang der Exporte in die USA aus. Nach einem Wohnhausbrand im Schweizer Kanton Graubünden werden 5 Menschen vermisst. Einsatzkräfte mussten das Dach mit einem Kran öffnen, weil das Treppenhaus eingestürzt war. 14 Menschen konnten sich retten, mehrere wurden verletzt, 2 davon schwer. Die Brandursache ist noch unklar. Die zweite und die dritte Fußball-Bundesliga sind schon in die Saison gestartet. Jetzt am Wochenende beginnt auch der DFB-Pokal. Damit starten dann auch die Clubs aus der ersten Liga in die neue Spielzeit. Zum Auftakt der ersten Pokalrunde heute Abend hoffen 2 Vereine aus NRW auf die große Überraschung. Aus der Sportredaktion Udo Kreuer.
3: Der SC St. Tönis ist einer von 3 Neulingen im aktuellen DFB-Pokal. Für sein größtes Spiel der Vereinsgeschichte gegen den Bundesligisten Eintracht Frankfurt muss der Oberligist jedoch umziehen. Weit haben es die Fans aber nicht, denn das Duell mit der Eintracht wird in Krefeld im Grotenburg-Stadion ausgetragen. Die Fans werden den Umzug verschmerzen, denn so können über 10.000 Zuschauer mit dabei sein. Der Drittligist Preußen Münster hat es mit dem Karlsruher SC aus Liga 2 zu tun. Ansonsten spielt noch Waldhof Mannheim gegen Kaiserslautern und Hansa Rostock erwartet den Pokalfinalisten des letzten DFB-Pokals, den VfB Stuttgart.
1: Und das waren die Nachrichten mit Malte Albrecht.
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4: Heute ziehen bei uns einige Wolken durch und immer wieder gibt es Regenschauer. Stellenweise kann auch mal örtlich was runterkommen, was ein bisschen stärker ist. Also Starkregen ist lokal drin. Temperaturen schaffen heute so 23 Grad. Zwischendurch zeigt sich aber auch mal kurz die Sonne. Morgen bleibt es dann schon etwas häufiger trocken. Komplett durch ist das Ganze aber noch nicht. Ein bisschen Regen ist noch dabei. Nach aktuellem Stand wird der Sonntag der beste Tag der Woche. Mehr Sonne, nur noch ein paar Wolken und bis 22 Grad.
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4: Und das sind die längsten Staus, alles ab 4 Minuten Zeitverlust. A1 Münster-Dortmund zwischen Kamener Kreuz und Unna 3 Kilometer, 10 Minuten mehr. A1 Köln-Euskirchen zwischen Hürth und Kreuz-Bliesheim 4 Kilometer, 6 Minuten. Die A3 Köln-Oberhausen zwischen Leverkusen-Opladen und Solingen 2 Kilometer, 4 Minuten. Die A4 Aachen-Köln zwischen Kreuz-Köln-West und Köln-Eiffeltor 2 Kilometer, 4 Minuten. Die A4 Köln-Aachen zwischen Kreuz-Köln-Gremberg und Kreuz-Köln-Süd 2 Kilometer, auch hier 4 Minuten. Und die A57 Krefeld-Köln zwischen Köln-Worringen und Köln-Korweiler. 4 Kilometer, 20 Minuten on top.
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4: Hallo, hier ist Kevin Zimmer. Schönen Freitag. Wir sprechen ja heute über Haustiere, über die wir uns schon mal richtig geärgert haben. Wenn euer Haustier auch schon mal was gemacht hat, über das ihr euch geärgert habt, wollen wir das wissen? 0800 50 80 550. Dazu passt diese schöne Geschichte eines Flüchtigen aus England. Der war ein bisschen bekifft mit seinem E-Scooter unterwegs und nebenher lief sein Hund. der ist dann in eine Polizeikontrolle gekommen und geflüchtet. Der Labrador kam aber nicht dem Herrchen hinterher. Dann hat der Polizist sich gedacht, ach ja, Mensch, ich guck mal, wohin der Hund so läuft. Und hat so den Polizisten zu dem Zuhause des Flüchtigen geführt. Ja? Von dem Hund verraten. Das ist bitter, oder? Erzählt uns eure Hunde- oder Katzengeschichte, wo euer Hund oder eure Katze euch schon mal enttäuscht hat.

0: Es ist Freitag und natürlich wissen Musikfans, was das bedeutet. Es gibt neue Musik wie jeden Freitag und wir lieben ja neue Musik. Sam Smith hat was Neues, ganz neues Album ist am Start seit heute. Den kennt ihr ja sonst von diesen Songs hier. Großartige Stimme, muss man einfach sagen. Das neue Album Hazel Eyes hat heute Release, wie es in der Fachsprache heißt. Und natürlich ist es eine ganz sanfte Platte, ruhige Songs, wie wir das von ihm erwarten. Ich würde fast sagen, das perfekte Album für alle Romantiker unter uns. Und ich bin ein großer Romantiker. Scheiß die Wand, dann bin ich ein Romantiker. War wohl auch so die Idee hinter dem Album, hat uns Sam dann persönlich im Interview verraten.
1: Es ist ein sehr romantisches Album. Es geht um meine Beziehung, es geht um Liebe. Es ist wahrscheinlich wirklich mein persönlichstes Album. Über meine aktuelle Beziehung zu schreiben, in der ich sehr glücklich bin und an der ich aber auch noch arbeite, damit zeige ich mich doch schon verletzlich.
0: Ich habe was von Verlobung gehört. Naja gut, da haken wir nochmal nach. Höhen und Tiefen der Liebe, alles mit dabei, zum Beispiel auch beim neuen Song.
1: Es geht darum, dass man, nachdem man jemanden verziehen hat und sich entscheidet, gemeinsam weiterzumachen und danach komplett und ehrlich zu committen, dass man dann quasi unzertrennlich ist. Nur ihr beide gegen die Welt, bisschen so im Bonnie und Clyde-Sinne.
0: So, und diese Single heißt Constant Companion und die hören wir jetzt ganz neu hier bei uns.

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1: Mit Bent Langner, schönen guten Tag. Das Ferienende in drei Bundesländern, der damit verbundene Rückreiseverkehr und das gelockerte Lkw-Fahrverbot sorgen an diesem Wochenende für viele Staus auf unseren Straßen. Davon geht der ADAC jetzt aus. Laut aktueller Stauprognose rechnet der Autoclub besonders heute mit einer sehr hohen Staugefahr. Aber auch morgen und am Sonntag herrscht jeweils mindestens eine hohe Staugefahr, so der ADAC. Besonders am Samstagvormittag und am Sonntagnachmittag ist demnach mit viel Verkehr zu rechnen. Bei uns in der Region sind besonders die Autobahnen in und aus Richtung Niederlande betroffen. Mönchengladbach bekommt ein neues Rathaus in Reit, vielleicht aber später als geplant. Dafür könnte das Gebäude dann moderner und schicker werden als zunächst geplant, erklärt die Stadt. Wegen der angespannten Haushaltslage sollte nämlich eigentlich nur der Neubau umgesetzt werden. Durch neue Fördergelder könnte jetzt aber auch zusätzlich das denkmalgeschützte alte Reiter-Rathaus parallel mitsaniert werden. Ein entsprechender Plan wurde jetzt vorgestellt, die Politik müsste aber vorher noch ihr Okay geben. Live-Musik im Innenhof von Schloss Reit. Das gibt's ab heute wieder bei der Sommermusik. Die Open-Air-Konzertreihe bringt an 10 Abenden wieder Musik-Acts auf die Bühne. Auf der Bühne stehen zum Beispiel das Jugendsinfonieorchester der Musikschule Mönchengladbach zusammen mit der Band Fun & Friends. Sie präsentieren Rockklassiker im Orchester-Sound. An diesem Wochenende steht unter anderem Calcha Candela auf der Bühne. Hier gibt es auch noch Resttickets. Ausverkauft sind bereits Giovanni Zarella und eine ABBA-Tribute-Band. Die Sommermusik am Schloss Reit ist laut Veranstalter eins der kulturellen Höhepunkte im Rheinland. Das waren die Nachrichten. 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
1: Wir starten trocken in den Tag und vereinzelt sogar mal mit Lücken in den Wolken. Im Laufe des Tages ist es dann überwiegend bewölkt bei maximal 21 Grad. Und später am Nachmittag sowie dann am Abend und in der Nacht steigt auch die Regenwahrscheinlichkeit wieder und es wird immer wieder nass.
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2: Und das sind die längsten Staus. Alles ab 9 Minuten Zeitverlust. A1 Münster-Dortmund zwischen Kamener Kreuz und Unna 4 Kilometer, 13 Minuten mehr. A3 Köln-Oberhausen zwischen Leverkusen-Opladen und Solingen 3 Kilometer, 8 Minuten on top. Die 3 Köln-Oberhausen zwischen Duisburg-Weder und Oberhausen-Lierich 3 Kilometer. Hier sind es 9 Minuten mehr. Die A46 Düsseldorf-Heinsberg zwischen Kapellen und Grevenbruch 3 Kilometer, 12 Minuten. Die 57 Krefeld-Köln zwischen Köln-Worringen und Köln-Chorweiler 3 Kilometer, plant da 19 Minuten mehr Zeit ein. Und auf der A 555 Bonn-Köln zwischen Köln-Godorf und Kreuz-Köln-Süd. 2 Kilometer verliert ihr 27 Minuten. Allen unterwegs, gute Fahrt mit uns.
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2: Mach mehr Katzen-Content, haben sie mir gesagt. Mehr Katzen-Content bedeutet mehr Erfolg, mehr Klicks, mehr Zuhörer. Wir sammeln ja eure Geschichten, wo euch eure Haustiere schon mal genervt haben. Eine Katze in Offenburg hat eine ganze Wohnung unter Wasser gesetzt. Die hat in der Küche irgendwie den Wasserhahn aufgemacht. Irgendwann war die ganze Wohnung unter Wasser, weil Frauchen gar nicht zu Hause war. Ja? Die konnte es aber dann über die Kamera, die sie zu Hause hatte, beobachten. Was macht meine Katze da, ja? Feuerwehr musste kommen, weil das Wasser schon in die Wohnung drunter lief. Es war Riesenärger. Katze ist natürlich sich keiner Schuld bewusst, wie so Katzen halt sind. Wir haben selbst eine, ich weiß, wovon ich spreche, ja? Was eure Haustiere schon angestellt haben, das hören wir gleich. Vielleicht habt ihr auch noch eine Geschichte für uns, ja? 0800 50 80 550. Jetzt kostenlos anrufen. Ich bin Kevin Zimmertag zusammen.

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0: Ja, hallo, Kevin Zimmer hier. Wir haben euch ja heute schon die Geschichte von einer Katze in Offenburg erzählt, also in Baden-Württemberg, die in Abwesenheit von Frauchen irgendwie in die Küche kam und den Wasserhahn geöffnet hat. Zack, ganze Wohnung unter Wasser. Feuerwehr musste kommen. Wohnung lief wirklich voll. Ja, unter der Wohnung lief das Wasser sogar schon durch. Ja, in den Keller rein. Ach ja, Haustiere, ne? Habt ihr euch auch schon mal über Haustiere geärgert? Efi an der 0800 50 80 550?
1: Es geht um meine alte Hündin, das war ein kleiner Dackel.
0: Ja, die sind frech. Die sind ganz oft frech, diese kleinen Dackel.
1: Ja, es gibt Hunde und es gibt Dackel.
0: Ja, genau. Ja, so, was hat der Dackel gemacht?
1: Der Dackel hat also Folgendes gemacht. Ich hatte einen großen Garten, der war bepflanzt mit Kirschlorbeer. Und ich hatte unheimlich viele Schnecken im Garten. Die mir also den ganzen Kirschlorbeer beschädigt haben. Und dann sagte meine Nachbarin, du, da gibt's ein ganz gutes Mittel. Nimm kleine Joghurt-Schächtelchen, befüll die mit Bier, dann gehen die Schnecken dran, saufen das und fallen da rein. So, das habe ich also bestimmt über eine Woche lang gemacht. Und mein Dackel ist also regelmäßig in den Garten gegangen. So. Kam rein. Ja, genau.
0: Ich ahne es.
1: Ja, genau. Ich habe es aber nicht geahnt. Mein Dackel kam rein, hat also immer wunderbar geschlafen. Also nicht nur geschlafen, sondern fest, also richtig geschnarcht wie so ein Zimmermann.
0: Ja.
1: So, dann kam
0: er. Der kam ja halt versoffen aus der Kneipe wieder, so ähnlich.
1: Ja,
0: ne?
1: Ich habe aber nicht daran gedacht. Jedenfalls war ich also ganz geschockt, weil ich also niemals daran gedacht hat, dass mein Hund das Bier säuft. Ne? Der Hund lebt leider nicht mehr, aber dafür habe ich einen anderen Hund.
0: Ja, alles klar. Ja? Kein Bier in den Garten stellen.
1: Ja.
0: Dir. Bis dann. Ciao.
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1: Mit Malte Albrecht. Schönen guten Tag. Die Gasspeicher in Deutschland sind im Moment so niedrig gefüllt wie schon lange nicht mehr. Trotzdem warnt die Energiewirtschaft vor Panikmache. Sie sagt, die Lage sei zwar angespannt, Deutschland stehe aber deutlich sicherer da als noch vor ein paar Jahren. Thorsten Adolfs hat mehr zum Thema.
2: Die aktuelle Lage sei keinesfalls mit der schweren Gaskrise von 2022 vergleichbar. Das hat die Chefin des Bundesverbandes der Energie- und Wasserwirtschaft, Andrea, dem Deutschlandfunk gesagt. Damals sei Deutschland fast komplett von Pipeline-Gas abhängig gewesen. Heute gäbe es mit den neuen Terminals für Flüssigerdgas eine zweite wichtige Versorgungssäule. Dadurch sei die Infrastruktur viel robuster aufgestellt, um den Bedarf zu decken. Bei den aktuellen Marktbedingungen sei es für Unternehmen wirtschaftlich schwierig, Gas einzulagern, weil die Preise nicht mit spielen, so die Verbandschefin. Die Vorgabe von 70% Füllstand bleibe zwar das Ziel, aber der Zeitdruck nehme zu, sagt sie. Im Moment sind die Speicher erst zu rund 49% gefüllt. Dass der Staat, wie in der Vergangenheit, selbst Gas kauft, lehnen Experten ab. Sie sagen, das treibe die Preise dann zusätzlich in die Höhe. Sorgen, dass die Wohnung im Winter kalt bleibt, müsse sich niemand machen, heißt es. Davor seien Haushaltskunden vertraglich geschützt.
1: Und jetzt weitere Nachrichten im Überblick. Wegen Bauarbeiten wird die wichtige Bahnstrecke zwischen Düsseldorf und Köln ab heute Abend 21 Uhr für 2 Wochen gesperrt. Dort werden unter anderem Gleise und Brücken erneuert. Fern-, Regional- und S-Bahn-Züge werden umgeleitet oder durch Busse ersetzt. Außerdem sind an diesem Wochenende mehrere Autobahnen im Ruhrgebiet gesperrt. Betroffen sind Abschnitte auf der A2, A40 und A52. Der Ukrainer, der vorgestern in Kroatien im Zusammenhang mit den Nord Stream-Anschlägen festgenommen wurde, sitzt mittlerweile in Untersuchungshaft. Damit laufe das Verfahren zu seiner drohenden Auslieferung nach Deutschland an, berichten kroatische Medien. Der Mann soll 2022 als Taucher an den Anschlägen auf die Pipelines in der Ostsee beteiligt gewesen sein. Knapp jedem vierten Unternehmen in Deutschland fehlen im Moment Fachkräfte. Das zeigt eine aktuelle Umfrage des IFO-Instituts. Die Experten sagen, derzeit halte nur die schwache Konjunktur den Personalbedarf der Firmen noch in Grenzen. Sobald es mit der Wirtschaft wieder aufwärts gehe, nehme auch der Fachkräftemangel deutlich zu. Die Lage im Waldbrandgebiet im Hohenfenn entspannt sich zwar, trotzdem warnen die Behörden davor, das Areal zu betreten. Ein Aufenthalt in dem Naturschutzgebiet sei weiterhin gefährlich, heißt es. Brandherde im Boden könnten wieder aufflammen. Außerdem drohen herabstürzende Äste und gesundheitsschädliche Rauchgase. Rund 100 Feuerwehrleute, Zivilschutzkräfte und Polizisten waren auch in der Nacht im Einsatz. Eine Drohne mit Wärmebildkamera hilft, Glutnester aufzuspüren. Seit vergangenem Freitag sind rund 3000 Hektar Fläche verbrannt. Zwar ist das Feuer inzwischen unter Kontrolle, bis zur endgültigen Entwarnung kann es aber wohl noch Wochen oder sogar Monate dauern. Und das waren die Nachrichten mit Malte Albrecht.
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3: Heute ist der Himmel öfter wolkig, dazu ziehen immer mal wieder Regenschauer durch. Vereinzelt ist auch nochmal Starkregen möglich. Temperaturen liegen heute so bei 23 Grad. Ab und an kommt aber auch mal die Sonne nachher raus. Morgen sieht es schon ein bisschen besser aus. Es bleibt häufiger trocken, aber eben noch nicht komplett. Wenn es so bleibt, wird der Sonntag der schönste Tag der Woche. Mit mehr Sonne, nur wenigen Wolken und Temperaturen bis 22 Grad.
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3: Und das sind die längsten Staus, alles ab 10 Minuten Wartezeit. A1 Münster-Dortmund zwischen Kamener Kreuz und Unna 4 Kilometer, 13 Minuten plus. A3 Köln-Oberhausen zwischen Leverkusen-Opladen und Solingen 3 Kilometer, auch hier 10 Minuten mehr. Die A3 Köln-Oberhausen zwischen Duisburg-Weder und Oberhausen-Dierich 3 Kilometer, 11 Minuten seid ihr durch. Die 52 Essen-Düsseldorf zwischen Essen-Kettwig und Breitscheid 3 Kilometer, 16 Minuten mehr. Und die A57 Krefeld-Köln zwischen Köln-Worringen und Köln-Korweiler 3 Kilometer, 27 Minuten. Allen unterwegs, gute Fahrt mit uns.
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3: Hallo, wir haben euch ja heute die Geschichte erzählt von einer Katze, die, als die Besitzerin in Urlaub war, mal eben die Wohnung komplett unter Wasser gestellt hat. Ja? Ja, Haustiere, wir lieben sie, aber manchmal machen sie halt so Sachen, da finden wir sie nicht mehr so toll. Der Hund von Manu, der Max. Der hat Manu mal das Steak weggefressen, ne?
4: Bin in die Küche, komm 2 Minuten später wieder und denk,
3: wo ist mein Steak?
4: Was guckt der so unschuldig und leckt sich die Schnauze und habe ich gesehen, hat er sich das Riesensteak, hat er sich vom Teller genommen.
3: War es ein teures Steak natürlich?
5: Ja, natürlich.
3: Steaks sind immer da. Manu, ach Mensch, die gehen auch immer nur an das Beste ran, ne?
5: Ja, genau. Manu. Ich könnte aber froh sein, dass ich noch ein zweites Steak hatte. Und seitdem mache ich immer erstmal sein Essen fertig, ja, bevor ich mein Essen auf den Tisch stelle.
3: Ja, wir lernen ja daraus.
5: Ne? Genau, richtig.
3: Manu, ich danke dir. Alles Gute und liebe Grüße an Max.
5: Sehr gerne. Ja,
3: bis dann, ciao.
5: Bis dann, ciao.
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0: Shakira und Dai Dai. Formel 1 ist ja die Königsklasse des Rennsports. Dieses Wochenende wird in den Niederlanden gefahren, in Zandvoort. Ist für Hannes das Monaco der Nordsee übrigens.
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2: Formel 1, das sind doch eigentlich nur ein paar schnelle Autos, die im Kreis fahren und am Ende steht oben einer auf dem Treppchen. Oder ist das mehr? Das eigentliche Spektakel hast du ja neben der Rennstrecke. Yachten, dicke Karren am Arm, Uhren im Wert von Einfamilienhäusern. High-Society-Pärchen, wo du von außen betrachtet denkst, oh, die machen Vater-Tochter-Wochenende. Das ist die Monaco-Mania. Jetzt fahren die aber dieses Wochenende nicht in Monaco, sondern in Zandvoort. Ja, jetzt fragen sich viele, hä? Zandvoort ist eine Stadt? Ist das nicht ein Campingplatz hinterm Albert Heijn? Die fahren Rennen mit Wohnwagen oder was? Ich glaube, ich muss mal Aufklärungsarbeit machen. Die Niederlande sind ein souveräner Staat und nicht nur ein Outlet mit einem netten Sandstrand. Ich sag euch, da ist Rennsport in Reinkultur. Ohne Shishi, keine Champagner-Touristen, die mit einer Meute Paparazzi durch die Boxengasse spazieren. Nur echte Verrückte, Grachten statt Yachten. Es riecht nach Gummi und Benzin statt nach Chanel. Im Gesicht eine Frikandel statt Filler. Ja, und alles in Orange. Herrlich. Also immer dran denken, wenn man direkt vorne fährt, braucht man das Feld nicht von hinten aufräumen.
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1: Mit Bent Langner, guten Tag. Das Ferienende in drei Bundesländern, der damit verbundene Rückreiseverkehr und das gelockerte Lkw-Fahrverbot sorgen an diesem Wochenende für viele Staus auf unseren Straßen. Davon geht der ADAC jetzt aus. Laut aktueller Stauprognose rechnet der Autoclub besonders heute mit einer sehr hohen Staugefahr. Aber auch morgen und am Sonntag herrscht jeweils mindestens eine hohe Staugefahr, so der ADAC. Besonders am Samstagvormittag und am Sonntagnachmittag ist demnach mit viel Verkehr zu rechnen. Bei uns in der Region sind besonders die Autobahnen in und aus Richtung Niederlande betroffen. Das neue Rathausgebäude in Reit könnte deutlich später fertig werden als zunächst geplant. Allerdings aus einem guten Grund, wie die Stadt gegenüber Radio 90.1 erklärt. Erste Verzögerungen hatte es beim Abriss und den Vorbereitungen für den Neubau gegeben. Die möglichen Verzögerungen jetzt betreffen den denkmalgeschützten Altbau des alten Rathauses, weiß Laura Bender.
2: Im Ausschuss für Betriebe und Vergaben wurde jetzt ein aktueller Bericht zum neuen Verwaltungsgebäude Reit vorgestellt. Darin sind zwei Möglichkeiten aufgelistet. Wenn alles läuft wie bisher geplant, wird der Bau schon 2029 fertig. Das Gebäudemanagement der Stadt hofft jetzt aber auf neue Fördergelder. Damit könnte parallel schon die Fassade des alten Reiter Rathauses sowie die Heizungsanlage saniert werden. Dafür war im ursprünglichen Plan kein Geld da. Sollte die Förderung bewilligt werden und die Politik ihr okay geben, würde das gesamte Bauprojekt allerdings einige Monate länger dauern, bis Anfang 2030.
1: Live-Musik im Innenhof von Schloss Reit. Das gibt's ab heute wieder bei der Sommermusik. Die Open-Air-Konzertreihe bringt an 10 Abenden wieder Musik-Acts auf die Bühne. Auf der Bühne stehen zum Beispiel das Jugendsinfonieorchester der Musikschule Mönchengladbach zusammen mit der Band Fun & Friends. Sie präsentieren Rockklassiker im Orchester-Sound. An diesem Wochenende steht unter anderem Calcha Candela auf der Bühne. Hier gibt es auch noch Resttickets. Ausverkauft sind bereits Giovanni Zarella und eine ABBA-Tribute-Band. Die Sommermusik am Schloss Reit ist laut Veranstalter eins der kulturellen Höhepunkte im Rheinland. Mehr Nachrichten findet ihr in unserem Newsticker auf radio91.de.
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1: Ist jetzt überwiegend bewölkt bei höchstens 21 Grad, vorerst aber wohl erstmal trocken. Im weiteren Tagesverlauf und besonders dann am Abend und in der Nacht stehen aber immer wieder Schauer im Wetterbericht drin. Das hält sich dann auch erstmal bis in den Samstag rein.
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3: A57 nimmt wegen Richtung Köln zwischen Krefeld-Gartenstadt und Krefeld-Oppum 4 Kilometer Stau, 25 Minuten dauert es hier länger. In der Stadt werdet ihr außerdem geblitzt und zwar auf der Moosheide in beide Richtungen und auf der Marienburger Straße in Richtung Waldhausen. Ich wünsche euch eine gute und sichere Fahrt.
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4: Hallo, heute ist ja erste Runde im DFB-Pokal. Und dazu habe ich gelesen, in China haben jetzt Roboter-Tore gegen einen menschlichen Torwart geschossen. Der hatte gar keine Chance gegen die Robonaldos. Versteht ihr, wegen Robot? Naja, gut. Wenn wir bald jetzt, also wirklich Roboter-Fußball spielen lassen, dann würde ich, wenn ich so Trainer einer Robotermannschaft wäre, ich würde, glaube ich, den hier aufstellen.
5: I'll be back.
4: Ja, das Gute ist, wenn der gefoult wird, kann er sich nachher selbst wieder zusammenbauen. So war es doch damals beim Terminator. Dua Lipa, Houdini, jetzt bei uns. Wobei, wer foult den Terminator? Wahrscheinlich keiner hat. Haben alle Angst vor dem.

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0: Kann künstliche Intelligenz, kann KI eigentlich auch ins Gefängnis? In den USA hat ein Bankräuber seine Tat jetzt mit ChatGPT geplant. Kollege Sascha Fassbender. Es geht aber noch dreister, ne?
1: Ja, ja, dreist und rückblickend auch ein bisschen dumm. Er ist nämlich ohne Maske in die Bank rein, aber erstmal von Anfang an. Der 23-Jährige hat ChatGPT gefragt, sag mal, Chatty, wie lange braucht die Polizei eigentlich so zum Tatort? Aber er hat eben ChatGPT auch gefragt, wie er seine Pistole reparieren kann.
0: Ja, auf sowas antwortet ChatGPT? Das macht mir Sorgen jetzt.
1: Total, total. Zumal der Bankraub war auch erfolgreich. Also erstmal, er hat umgerechnet fast 8.000 Euro erbeutet, aber die Videoüberwachung hat das Ganze aufgezeichnet, also sein Gesicht dann eben und Kameras in der Nachbarschaft haben auch das Kennzeichen seines Fluchtwagens.
0: Ja, und das war's noch nicht, ne?
1: Nee, spontan hat der Mann die Kohle direkt in einem Einkaufszentrum ausgegeben.
0: Ja, vermutlich auch ohne Maske.
1: Richtig, ja, ohne Maske, natürlich. Und da muss die Polizei halt nur noch 1+1 gleich Täter rechnen. Bei der Festnahme hat der Täter seine Tat dann bestritten, hat der Polizei aber Zugriff auf seinem Handy gewährt und zack, die haben die Unterhaltung mit ChatGPT gefunden und der Täter war überführt. Rund 10 Jahre Knast.
0: Ja, schwierig. Jetzt hat die KI bei der Tat geholfen, aber auch irgendwie dabei geholfen, den Täter auszumachen.
1: Ne? Richtig, richtig, genau. Die KI kann, Stand jetzt, nicht wirklich bestraft werden. Es ist halt immer so der Nutzer, der bestraft werden kann. Aber jemand programmiert, wenn jemand eine gefährliche oder fehlerhafte KI programmiert, dann kann dieser jemand dafür schon verurteilt werden. So oder so, aktuell kann die KI noch keine Straftaten irgendwie selbst begehen.
0: Ja, ich habe ein bisschen das Gefühl, wir leben in einem Science-Fiction-Film. Hoffentlich stellt sich raus, dass das eine Komödie ist. Ja, dann. Ja.

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1: Mit Jannik Böke. Schönen guten Tag. Zwei Waffen in einem Versteck in der Nähe von Berlin sorgen für Ermittlungen der Generalbundesanwaltschaft. Deutsche Sicherheitsbehörden sollen laut Medienberichten im vergangenen Jahr das Versteck entdeckt haben. Demnach gab es auch schon eine Festnahme und Hinweise auf Spuren nach Russland. Lena Bauer aus dem News-Team mit weiteren Infos zum Fall.
2: Durch Hinweise sind Beamte laut Medienberichten auf das Versteck im Wald aufmerksam geworden. Man habe daher zunächst die Waffen unbrauchbar gemacht und das Versteck beobachtet, aber ohne Erfolg. Nach Recherchen verschiedener Medienhäuser soll es Hinweise auf eine Verbindung zu russischen Geheimdiensten geben. Die Waffen könnten demnach für mögliche sogenannte kinetische Operationen, also etwa Attentate, hinterlegt worden sein. Sicherheitsbehörden seien davon überzeugt, dass die Waffen für Agenten hinterlegt wurden, die im Auftrag Russlands handeln, so die Berichte. Ein Verdächtiger soll inzwischen in Rumänien festgenommen worden sein. Offiziell bestätigt sind diese Medienberichte bisher nicht.
1: Weitere Meldungen jetzt im Überblick. Im nordhessischen Hof Geismar ist ein Auto durch die Fußgängerzone gerast und gegen die Hauswand eines Kaufhauses gefahren. Dabei hat der Wagen offenbar mehrere Personen erfasst, meldet das Polizeipräsidium. Mindestens ein Mensch soll heute Morgen verletzt worden sein. Laut Zeugen soll der Fahrer medizinische Probleme gehabt haben, unmittelbar bevor das Fahrzeug in die Fußgängerzone fuhr. Beim Füllen der deutschen Gasspeicher läuft die Zeit davon. Das Ziel, bis Anfang November einen Füllstand von 70-80% zu erreichen, wird nach Einschätzung der Energiewirtschaft zunehmend schwer erreichbar. Trotzdem sei die Lage nicht mit der Gaskrise des Jahres 2022 vergleichbar. Weder bei der Mengenverfügbarkeit noch bei der Preisentwicklung, heißt es. Lettlands Behörden haben einen weiteren Tunnel entdeckt, durch den Migranten unterirdisch aus dem Nachbarland Belarus in das EU-Land gelangen konnten. Schon in der Vorwoche hatten die Behörden geheime Tunnel unter der Grenze entdeckt. Dafür sollen nach Einschätzung der europäischen Grenzschutzagentur Frontex auch staatliche Stellen in dem autoritär regierten Belarus mitverantwortlich sein. Vater des Jahres wird der Mann aus Paphos wohl nicht mehr. Übereinstimmenden Medienberichten zufolge soll der alleinerziehende Vater für ein Fußballspiel von Zypern nach Albanien gereist sein und seine 11-jährige Tochter deshalb 2 Tage lang allein zu Hause gelassen haben. Nachbarn hatten gestern Abend die Polizei alarmiert, weil das Mädchen offenbar bereits seit dem Morgen allein in der Wohnung gewesen war. Polizisten fanden die 11-jährige dann zu Hause. Sie bestätigte, dass ihr Vater am Vortag zu einer Reise aufgebrochen war, um das Fußballspiel zwischen Dynamo Tirana und Paphos FC am Donnerstag zu verfolgen, das 1:1 ausging. Die Polizei schaltete die Sozialbehörden ein, die vorerst die Betreuung und den Schutz des Mädchens übernehmen. Gegen den Vater wird wegen des Verdachts auf Kindesvernachlässigung ermittelt. Und das waren die Nachrichten mit Jannik Böke.
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3: Für heute sind einige Wolken unterwegs und es muss immer mal wieder mit Regenschauern gerechnet werden. Örtlich kann auch mal kräftiger Regen dabei sein, also Starkregen, passt auf. Dazu gibt es Temperaturen von bis zu 23 Grad. Hin und wieder schafft es aber auch mal die Sonne kurz raus. Morgen wird es dann etwas trockener, auch wenn es noch nicht ganz reicht, komplett trocken zu bleiben. Stand jetzt sieht der Sonntag aber am besten aus. Mehr Sonne und ein paar Wolken, maximal 22 Grad am Sonntag.
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3: Hallo, Kevin Zimmer hier. Uns begleiten ja heute eure Haustiere, vor allen Dingen in den Momenten, wo wir sie vielleicht nicht ganz so lieb haben. Eine Frau in Bavü hatte ein ähnliches Gefühl, als ihre Katze ihre Wohnung unter Wasser gesetzt hat, als sie nicht da war. Und wir erleben auch sowas. Jana an der 0850 80 550. Genie, eure Hündin, hat dich vor kurzem mal kurzfristig sehr geärgert, ne?
4: Die ist schon alt und wir haben einen Saugroboter und in der Nacht ist ihr dann ein kleines Malheur passiert und in der Nacht fährt auch der Saugroboter und hat dann alles schön verteilt. Wir sind morgens noch runter und das war eine kleine Überraschung.
3: Oh, ja. Es war abwaschbar.
4: Ja, definitiv. Aber den Saugroboter haben wir weggeschmissen.
3: Den Geruch hast du wahrscheinlich nicht mehr rausbekommen, oder?
4: Nee, also mein Mann hat es versucht, er hat gesagt, weißt du was, ich schmeiß das Ding weg und wir kaufen einen neuen.
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0: Der Freitag mit Kevin Zimmer. Ich glaube, es ist eines der größten Musikprojekte der letzten Jahre für uns hier.
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0: Unsere Musikchefin Annick Manoukian war ja zusammen mit Iggy Kelly in Manchester und hat dort mit ihm zusammen an unserem diesjährigen offiziellen Lichtblicke-Song gearbeitet. Und jetzt Aufregung pur bei uns. Erste Demo ist fertig, Annick. Bist du zufrieden bisher?
3: Absolut. Ich finde es jetzt schon mega schön. Aber Eigenlob stinkt ja, ne? Und deswegen habe ich mir die Erlaubnis von Iggy geholt. Und wir dürfen jetzt schon mal hier zusammen in den Refrain reinhören. Also, aber wie gesagt, ne, es ist jetzt die allererste Demo-Version.
0: Ja, was? Jetzt bei mir in der Sendung? Ich bin ganz aufgeregt, lass knacken.

0: Mega, oder? Ich würde sagen, jetzt schon ein Hit. Und was sagt Iggy Kelly?
1: Der ist genauso happy wie ich, zum Glück. Und er sitzt ja auch direkt an der Quelle, was Musikkompetenz angeht. Seine Mutter ist ja Patricia Kelly von der Kelly Family. Und sie hat das Demo auch schon gehört.
2: Ich habe meiner Mutter erstmal den Song gezeigt und sie musste sogar fast weinen, weil sie ja emotional so abgeholt hat. Und das ist natürlich genau das, was wir auch mit dem Song bewirken wollen oder wollten, als wir den geschrieben haben. Ja, weil es natürlich nicht nur irgendein Popsong sein soll, sondern ein Song mit einem tieferen Message, mit einer tiefgründigen Bedeutung. Und das haben wir, glaube ich, ganz gut hinbekommen, weil ich habe es auch ein paar Freunden von mir gezeigt und die waren auch total emotional berührt. Und das ist natürlich echt mega schön zu hören, weil genau das wollten wir mit diesem Song und mit dem Schreiben von dem Song bewirken.
0: Ja, und wir sind erst aufgeregt hier. Ich sag mal so, der Song für unsere Aktion Lichtblicke. Und wir sind dabei, wie er entsteht. Wie geht's jetzt weiter?
1: Ja, ganz fertig mit Songschreiben sind wir noch nicht. Da müssen wir uns auf jeden Fall nochmal zusammentun.
2: Also erstmal hatten Annike und ich besprochen, dass wir auf jeden Fall noch eine Bridge schreiben wollen, um nochmal einen extra Part zu haben zum Song, der dann eingebaut wird. Und wir wollen auch eventuell noch ein paar Harmonien aufnehmen. Annike hat mich darauf aufmerksam gemacht, dass ein paar schöne Harmonien vor allem auch im Pre-Chorus schön noch passen könnten. Und das sehe ich genauso. Deswegen werden wir das auch nochmal in Angriff nehmen. Das ist jetzt erstmal der Plan.
0: So, also er ist noch nicht ganz fertig, der Song. Aber es ist ja nicht so, dass wir keine Musik von Iggy Kelly noch hätten. Ne? Jetzt.

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1: Mit Bent Langner, schönen guten Tag. Das Ferienende in drei Bundesländern, der damit verbundene Rückreiseverkehr und das gelockerte Lkw-Fahrverbot sorgen an diesem Wochenende für viele Staus auf unseren Straßen. Davon geht der ADAC jetzt aus. Laut aktueller Stauprognose rechnet der Autoclub besonders heute mit einer sehr hohen Staugefahr. Aber auch morgen und am Sonntag herrscht jeweils mindestens eine hohe Staugefahr, so der ADAC. Besonders am Samstagvormittag und am Sonntagnachmittag ist demnach mit viel Verkehr zu rechnen. Bei uns in der Region sind besonders die Autobahnen in und aus Richtung Niederlande betroffen. Mönchengladbach bekommt ein neues Rathaus in Reit, vielleicht aber später als geplant. Dafür könnte das Gebäude dann moderner und schicker werden als zunächst geplant, erklärt die Stadt. Wegen der angespannten Haushaltslage sollte nämlich eigentlich nur der Neubau umgesetzt werden. Durch neue Fördergelder könnte jetzt aber auch zusätzlich das denkmalgeschützte alte Reiter Rathaus parallel mitsaniert werden. Ein entsprechender Plan wurde jetzt vorgestellt, die Politik müsste aber vorher noch ihr Okay geben. Live-Musik im Innenhof von Schloss Reit. Das gibt's ab heute wieder bei der Sommermusik. Die Open-Air-Konzertreihe bringt an 10 Abenden wieder Musik-Acts auf die Bühne. Auf der Bühne stehen zum Beispiel das Jugendsinfonieorchester der Musikschule Mönchengladbach zusammen mit der Band Fun & Friends. Sie präsentieren Rockklassiker im Orchester-Sound. An diesem Wochenende steht unter anderem Calcha Candela auf der Bühne. Hier gibt es auch noch Resttickets. Ausverkauft sind bereits Giovanni Zarella und eine ABBA-Tribute-Band. Die Sommermusik am Schloss Reit ist laut Veranstalter eins der kulturellen Höhepunkte im Rheinland. Das waren die Nachrichten. 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
1: Ist jetzt überwiegend bewölkt bei höchstens 21 Grad, vorerst aber wohl erstmal trocken. Im weiteren Tagesverlauf und besonders dann am Abend und in der Nacht stehen aber immer wieder Schauer im Wetterbericht drin. Das hält sich dann auch erstmal bis in den Samstag rein.
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2: Alle, die in den 90ern die Serie Friends geguckt haben, kennen den Song, der gleich kommt, war nämlich die Titelmelodie und verhalf den Rembrandts zu einem ihrer größten Hits. I'll be there for you, gleich nach Leonie. Ich bin Kevin Zimmer und gleich um etwa 14:45 gibt es noch mehr 90er-Vibes zum Streamen. Gibt nämlich eine neue Serie, die sich mit dem Jahrzehnt beschäftigt. Worum es da geht, gleich hier bei mir. Aber wie gesagt vorher, Leonie. Schönen Freitag euch.
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0: gold. Hallo, Kevin Zimmer hier, schönen Freitag.
1: Wir sind seit 5 Jahren zusammen, wir sind eine Gruppe. Die Welt kennt uns seit 5 Jahren als Elevator Boys.
0: Ja, 5 Jungen stellen sich in einen Aufzug, dann geht die Tür auf und sie lächeln in die Kamera. Dank TikTok kann man mit sowas berühmt werden. Jetzt feiern die Elevator Boys also ihr 5-jähriges Jubiläum und das tun sie mit einer Filmpremiere bei Prime Video. Die 5 versuchen sich also erstmal als Schauspieler. Film- und Streaming-Experte Jörg Albrecht.
2: Ja, da sind sie nicht die ersten Influencer. Siehe Julian Bam oder auch die Lochis als Boygroup. Da haben sich die Elevator Boys ja auch schon musikalisch ausprobiert. Ich würde mal sagen, mit eher überschaubarem Erfolg. Und ich würde auch mal behaupten, dass auf die 5 jetzt auch nicht unbedingt der Oscar wartet. Zumindest nicht mit Back to the 90s, so heißt der Film, bei dem der Titel schon die Handlung verrät.
3: Was zur Hölle?
4: Ey, das ist jetzt aber ein Witz, oder?
5: Gibt's hier vielleicht noch andere Aufzüge, mit denen man Zeitreisen kann?
2: Eine Fahrt, natürlich in einem Aufzug, katapultiert die 5 30 Jahre zurück, mitten in die 90er. Was gar nicht so unpassend ist, denn die 5 basteln an ihrer Karriere als Boyband 5G. Und die steckt gerade in einer kreativen Krise. Aber vielleicht gibt's die Inspiration ja im Jahrzehnt von Take That und den Backstreet Boys.
0: Okay, ich hab's verstanden, Zeitreisen-Story zu der. Wie ich gehört habe, auch Gary Barlow von Take That einen Beitrag geleistet hat.
2: Das hat er. Der Titelsong 1995, der ist von ihm, den hat er geschrieben und er wird jetzt von 5G, also den Elevator Boys, performt.
5: Bro, spürst du das nicht auch? Lass uns doch zusammen weitermachen.
2: Also mein Rat wäre, vielleicht weder als Sänger noch als Darsteller. Denn was die 5 bei ihrer jetzt nicht gerade übermäßig originellen Zeitreise abliefern, ist doch ganz schön hölzern. Zum Schauspielern gehört eben ein bisschen mehr, als seine hübsche Fresse in die Kamera zu halten.
0: Ja, ich wollte gerade sagen, irgendwie das, was die da sagen, klingt irgendwie so, ja, weiß ich auch nicht, nicht so echt, ne? Back to the 90s gibt es also beim Prime Video zu sehen und in einer neuen Serie auf HBO Max treffen wir auf einen Superhelden, den Ryan Reynolds einmal gespielt hat, ne?
2: Das war ein paar Jährchen vor Deadpool. Da hat es Ryan Reynolds schon als Green Lantern versucht, eine Figur aus den DC-Comics. Der Film war gar nicht gut. Kann man jetzt als Serie eigentlich nur besser machen. Titel dieser Serie ist Lanterns, denn von den Laternen gibt's hier mindestens schon 2.
6: Kommen wir zu einer neuen Lektion. Nimm den Ring. Und flieg?
7: Nur flieg?
6: Es tut mir leid. Flieg bitte!
2: Die alte Laterne, die ihren Job als Friedenswächter auf der Erde seit 30 Jahren macht, die soll jetzt einen jungen Nachfolger ausbilden. Kyle Chandler und Aaron Pierre als Lanterns zuzugucken. Das macht Spaß in einer Serie, die eher an Krimis wie die True Detective-Reihe erinnert, als an typische Superhelden-Action, was echt erfrischend ist.
0: Also 2 Serien, die ihr schauen könnt, oder zumindest 2 neue Möglichkeiten, die ihr schauen könnt. Die HBO Max-Serie Lanterns und Back to the 90s bei Prime Video. Jörg Albrecht hat beides gesehen und euch eine Einschätzung dazu gegeben. Vielen Dank.

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1: Mit Jannik Böke. Schönen guten Tag. In einer Fußgängerzone in Nordhessen hat ein Autofahrer mehrere Menschen verletzt. Der Mann fuhr heute Vormittag mit hoher Geschwindigkeit durch die Innenstadt von Hofgeismar und erfasste dabei mehrere Passanten. Lena Bauer aus dem News-Team mit weiteren Infos.
2: Nach Angaben der Polizei wurden insgesamt 8 Menschen verletzt. 4 von ihnen kamen vorsorglich ins Krankenhaus. Zeugen hatten demnach kurz vor dem Vorfall offenbar medizinische Probleme bei dem 68-jährigen Fahrer bemerkt. Als sie ihn ansprechen wollten, sei sein Auto plötzlich in die Fußgängerzone gefahren. Dort erfasste der Wagen mehrere Passanten, stieß mit Außenständen von Geschäften zusammen und prallte schließlich gegen ein Kaufhausgebäude. Passanten leisteten dem Fahrer erste Hilfe. Er kam in kritischem Zustand ins Krankenhaus. Die Polizei untersucht jetzt die genauen Hintergründe.
1: Weitere Meldungen jetzt in der Zusammenfassung. Die Sicherheitsbehörden haben Medienberichten zufolge in der Nähe von Berlin ein geheimes Waffenlager gefunden. Ein Tatverdächtiger sei vor einiger Zeit in Rumänien festgenommen worden. Dem Bericht zufolge könnte er das Waffenlager angelegt haben. Das Bundesamt für Verfassungsschutz geht davon aus, dass das Waffenlager im Auftrag russischer Geheimdienste angelegt wurde, heißt es weiter. Das Wetterphänomen El Niño wird diesmal so stark ausfallen wie seit mehr als einem Jahrhundert nicht mehr. Davon gehen britische Meteorologen aus. Vor allem in Regionen wie Südamerika und im Westpazifik sei mit schweren Dürren zu rechnen. El Niño sorgt weltweit für Veränderungen von Wind, Luftdruck und Regenfällen. Die Folge sind in einigen Erdregionen Dürren, in anderen dagegen Überflutungen. Trotz aktuell nur halb gefüllten Gasspeichern in Deutschland droht im Winter keine Versorgungsunsicherheit. Zu dieser Einschätzung kommen sowohl das Bundeswirtschaftsministerium, die EU-Kommission und auch Energieexperten. Allerdings könnten die Preise für Gas auch für Verbraucher deutlich steigen, da die Sperrung der Straße von Hormuz das weltweite Angebot an Flüssigerdgas reduziert hat. Wer hat Bernd das Brot versilbert? Eine rund 2 Meter große Skulptur des mürrischen Kastenbrotes in Erfurt ist jetzt silbern statt bunt bzw. brotfarben. Unbekannte haben laut Stadt in der Nacht die Skulptur großflächig mit Farbe besprüht. Ein handfester Fall von Sachbeschädigung, so die Verwaltung. Die Höhe des Schadens lasse sich aktuell noch nicht schätzen. Es werde aber geprüft, ob eine schonende Reinigung möglich oder eine größere Restaurierung nötig ist. Es ist nicht der erste Vandalismusfall rund um das Brot. 2010 war die Skulptur mit schwarzen Stiften beschmiert worden. Ein Jahr zuvor war sie für mehrere Tage verschwunden und später in Weimar wieder aufgetaucht. Die Bernd-das-Brot-Skulptur steht seit fast 20 Jahren neben dem Rathaus und gehört zu den meist fotografierten Wahrzeichen der Stadt. Und das waren die Nachrichten mit Jannik Böke.
3: 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Es ist nur 20 Grad da draußen, aber es fühlt sich viel wärmer an. Also ihr braucht keine Jacke, würde ich mal sagen. Es ist trocken, die Sonne lässt sich ab und zu mal blitzen, aber sie kann sich nicht so wirklich durchsetzen. Und am späteren Nachmittag und Abend kann dann auch leichter Regen möglich sein. Der bleibt auch in der Nacht und der Samstag ist dann generell so ein bisschen mehr mit Regen bedacht als heute der Freitag. Aber auch da kriegen wir Temperaturen um die 19, 20 Grad, die sich einen Ticken wärmer anfühlen, als sie in Wirklichkeit sind. Und auch morgen gibt es ab und zu mal ein bisschen Sonnenschein. 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Ich habe einen Stau für euch, der ist auch ziemlich, nennt man das gewaltig? Also es dauert ziemlich lange, wenn ihr in diesen Stau hineinfahrt. Nennen wir es mal so, der ist auf der A57 Köln Richtung Krefeld zwischen Holzbüttgen und Krefeld-Oppum. 5 Kilometer Stau und ihr braucht ungefähr 40 Minuten länger, als ihr das normalerweise braucht. Und das war's schon mit den großen Staus. Aber Blitze habe ich ganz viele. Immer in beide Richtungen wird geblitzt. Auf der Marienburger Straße, auf der Forsterstraße und auf Moosheide bei uns in der Stadt. Fahrt hier ganz besonders achtsam.
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3: Es geht ja heute Abend wieder los und gemeint ist der DFB-Pokal und der hat ja bekanntlich immer den Hauch des Besonderen und auch des Anderssein. Heute Abend, da könnt ihr das schon mal so ein bisschen schnuppern. Schöne Geschichten rund um den DFB-Pokal drumherum, die gibt es ja zuhauf. Und so ein paar davon, die hört ihr gleich hier bei mir in der nächsten Stunde. Radio 90.1 mit Ursula Gormann. Tag zusammen.

0: 12 Minuten nach 2 ist es, ihr hört Radio 90.1, ja, in Liga 2 und in Liga 3, da sind ja die Fußballgeschichten alle schon gestartet. Heute geht's dann auch endlich los mit dem DFB-Pokal und das Schöne, das sind da ja echt immer die Außenseiter und deren Geschichten drumherum. Laura Potting hat mal so ein paar besonders schöne Geschichten ausgegraben.
1: Wir starten mit dem VfB Krieschow aus Brandenburg.
2: Was ist das denn?
1: Krieschow hat 560 Einwohner. Alle träumen von der Sensation. Der Oberligist macht sich schon seit Wochen bereit für die DFB-Pokalpartie gegen Mainz 05 am Sonntag. Dafür hat eine kleine Arbeitsgruppe aus 50 Ehrenamtlichen den Sportpark Krieschow DFB-tauglich gemacht. Die Ehrenamtlichen konnten mit mobilen Tribünen die Zuschauerzahl von 2000 auf ganze 4000 Plätze verdoppeln. Kommen wir jetzt zum SSV Jeddelo 2.
3: Ach Claudia, ihr kennt die auch nicht. Die waren nie in Paris, die kennen wir nicht.
1: Schade. Also der SSV Jeddelo 2 spielt am Sonntag gegen Heidenheim. Frage, warum eigentlich Jeddelo 2? Der Club aus der Regionalliga Nord ist nicht etwa irgendwie die zweite Auswahl hinter einer besseren ersten Mannschaft. Nein, Jeddelo 2 ist ein kleiner Ort in der Nähe von Oldenburg. Jeddelo 1 liegt 4 Kilometer nördlich. Und das große Pokalspiel, das findet jetzt aber übrigens weder in Jeddelo 1 noch in Jeddelo 2 noch in Jeddelo 3000 statt. Der SSV, der zieht in das Oldenburger Stadion um. So, und zum Schluss noch ein Verein aus NRW. So sieht's aus. Der SC St. Tönis aus Tönisforst spielt heute Abend gegen Eintracht Frankfurt. Und da gab's auch einige Botschaften Richtung Frankfurt im Vorfeld. Aber nicht etwa sowas wie, wir machen euch platt oder ihr habt alle doofe Ohren. Sondern, wenn ihr bei uns seid, probiert einen Apfel. Ohne einen Apfel solltet ihr nicht nach Hause fahren. Ist das nicht urherzig? Ich liebe es. Laut eigenen Angaben gibt es in der Stadt insgesamt 400.000 Apfelbäume und jedes Jahr 48 Millionen Äpfel.
4: Oh, bisschen nicht lecker. Das ist ja richtig mal zum Anknabbern hier.

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1: Mit Iden Bimmermann einen schönen guten Tag. Ein neues Hotel mit Rooftop-Bar mitten in der Gladbacher Innenstadt. Das war eigentlich der Plan für eines der Gebäude gegenüber vom Minto. Offenbar gibt es aber Planänderungen. Schon jetzt klafft eine große Lücke in der Fassade zur Hindenburgstraße. Der Betreiber für das geplante Hotel ist jetzt aber abgesprungen, erklärt das Unternehmen Saale Wohnen. Stattdessen sei man im Austausch mit der Stadt, um geförderten Wohnraum an der Stelle zu bauen. Die Nachfrage danach sei hoch, besonders bei Senioren. In Mönchengladbach gibt es offenbar immer weniger Prostituierte. Zumindest geht das aus aktuellen Zahlen der Landesstatistiker hervor. Die Statistik erfasst nach dem Prostituiertenschutzgesetz gemeldete Personen. Und genau deshalb könnte sie unvollständig sein, weiß Laura Bender.
2: Genau 90 Personen in Mönchengladbach sind nach dem Prostituiertenschutzgesetz gemeldet. Damit setzt sich ein jahrelanger Trend in der Stadt fort. Während im Rest NRWs seit 2020 die Zahlen zunächst gestiegen sind, fallen sie bei uns jedes Jahr. 2021 waren noch knapp 140 Prostituierte gemeldet, vor der Corona-Pandemie sogar fast 270. Allerdings erfasst die Statistik nur gemeldete Prostituierte. Bei einer Razzia Anfang August hatte die Polizei 2 Betriebe in der Stadt wegen Verstößen gegen das Prostituiertenschutzgesetz geschlossen.
1: Mönchengladbacher, die am Wochenende nach Neuss oder Düsseldorf wollen, sollten dafür vielleicht besser die Bahn nehmen. Die Autobahn GmbH hat nämlich angekündigt, dass die Autobahn A46 in Richtung Neuss zwischen Grevenbruch und Kapellen am Wochenende voll gesperrt wird. In dieser Zeit soll die Fahrbahn komplett erneuert werden. Das ist Teil einer größeren Sanierung auf der A46. Noch bis Oktober soll hier gearbeitet werden. Und das waren die Nachrichten. 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
3: 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Der Tag ist wechselhaft, so heißt das, glaube ich. Ne? Aber wir sind ja eigentlich happy über so ein bisschen Regen. Der kann immer mal wieder auftauchen am Nachmittag. Leichter Regen allerdings nur. Und die Temperatur, die ist 20 Grad. Dabei fühlt sich dieses 20 Grad sein viel wärmer an, als es in Wirklichkeit ist. Also 26 Grad und Wetter ohne Strümpfe in Schuhen. Also so fühlt es sich an. Na, morgen am Samstag, ähnlich wie heute, wechselhaft, gibt ein bisschen mehr Regen, aber leichter Regen ist da angesagt. Sonne ist auch dabei. Satte 9 Sonnenstunden, das ist schon mal was, sind da vom Deutschen Wetterdienst gemeldet. Und ähnlich wie heute eben auch leichter Regen immer mal wieder mit dabei. 19 Grad, 20 Grad, die sich auch einen Ticken wärmer anfühlen, als sie in Wirklichkeit sind. 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Der Stau ist immer noch da auf der A57 zwischen Holzbüttgen und Krefeld-Oppum. 5 Kilometer und ihr braucht jetzt ungefähr 40 Minuten länger. Und die Blitzen sind auch immer noch da. Beide Richtungen müsst ihr Acht geben, nämlich auf der Marienburger und der Forsterstraße und auf Moosheide. Da wird ordentlich geblitzt.
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3: 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Man kann einfach schick sitzen und die historische Kulisse bestaunen und dabei richtig gute Musik hören. Die Sommermusik auf Schloss Reit, die macht sich parat. Heute Abend geht es los und da waren wir doch schon mal bei den Vorbereitungen für euch im Schloss und drumherum natürlich auch. Und da gibt es einiges zu erzählen. Hört ihr gleich hier bei mir. Mein Name ist Ursula Gormanns. Einen schönen Nachmittag. Tag zusammen.

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0: Swift ist das Anti-Hero. Ihr hört Radio 90.1, der Freitagnachmittag mit uns. Ja, Musik ist jetzt auch Thema. Musik und Schlosskulisse. So kann man den Spätsommer nämlich wirklich bei uns in Mönchengladbach richtig gut genießen. Heute, da startet die Sommermusik am Schloss Reith mit großer Open-Air-Bühne. Und bis zum 30. August dauert's dann. Dann ist das letzte Konzert in Schloss Reith. Ja, und es ist ein besonderes Jahr. Die Sommermusik feiert 20-jähriges Jubiläum. Alaia Kehl aus der Radio 90.1 Redaktion. Was steht denn diesmal auf dem Programm?
1: Ja, eine ganze Menge sogar und vor allem auch sehr abwechslungsreich. Los geht's heute Abend mit Tony Hardley, der ehemaligen Stimme von Spandau Ballett. Morgen Abend gibt's dann ABBA-Hits mit One Night in Sweden, bevor dann am Sonntag Kaija Candela für große Partystimmung sorgt. Und auch Familien kommen auf ihre Kosten, denn am 24. August, also Montag, sind die Dino Rockstars von Heavy Saurus zu Gast.
0: Ja, mega cool. Würde ich mir alles auch angucken. Auch Klassikfans, die gehen aber nicht leer aus.
1: Nee, auf keinen Fall. Denn einen Tag später gibt's wieder das Klassik Open Air mit internationalen Solisten. Danach geht's musikalisch wieder in eine andere Richtung. Denn am 26. August kommt die kanadische Folk- und Bluegrass-Band The Dead South. Und auch Kürbis Underground, Fun and Friends mit dem Jugendsinfonieorchester und Giovanni Zarella sind zum Abschluss am 30. August mit dabei.
0: Also, 10 Tage, 10 Konzerte und wirklich eine bunte Mischung aus Rock, Pop, Folk, Klassik und Comedy. Und das alles im Innenhof von Schloss Reith. Viele Tickets sind zwar schon ausverkauft, aber vereinzelte gibt es noch. Und zwar auf volakonzerte.de. Gehört habt das hier bei uns, bei Radio 90.1. Yeah.

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1: Mit Jannik Böke. Schönen guten Tag. Über 20 Milliarden Euro für Soziales im Jahr 2025 und damit etwa 6% mehr als im Vorjahr. Das ist die Bilanz des Statistischen Bundesamts mit Blick auf die Ausgaben für Sozialhilfe in Deutschland. Es geht unter anderem um die Grundsicherung, Hilfe zur Pflege oder auch Hilfe zum Lebensunterhalt für Menschen, die nicht arbeiten können und keinen Anspruch auf zum Beispiel Bürgergeld haben. Lena Bauer aus dem News-Team mit weiteren Einzelheiten.
2: Mehr als die Hälfte des Geldes floss laut der Auswertung der Bundesstatistiker in die Grundsicherung im Alter und bei Erwerbsminderung. Das entspricht einem Plus von knapp 3% im Vergleich zum Vorjahr. Auch sind die Zahlen im Bereich Pflege gestiegen um gut 13% auf 6 Milliarden Euro. Sie machen inzwischen mehr als ein Viertel der gesamten Sozialhilfeausgaben aus, sagen die Statistiker. Diese Hilfe greift zum Beispiel, wenn Menschen ihre Pflegekosten nicht vollständig selbst bezahlen können. Für Unterstützung zum Lebensunterhalt kamen weitere 1,7 Milliarden Euro dazu. Bürgergeld und Leistungen der Eingliederungshilfe sind in diesen Zahlen nicht enthalten.
1: Mehr Meldungen jetzt, kurz und kompakt. Nach der Entdeckung eines geheimen Waffenlagers in der Nähe von Berlin ermittelt die Bundesanwaltschaft gegen einen Tatverdächtigen. Bundesinnenminister Dobrindt hat entsprechende Medienberichte in einer Pressekonferenz bestätigt. Der Verdächtige wurde schon vor einiger Zeit in Rumänien festgenommen. Eine Beteiligung fremder Mächte sei nicht auszuschließen, so Dobrindt. Fast ein halbes Jahr nach Kriegsbeginn hat der iranische Präsident für ein Ende der militärischen Eskalation geworben. Früher oder später müsse der Krieg beendet werden, sagte Pezeshkian laut der staatlichen Nachrichtenagentur IRNA auf einer Ärztekonferenz. Eine Kapitulation lehnte der iranische Präsident allerdings kategorisch ab. Im hessischen Hof Geismar ist ein Autofahrer nach einem medizinischen Notfall durch eine Fußgängerzone gerast. Dabei hat er mit seinem Auto mehrere Passanten erfasst. 8 Menschen wurden leicht verletzt, meldet die Polizei. Die Fahrt endete vor der Hauswand eines Kaufhauses. Der 68-jährige Fahrer kam nach notärztlicher Behandlung in ein Krankenhaus. Laut Beamten schwebte er in Lebensgefahr. Eigentlich sind Esel ja nicht als aggressive, sondern als störrische Tiere bekannt. Ein entlaufender Esel im Landkreis Cuxhaven muss allerdings einen richtig schlechten Tag gehabt haben. Das Tier war am Vormittag zusammen mit einem ebenfalls entlaufenen Pferd in einem Verkehrskreisel unterwegs, berichtet die Polizei. Ein 59 Jahre alter Mann und eine 58 Jahre alte Frau hielten demnach mit ihrem Wohnmobil an und wollten den Esel festhalten. Der hatte allerdings andere Pläne, stieg in das Wohnmobil ein, um anschließend die beiden Insassen zu treten und zu beißen. Eine Frau, die helfen wollte, wurde den Angaben zufolge ebenfalls vom Esel gebissen und schließlich zu Boden gestoßen. Erst mit Unterstützung des Halters gelang es, Pferd und Esel wieder einzufangen. Warum der Esel Freddy so aggressiv reagierte, war laut Polizei unklar. Und das waren die Nachrichten mit Jannik Böke.
3: 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Es ist ein Tag, an dem es nur 20 Grad warm ist, aber es sich anfühlt, als wäre es sehr sommerlich. 26 Grad, gefühlte Wärme heute an diesem Freitag. Außerdem gibt es immer mal wieder ein bisschen Sonne und es kann auch immer mal wieder ein bisschen leichten Regen geben und das dann bis zum Abend hin und bis in die Nacht hinein. Morgen am Samstag ist es dann ähnlich. Zwar gibt es auch viele Sonnenstunden, wenn man die alle zusammenzählt und zusammenrechnet, dann kriegen wir 9 Sonnenstunden am Samstag. Aber wenn man die Regenstunden zusammenrechnet, ist das ähnlich hoch, denn es gibt auch morgen immer mal wieder leichten Regen bei Werten um die, ähnlich wie heute, 20 Grad. 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Es gibt einen großen Stau und das ist der Stau auf der A57 Köln Richtung Nienwegen zwischen Bovard und Krefeld-Gartenstadt. 9 Kilometer Stau, ihr braucht 25 Minuten länger. Bei allen anderen Staus seid ihr relativ fix durch. Vielleicht der hier noch, A61 Koblenz Richtung Venlo zwischen Mönchengladbach, Wickrath und Mackenstein. 3 Kilometer stockender Verkehr und ihr braucht mindestens 5 Minuten obendrauf. Die Blitzen sind immer noch da auf der Marienburger und der Forsterstraße und auch auf Moosheide wird geblitzt. Beide Richtungen gibt es da zu beachten. Fahrt da nicht rein und kommt gut aus dem Büro nach Hause in den Feierabend.
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3: Also im Urlaub, da erlebt man ja die dollsten Sachen. Ich wollte mal eine der schönsten Inseln der Welt in Malaysia von unter Wasser sehen, also beim Tauchen angucken. Und da war aber mein echt teures Luxushotel so ein Griff ins Schlimme. Ich will da gar nicht ins Detail gehen und das erzählen. Aber ich hatte Ekelpickel im kompletten Gesicht und bin schnell mit der ganzen Bagage, die mit dabei war, umgezogen. Und normalerweise habe ich nie Komisches an der Lippe oder anderswo im Gesicht. Also dann muss es schon richtig, richtig eklig sein. Unsere Serie diese Woche, die zeigt euch ja so den ein oder anderen Reisefauxpas aus dem Urlaub mal wirklich hautnah. Gleich noch mehr dazu. Mein Name ist Ursula Gormanz.

0: wenn einer eine Reise tut, ja, dann kann er ganz bestimmt was erzählen. Das ist ein alter Spruch, ist aber was Wahres dran. Ihr habt in dieser Woche schon die ein oder andere Reisegeschichte hier von Kollegen hier aus dem Radio 91 Team gehört. Heute ist Kollegin Cosima Klaus an der Reihe. Die hatte in diesem Jahr schon richtig Spaß mit ihren Flügen im Urlaub oder in den Urlaub, besser gesagt.
1: Ja, so kannst du das auch nennen. Also ich bin ja großer Freund davon, alles rechtzeitig zu planen und auch zu buchen. Das hat dann aber auch schon mal zur Folge, dass sich zum Beispiel die Flugzeiten ändern, ne? Und das ist mir in diesem Jahr tatsächlich mehrmals passiert.
0: Zum Vorteil oder zum Nachteil für dich?
1: Ja, mal so, mal so. Also bei einem Flug, der erst nachmittags starten sollte, bekam ich dann einige Wochen vorher Bescheid, statt 16 Uhr wäre ich jetzt auf die Maschine um 7 Uhr gebucht.

0: Jetzt wollte ich eigentlich an dem Tag hier noch morgens früh schön senden. Ne? Das funktioniert natürlich nicht. Also habe ich mir dann einen zusätzlichen Urlaubstag genommen. Das ging zum Glück problemlos. Und dann habe ich mich natürlich gefreut, dass ich morgens schon am Ziel war und den ganzen Tag da schon am Urlaubsort hatte. Der Rückflug ging dann statt nachmittags auch erst abends. Also hatte ich noch ein paar Stunden Urlaub mehr.
1: Ja, das klingt doch eigentlich perfekt.
0: Ja, in dem Fall schon. Bei einem Städtetrip nach Prag hat man uns aber beim Hinflug von der Morgen- auf die Abendmaschine gebucht. Und beim Rückflug ging es dann morgens statt abends zurück. Und dann fehlen dir dann plötzlich 2 Tage. Und das ist bei so einem Kurztrip natürlich echt ärgerlich.
1: Ja, das stimmt. Das ist echt blöd. Habt ihr auch so Geschichten erlebt, wo im Urlaub was richtig schief gegangen ist? Oder vielleicht hat auch was überraschend richtig gut geklappt? 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
1: Mit Iben Bimmermann einen schönen guten Tag. Ein neues Hotel mit Rooftop-Bar mitten in der Gladbacher Innenstadt. Das war eigentlich der Plan für eines der Gebäude gegenüber vom Minto. Offenbar gibt es aber Planänderungen. Mehr dazu weiß Robin Fratz.
2: In Richtung Hindenburgstraße klafft schon eine große Lücke in der Fassade. Der Rückbau sollte hier bald abgeschlossen sein. Allerdings seien die Arbeiten aufwendiger als gedacht. Die Nachbargebäude hätten mehr Absicherung gebraucht als ursprünglich geplant, so ein Unternehmenssprecher. Von einem Hotel wird aktuell auch nicht mehr gesprochen. Stattdessen sei man mit der Stadt im Austausch, geförderten Wohnraum an der Stelle zu bauen, etwa für Senioren. Grund sei die hohe Nachfrage. Außerdem plane man als Familienunternehmen langfristig, sodass aktuelle wirtschaftliche Entwicklungen und Krisen keinen Einfluss auf das Projekt hätten.
1: In Mönchengladbach gibt es offenbar immer weniger Prostituierte. Zumindest geht das aus aktuellen Zahlen der Landesstatistiker hervor. Demnach arbeiten in unserer Stadt insgesamt 90 Personen als Prostituierte. Damit setzt sich ein jahrelanger Trend in der Stadt fort. Während im Rest NRWs seit 2020 die Zahlen zunächst gestiegen sind, fallen sie bei uns jedes Jahr. 2021 waren noch knapp 140 Prostituierte gemeldet, vor der Corona-Pandemie sogar fast 270. Allerdings erfasst die Statistik nur gemeldete Prostituierte. Bei einer Razzia Anfang August hatte die Polizei 2 Betriebe in der Stadt wegen Verstößen gegen das Prostituiertenschutzgesetz geschlossen. Von Mönchengladbach mit der Bahn zur Zugspitze. Das hat sich ein 14-jähriger Junge aus einer Wohngruppe in unserer Stadt in den Kopf gesetzt und ist kurzerhand abgehauen. Laut Polizei ist er alleine mit mehreren Zügen nach Garmisch-Partenkirchen gereist. Am Donnerstagabend wollte er dann mit dem Zug zurück nach München fahren. Allerdings hat er wohl den letzten Zug verpasst und wurde am Bahnhof von Polizisten entdeckt. Bei der Kontrolle stellten sie fest, dass der Junge vermisst gemeldet worden war. Die Polizei kontaktierte also den Vater des Jungen, der ihm dann ein Online-Ticket für die Heimreise bezahlt hat. Und das waren die Nachrichten. 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
3: 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Es ist 20 Grad und es ist aktuell trocken, aber immer mal wieder kann es leichten Regen geben, aber es kann auch leichten Sonnenschein geben. Also nicht ganz so ein schlimmer Tag heute und die 20 Grad, die fühlen sich zudem auch noch nach mehr an, als es wirklich auf dem Thermometer zu sehen ist. Morgen am Samstag ist das ganz ähnlich. Es wird ein bisschen kälter als heute, 19 Grad. Aber in der Spitze werden auch hier und da 20 Grad erreicht. Dabei sind viele Wolken unterwegs, aber auch morgen Sonnenstunden. Insgesamt sogar eine ganze Menge ans Stück gerechnet. Aber es gibt dann auch die Möglichkeit auf leichten Nieselregen, der dann morgen den ganzen Tag über uns begleiten könnte. Könnte ist das Stichwort. 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Wir gucken auf die Straße gemeinsam und ich habe so ein paar Staus für euch. Die sind hier auf der 57 Köln Richtung Krefeld zwischen Bowert und Krefeld-Oppum. 4 Kilometer, 15 Minuten braucht ihr länger. Jetzt die A57 Krefeld-Niemwegen zwischen Mörskapellen und dem Kreuz Kamp-Lindfurt. 4 Kilometer Stau, ihr braucht 10 Minuten obendrauf. Und die A57 Krefeld-Köln zwischen Krefeld-Zentrum und dem Kreuz Meerbusch. 3 Kilometer Stau und auch hier braucht ihr 10 Minuten länger als geplant. Und auf der A61 Koblenz-Mönchengladbach, da gibt es einen Stau zwischen Güterrath und Reit, 3 Kilometer. Auch hier dauert es 10 Minuten länger. Und die A61 Mönchengladbach-Venlo, da ist ein Stau zwischen Kaldenkirchen Süd und dem Grenzübergang Grenzwald, 2 Kilometer. Aber es dauert eine ganze Ecke, nämlich mindestens 20 Minuten steht ihr hier, bis ihr über der Grenze seid. Geblitzt wird auch noch auf der Marienburger Straße und auf der Forsterstraße. Beide Richtungen sind da betroffen. Kommt gut an euer Ziel.
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3: Die neue Fußballsaison, die startet am Wochenende. Am Wochenende, da ist ja Runde 1 im DFB-Pokal angesagt. Und für Borussia Mönchengladbach heißt das, ja, wir spielen mit. Und zwar am Sonntag in Mainz. Von der Pressekonferenz vor dem Spiel haben wir so ein paar Highlights für euch. Die gibt es hier so in, ja, nicht ganz 12 Minuten. Da hört ihr es dann hier bei uns bei Radio 90.1 mit Ursula Gormanns. Tag zusammen.

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0: Das ist Ordinary und Alex Warren, ihr hört Radio 90.1 am Freitagnachmittag. Nach 7 Testspielsiegen in der Vorbereitung, da wird es für die Borussia hier aus Mönchengladbach am Wochenende ernst. Denn am Sonntag, da steht für die Fohlen das erste Pflichtspiel der neuen Saison im DFB-Pokal an. Und wie so häufig in der ersten Pokalrunde müssen die Fohlen nicht nur auswärts ran, sondern bekommen es auch noch mit einem Underdog zu tun, nämlich mit dem TSV Schott Mainz. Ich hoffe natürlich, dass die Borussia eine Runde weiterkommt, denn alles andere wäre auch eine Blamage. Oder Robin Fratz?
1: Ja, absolut. Nicht nur, weil die Fohlen gegen einen Fünfligisten spielen, bei allem Respekt für Schott Mainz, sondern auch, weil das letzte Erstrundenaus ganze 13 Jahre zurückliegt. Im August 2013 scheiterten die Fohlen beim damaligen Drittligisten SV Darmstadt im Elfmeterschießen. Und dann gibt es noch einen weiteren Punkt, der den Fohlen in die Karten spielen könnte, denn das Spiel wird im größeren Stadion des ersten FSV Mainz 05 ausgetragen. Damit können zwar mehr Mainzer ihren Underdog unterstützen, aber der gute Rasen in der Mewa Arena könnte Schott Mainz ein bisschen den Heimvorteil nehmen, auch weil rund 10.000 Borussia-Fans die Fohlen unterstützen werden.
0: Ja, das wird bestimmt eine richtig schöne Atmosphäre und für Schott Mainz ist es ja schon jetzt das Spiel des Jahres, oder?
1: Ja, die Vorfreude auf das Duell mit dem Bundesligisten und Traditionsverein vom Niederrhein ist riesig. Das haben die Mainzer Spieler ganz gut in einem Video vor dem Spiel klargemacht.
2: Borussia Mönchengladbach.
3: Ja, mega. Wir haben Gladbach gezogen. Das ist ein absolutes Traumlos für uns, ein Bundesligist. Wenn man so ein bisschen die Mannschaften durchgeht, wen wir hätten ziehen können, ist das eins der Top-Lose.
4: Wir haben keine Chance. Die Statistiken sprechen für sich. Wir spielen gegen Bundesliga.
5: Ja, schwieriger hätte uns kaum treffen können. Das Einzige, wie wir es packen können, ist, wenn unsere Anhänger, Personen, die für uns sind, unsere Familien, wenn die alle da wären.
1: Also man hört, die Mainzer sind heiß wie Frittenfett und wollen das Wunder in der ersten Pokalrunde wahr werden lassen. Alleine deswegen sollten die Fohlen gewarnt sein, damit es nach 13 Jahren nicht noch einmal zu einem Erstrundenaus kommt.
0: Na, das wird nicht passieren, davon gehe ich aus. Ich habe ein gutes Gefühl, dass die Fohlen mit einem Erfolgserlebnis in die neue Saison starten werden. Anstoß in der Mainzer Mewa Arena ist Sonntag um 15:30 Uhr.

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1: Mit Jannik Böke. Schönen guten Tag. Nach dem Fund eines Waffenverstecks bei Berlin gehen jetzt die Ermittler davon aus, dass die Waffen samt Munition für einen Anschlag gedacht waren. Außerdem ermittelt die Staatsanwaltschaft wegen mutmaßlicher Agententätigkeit. Das hat Bundesinnenminister Dobrindt heute in einem Statement bestätigt.
2: Dieser Fall, der bettet sich ein in hybride Bedrohungsszenarien, ohne damit jetzt deutlich zu machen, dass es einen Zusammenhang zwischen diesem Fall und anderen aktuellen Vorfällen gibt. Aber hybride Bedrohungsszenarien, sie treffen uns auf unterschiedlichste Art und Weise.
1: Der Verdächtige befinde sich aktuell in Haft in Rumänien, so Dobrindt. Eine Beteiligung fremder Mächte sei nicht auszuschließen. Das laufende Verfahren würde aber dann weitere Erkenntnisse liefern. Und jetzt weitere Meldungen im Überblick. Die Ausgaben für Sozialhilfe sind in Deutschland erneut gestiegen. Diese Bilanz zieht das Statistische Bundesamt. Mehr als die Hälfte des Geldes floss laut der Auswertung der Bundesstatistiker in die Grundsicherung im Alter und bei Erwerbsminderung. Auch die Zahlen im Bereich Pflege sind um gut 13% auf 6 Milliarden Euro gestiegen. Kräftige Regenfälle, vor allem in Süddeutschland, haben dem Rhein nach seinen historischen Tiefstständen wieder etwas mehr Wasser gebracht. Für vollbeladene Binnenschiffer reicht der Rheinpegel aber noch nicht. Viele Rheinfähren haben den Betrieb dagegen wieder aufnehmen können. Bei einem Angriff mit einem Schwert sind in einer Schule in Schweden mehrere Menschen verletzt worden. Das haben schwedische Behörden bestätigt. Ihren Angaben zufolge wurde der Angreifer von der Polizei festgenommen. Schwedischen Medienberichten zufolge wurde er von der Polizei niedergeschossen. Weitere Einzelheiten liegen noch nicht vor. Die zweite und die dritte Liga sind schon in die Saison gestartet. Heute Abend beginnt auch der DFB-Pokal. Damit starten dann auch die Clubs aus der ersten Liga in die neue Spielzeit. Zum Auftakt der ersten Pokalrunde heute Abend hoffen zwei Vereine aus NRW auf die große Überraschung. Aus der Sportredaktion Udo Kreuer.
3: Der SC St. Tönis ist einer von drei Neulingen im aktuellen DFB-Pokal. Für sein größtes Spiel der Vereinsgeschichte gegen den Bundesligisten Eintracht Frankfurt muss der Oberligist jedoch umziehen. Weiter haben es die Fans aber nicht, denn das Duell mit der Eintracht wird in Krefeld im Grotenburg-Stadion ausgetragen. Die Fans werden den Umzug verschmerzen, denn so können über 10.000 Zuschauer mit dabei sein. Der Drittligist Preußen Münster hat es mit dem Karlsruher SC aus Liga 2 zu tun. Ansonsten spielt noch Waldhof Mannheim gegen Kaiserslautern und Hansa Rostock erwartet den Pokalfinalisten des letzten DFB-Pokals, den VfB Stuttgart.
1: Und das waren die Nachrichten mit Jannik Böke.
4: Radio 90.1, das Wetter in Mönchengladbach. 20 Grad ist es immer noch da draußen. Es ist ein bisschen Sonne, es ist ein bisschen Regen unterwegs. Also alles möglich, nichts muss. So könnte man es formulieren. Die Temperatur von 20 Grad, da hat man das Gefühl, dass es 5, 26 Grad ist. Das ist eigentlich was Schönes. Ansonsten wird sich der Samstagmorgen als Start ins Wochenende ähnlich wie heute geben. Also wechselhaftes, unbeständiges Wetter. Aber es ist vom Klang her schlimmer, als man denkt. Denn wenn Regen, dann überhaupt nur ganz wenig und das auch nicht den ganzen Tag. Zum Abend hin kann es da trocken werden. Anders als heute ist es eben umgekehrt. Und ansonsten haben wir auch viele Sonnenstunden. Stunden mit dabei. 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Wir gucken mal, was so los ist. Also es ist gar nicht wenig los, glaube ich, aber das meiste, das erledigt ihr in ein paar Minuten. Ein dickerer Stau ist noch hier auf der A57 Krefeld Richtung Köln zwischen Krefeld Zentrum und Kreuz Meerbusch. Da gibt es 3 Kilometer Stau. Ihr braucht 10 Minuten länger. Und eine Blitze habe ich noch für euch. Die steht auf der Marienburger Straße in beide Richtungen. Ansonsten freie Fahrt.
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4: Ich finde ja, dass das total bereichernd ist. Der Wecker klingelt und einfach nochmal draufhauen und die Nacht verlängern, um eben 5 oder 10 oder 15 Minuten oder mehr. Macht ihr das auch so oder springt ihr direkt aus dem Bett, wenn's Alarm schlägt neben euch? Und wie gesund oder auch wie ungesund ist der verlängerte Weckruf, wenn man nochmal auf die Snooze-Taste drückt? Wir wissen's und sagen's euch gleich. Mein Name ist Ursula Gormanns, habt einen guten Nachmittag mit uns. Tag zusammen.

0: Ja, gestern Nachmittag, da haben wir uns da bei uns hier bei Radio 90.1, so ist es richtig, darüber gesprochen, dass viele Menschen in Deutschland zu wenig schlafen. Und heute Morgen, beziehungsweise ging es ja auch darum, und heute Nachmittag geht's um den nächsten Klassiker. Der Wecker klingelt, man haut auf das Teil drauf und dreht sich nochmal um. Nur noch 5 Minuten und vielleicht nochmal 5 und nochmal 5. Kollege Robert Jahns, wie viele von uns sind denn diese Snoozer?
1: Ja, doch einige. Also ich mache das tatsächlich auch. Also ich muss mich auch schuldig bekennen. Ich habe auch mal eine Studie rausgekramt von der Harvard Medical School. Die haben Daten von mehr als 21.000 Nutzern einer Schlaf-App ausgewertet. Über 3 Millionen Nächte insgesamt. Also schon eine krasse Datenmenge. Das Ergebnis: in fast 60% der aufgezeichneten Nächte wurde die gefürchtete Snooze-Taste genutzt. Wichtig aber, das waren Nutzer einer Schlaf-App. Also keine repräsentative Umfrage jetzt für ganz Deutschland.
0: Ja, und ist dieses ständige auch noch 5 Minuten jetzt ungesund oder nicht?
1: Ja, da ist die Forschung tatsächlich nicht ganz eindeutig. Schlafmediziner warnen, kurz vor dem Aufstehen sind wir oft noch in so einer wichtigen Traumphase. Wenn der Wecker dann alle 5 oder 10 Minuten wieder klingelt, wird dieser Schlaf halt immer wieder zerhackt. Ne? Und deshalb wäre für ungestörten Schlaf eigentlich besser, den Wecker möglichst spät zu stellen und beim ersten Klingeln dann wirklich aufzustehen.
0: Ach, wenn das mal so einfach wäre, oder?
1: Ja, und ganz verteufeln muss man diese Snooze-Taste jetzt auch nicht. So ein paar Minuten länger dösen ist nicht automatisch ungesund und kann für manche sogar sinnvoll sein, dann eben langsam wach zu werden. Snoozer wurden für eine Studie nämlich auch mal in einem Schlaflabor beobachtet und bei Stimmung oder Cortisol, also dem Stresshormon, gab es da auch keine klaren Nachteile. Und Fazit der Forscher da: man kann ruhigen Gewissens snoozen, wenn man die Dauer von 30 Minuten nicht überschreitet.
0: Okay, ich weiß Bescheid. Also 2-mal Snooze ist noch kein medizinischer Notfall. Lieben Dank an dich, Robert Jahns. Nee.

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1: Mit Iden Bimmermann einen schönen guten Tag. Ein neues Hotel mit Rooftop-Bar mitten in der Gladbacher Innenstadt. Das war eigentlich der Plan für eines der Gebäude gegenüber vom Minto. Offenbar gibt es aber Planänderungen. Schon jetzt klafft eine große Lücke in der Fassade zur Hindenburgstraße. Der Betreiber für das geplante Hotel ist jetzt aber abgesprungen, erklärt das Unternehmen Saale Wohnen. Stattdessen sei man im Austausch mit der Stadt, um geförderten Wohnraum an der Stelle zu bauen. Die Nachfrage danach sei hoch, besonders bei Senioren. In Mönchengladbach gibt es offenbar immer weniger Prostituierte. Zumindest geht das aus aktuellen Zahlen der Landesstatistiker hervor. Die Statistik erfasst nach dem Prostituiertenschutzgesetz gemeldete Personen. Und genau deshalb könnte sie unvollständig sein, weiß Laura Bender.
2: Genau 90 Personen in Mönchengladbach sind nach dem Prostituiertenschutzgesetz gemeldet. Damit setzt sich ein jahrelanger Trend in der Stadt fort. Während im Rest NRWs seit 2020 die Zahlen zunächst gestiegen sind, fallen sie bei uns jedes Jahr. 2021 waren noch knapp 140 Prostituierte gemeldet, vor der Corona-Pandemie sogar fast 270. Allerdings erfasst die Statistik nur gemeldete Prostituierte. Bei einer Razzia Anfang August hatte die Polizei 2 Betriebe in der Stadt wegen Verstößen gegen das Prostituiertenschutzgesetz geschlossen.
1: Von Mönchengladbach mit der Bahn zur Zugspitze. Das hat sich ein 14-jähriger Junge aus einer Wohngruppe in unserer Stadt in den Kopf gesetzt und ist kurzerhand abgehauen. Laut Polizei ist er alleine mit mehreren Zügen nach Garmisch-Partenkirchen gereist. Am Donnerstagabend wollte er dann mit dem Zug zurück nach München fahren. Allerdings hat er wohl den letzten Zug verpasst und wurde am Bahnhof Polizisten entdeckt. Bei der Kontrolle stellten sie fest, dass der Junge vermisst gemeldet worden war. Die Polizei kontaktierte also den Vater des Jungen, der ihm dann ein Online-Ticket für die Heimreise bezahlt hat. Und das waren die Nachrichten. 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
3: Radio 90.1, das Wetter in Mönchengladbach. Es ist ein Tag, der so alles hat. Sonne, bisschen Regen, Temperaturen um die 20 Grad, die aber sich oft so ein bisschen mutschig warm anfühlen. Also ihr braucht wirklich euch nicht richtig dick anzuziehen heute. Ein Schirm manchmal. Aber der Regen ist auch ganz gering. Das heißt, auch ohne Schirm kommt ihr richtig gut klar. Morgen am Samstag ähnlich wie heute. Es gibt Sonnenschein. Es gibt leichten Regen und es gibt Temperaturen um die 20 Grad. Am Sonntag bessert sich das Wetter dann, aber Achtung, keine Sorge, es kommt keine neue Hitzewelle. Erstmal. 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Der Blick auf die Straßen, der sagt, die meisten Staus haben sich aufgelöst. Es bleibt noch einer, der so ein bisschen länger ist. Das ist hier die A57 Köln-Krefeld. Zwischen dem Kreuz Meerbusch und Krefeld-Oppum 3 Kilometer, 10 Minuten müsst ihr länger fahren als sonst. Und auch das hat sich aufgelöst, nämlich alle Blitzen, die ihr uns gemeldet habt, sind wieder abgebaut. Also habt eine gute und sichere Fahrt, hoffentlich nach Hause oder an euer Ziel.
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3: In Reit, da wird gebaut, also die Stadt baut, und zwar das neue Rathaus in der Innenstadt. Schick wird es mit gläserner Bürgerhalle, aber es gibt auch immer wieder Änderungen an der Planung. Was da geht und was da nicht geht, ja, darüber berichten wir jetzt gleich noch hier in dieser Stunde bei Radio 90.1 mit Ursula Gormann.

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0: gleich am Freitagnachmittag. Ihr hört Radio 90.1. Ja, es wird gebaut am Rathaus in Reit. Das soll neu und schick aussehen. Eine große gläserne Bürgerhalle, die wird gebaut. Die historischen Teile des Rathauses, die bleiben aber. Eden Bimmermann aus den Radio 90.1 Nachrichten. Jetzt gibt es aber Neuigkeiten. Der Zeitplan, der könnte sich nochmal ändern.
1: Ja, genau. Das war jetzt Thema im Ausschuss für Betriebe und Vergaben. Demnach gibt es jetzt zwei Möglichkeiten. Wenn alles wie bisher geplant läuft, könnte das neue Verwaltungsgebäude Anfang 2029 fertig sein. Das Gebäudemanagement der Stadt hofft aber jetzt auf zusätzliche Fördergelder. Damit könnten gleichzeitig die Fassade des alten denkmalgeschützten Reiterrathauses und die Heizungsanlage saniert werden.
0: Das war im ursprünglichen Plan gar nicht vorgesehen, weil dafür kein Geld eingeplant war. Wenn jetzt aber die Fördermittel bewilligt werden und auch die Politik zustimmt, dann könnten die Sanierungen parallel zum Neubau laufen.
1: Ja, das hätte dann allerdings Auswirkungen auf den Zeitplan. Das gesamte Bauprojekt würde sich um einige Monate verlängern und wäre dann voraussichtlich erst Anfang 2030 fertig. Aber macht ja total Sinn, das parallel zu machen. Das wäre dann also keine Verzögerung wegen eines Problems auf der Baustelle, sondern eine bewusste Verlängerung für zusätzliche Arbeiten.
0: Jetzt kommt es also vor allem darauf an, ob die Fördergelder bewilligt werden und die Politik grünes Licht gibt. Wir halten euch auf jeden Fall auf dem Laufenden hier bei Radio 90.1, wann das neue Rathaus in Reit fertig wird und was da alles am Ende gemacht wird. Lieben Dank Ihnen.
1: Gerne.

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1: Mit Jannik Böke. Schönen guten Tag. An einer Schule in Schweden hat ein Angreifer mehrere Menschen mit einem Schwert verletzt. Das haben die Behörden in Schweden mitgeteilt. Für die Bevölkerung bestehe inzwischen keine Gefahr mehr. Lena Bauer aus dem News-Team mit mehr Infos dazu, was rund um den Vorfall schon bekannt ist.
2: Laut Polizei gab es gegen 14 Uhr eine Alarmierung. Daraufhin seien zahlreiche Einsatzkräfte zur Schule in einer Kleinstadt nordwestlich von Stockholm ausgerückt. Die Polizei habe die weiterführende Schule durchsucht und umliegende Schulen seien vorsorglich geräumt und abgeriegelt worden. Medienberichten zufolge haben Einsatzkräfte den Angreifer mit einem Schuss ins Bein gestoppt. Zu seinem Motiv oder weiteren Hintergründen gibt es bisher keine Angaben. Weiter unklar ist auch, wie viele Menschen genau verletzt wurden und wie schwer.
1: Für diese Minuten ist auch eine Pressekonferenz angesetzt. Wir behalten das Thema für euch im Blick. Jetzt weitere Meldungen im Überblick. Nach dem Fund zweier Waffen in einem Waldversteck nahe Berlin wird auch mit Blick auf mögliche Verbindungen zu anderen Staaten ermittelt. Bundesinnenminister Dobrindt hat heute deutlich gemacht, dass eine Beteiligung fremder Mächte in diesem Fall nicht auszuschließen sei. Das laufende Verfahren werde weitere Erkenntnisse in dieser Hinsicht liefern können, so Dobrindt. China hat den von den USA angekündigten Wirtschaftskrieg gegen Teheran als unangemessen zurückgewiesen. Sanktionen und Druck werden nicht dazu beitragen, das Problem zu lösen, so ein Sprecher des chinesischen Außenministeriums. China gilt als einer der wichtigsten Handelspartner des Iran. Bundeskanzler Merz wird nach seinem Sommerurlaub morgen erstmals wieder öffentlich auftreten. Das hat ein Regierungssprecher angekündigt. Geplant ist eine Reise nach Hürtgenwald, um sich vor Ort bei den Einsatzkräften zu bedanken, heißt es. Über eine Woche lang hatten die Flammen in der Eifel gewütet. Seit gestern ist der Waldbrand gelöscht. US-Präsident Trump setzt vorübergehend Zölle auf Rinderhack aus, um die Verbraucherpreise zu senken. Das hat er auf seiner Online-Plattform Truth Social angekündigt. Die Zollbefreiung gelte für die Einfuhr von 300.000 Tonnen Rindfleisch in den kommenden 90 Tagen, erklärte Trump. Das importierte Fleisch solle zu einem Preis von 25% unterhalb des aktuellen Marktpreises in den Handel kommen. Dazu, wer dies zugesichert habe und woher das Fleisch kommen soll, machte Trump zunächst keine Angaben. In den USA stehen im November die Zwischenwahlen zum Kongress an. Die gestiegenen Preise, zum Beispiel für Lebensmittel, sind eines der wichtigsten Anliegen der US-Wähler. Der Landwirtschaftssektor begründet die Preissteigerungen unter anderem mit dem Klima, weil wiederkehrende Dürren die Weiden ausdörren. Und das waren die Nachrichten mit Jannik Böke.
3: Radio 90.1, das Wetter für Mönchengladbach. Es kann Regen geben, es kann Sonne geben, es ist alles drin heute am Abend, aber das ist wirklich eine reale Wetterwarnung, nämlich eine Warnung vor Gewittern. Die sollen heute Abend, also spätestens 18 Uhr über Mönchengladbach, hängen bleiben und auch dann unter Umständen heftigen Regen örtlich runterbringen. Also, passt gut auf euch auf, wenn es denn Gewitter gibt. Aktuell immer noch 20 Grad in der Stadt, die sich ein bisschen wärmer anfühlen. Morgen am Samstag, da ist das Wetter ähnlich wie heute, außer dass die Gewitter fehlen. Aber es ist mal Sonne, mal Wolken, mal ein bisschen Regen mit dabei. Zum Abend hin wird es dann trockener und die Temperatur ist ähnlich wie heute, 19 Grad. Tickenweise auch 20 Grad. 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Auf den Straßen ist nicht viel los an diesem Freitag und das ist auch, glaube ich, ganz schön so. Ne? Also, ich habe für euch ehrlich gesagt keine Staus mehr. Kommt gut an euer Ziel, aber nicht über die Forsterstraße zu schnell fahren. Da wird nämlich immer noch geblitzt. Die Blitze ist wieder aufgebaut, beziehungsweise steht immer noch da. Danke für eure Meldung und den Hinweis dazu, dass da die Blitze nicht weg ist. In beide Richtungen wird geblitzt. Fahrt vorsichtig.
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3: Mein Name ist Ursula Gormanns. Einen schönen Freitagnachmittag wünsche ich euch. Wir schauen jetzt mal auf das DFB-Pokalspiel der Borussia am Sonntag, aber auch auf die anderen. Denn wer den DFB-Pokal gucken möchte, ja, der muss, glaube ich, ein bisschen Geld in die Hand nehmen, damit das auch funktioniert. Startet ja heute Abend mit den ersten Spielen und Sonntag, wie gesagt, spielt dann die Borussia. Ich sag mal Tag, mein Name ist Ursula Gormanns.

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0: Radio 90.1. In den Sommerferien sind wir ja immer noch. Und wer Fußball mag, der kann sich freuen. Denn an diesem Wochenende, sprich heute, startet ja der DFB-Pokal. Aber das kann ein Riesendurcheinander werden. Wieder, muss man sagen. Nachher um 6 geht's schon los. Und für Fußball brauchst du ja mittlerweile, ich habe keine Ahnung, wie viele Streams. Ich müsste das hier zählen. Kollege Sascha Fassbender, das zeigt sich dann auch ordentlich auf dem Konto, wenn man da so viele unterschiedliche Dienste buchen muss.
1: Oh ja, also allein für die Bundesliga, also so die Basics, da brauchst du DAZN und Sky, wenn du wirklich alle Spiele sehen willst. Ching Ching, insgesamt 65 Euro im Monat. Kleiner Tipp, bei manchen Anbietern, je länger die Verträge gehen, desto weniger zahlst du im Monat.
0: Aha, das war's aber doch noch nicht, oder?
1: Leider nein, wenn du beim DFB-Pokal, der ja nachher startet, oder beim Europapokal wirklich alle Spiele gucken willst, brauchst du DAZN, Sky, RTL Plus und noch Amazon Prime. Heißt, zu diesen 65 Euro von vorhin kommen nochmal 9 Euro für Prime und 10 Euro für RTL Plus. Also 85 Euro im Monat, und streng genommen musst du ja die Rundfunkgebühren noch on top rechnen, denn ARD und ZDF, die öffentlich-rechtlichen, aber eben auch Privatsender wie Sat1 und RTL zeigen manche Spiele der Bundesliga, Liga des DFB-Pokals und eben auch internationale Spiele im Free-TV.
0: Okay, also ich huste mal so ein bisschen, wir als Privatradio, wir kommen ja ohne Rundfunkgebühren aus, und Free-TV-Spiele, so oder so wollen wir ja nach Lösungen suchen, oder?
1: Genau, geht ins Stadion eures Lieblingsvereins, das ist nicht immer günstiger, aber macht auf jeden Fall mehr Spaß.
0: So.
1: Oder ihr tut was gegen das Kneipensterben und guckt eure Spiele da, denn die haben das Problem, die müssen für einige Streams nochmal mehr zahlen als wir Privatpersonen.
0: Ja, das ist wirklich so, aber ich glaube, wenn man dann da ordentlich Umsatz macht, also ordentlich was trinkt und isst, dann könnte das auch den Rahmen irgendwie sprengen. Aber die können auf jeden Fall jede Unterstützung gebrauchen, die Kneipen.
1: Absolut, die Kneipe, in der ich manchmal Spiele gucke, die haben da eine ganz nette Lösung, finde ich. Die lassen so einen Aschenbecher rumgehen oder eine Käppi, und da schmeißen dann alle so das Geld für den Stream rein, was sie für richtig halten. Trinkgeld gibt es dann hinterher nochmal bei der Abrechnung des Deckels beim Kellner. Das ist dann gerne mal günstiger, als zu Hause alleine zu streamen. Da lernst du noch ein paar Leute kennen.
0: Aha. Und die Stimmung ist eigentlich auch immer besser. Gleich ab 18 Uhr dann hoffentlich auch, da startet die erste Runde des DFB-Pokals. Gladbach ist am Sonntag dran, 15.30 Uhr ist Anpfiff in Mainz. Da spielen die Fohlen.

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1: Mit Iden Bimmermann einen schönen guten Tag. Ein neues Hotel mit Rooftop-Bar mitten in der Gladbacher Innenstadt. Das war eigentlich der Plan für eines der Gebäude gegenüber vom Minto. Offenbar gibt es aber Planänderungen. Mehr dazu weiß Robin Fratz.
2: In Richtung Hindenburgstraße klafft schon eine große Lücke in der Fassade. Der Rückbau sollte hier bald abgeschlossen sein. Allerdings seien die Arbeiten aufwendiger als gedacht. Die Nachbargebäude hätten mehr Absicherung gebraucht als ursprünglich geplant, so ein Unternehmenssprecher. Von einem Hotel wird aktuell auch nicht mehr gesprochen. Stattdessen sei man mit der Stadt im Austausch, geförderten Wohnraum an der Stelle zu bauen, etwa für Senioren. Grund sei die hohe Nachfrage. Außerdem plane man als Familienunternehmen langfristig, sodass aktuelle wirtschaftliche Entwicklungen und Krisen keinen Einfluss auf das Projekt hätten.
1: In Mönchengladbach gibt es offenbar immer weniger Prostituierte. Zumindest geht das aus aktuellen Zahlen der Landesstatistiker hervor. Demnach arbeiten in unserer Stadt insgesamt 90 Personen als Prostituierte. Damit setzt sich ein jahrelanger Trend in der Stadt fort. Während im Rest NRWs seit 2020 die Zahlen zunächst gestiegen sind, fallen sie bei uns jedes Jahr. 2021 waren noch knapp 140 Prostituierte gemeldet, vor der Corona-Pandemie sogar fast 270. Allerdings erfasst die Statistik nur gemeldete Prostituierte. Bei einer Razzia Anfang August hatte die Polizei zwei Betriebe in der Stadt wegen Verstößen gegen das Prostituiertenschutzgesetz geschlossen. Von Mönchengladbach mit der Bahn zur Zugspitze. Das hat sich ein 14-jähriger Junge aus einer Wohngruppe in unserer Stadt in den Kopf gesetzt und ist kurzerhand abgehauen. Laut Polizei ist er alleine mit mehreren Zügen nach Garmisch-Partenkirchen gereist. Am Donnerstagabend wollte er dann mit dem Zug zurück nach München fahren. Allerdings hat er wohl den letzten Zug verpasst und wurde am Bahnhof von Polizisten entdeckt. Bei der Kontrolle stellten sie fest, dass der Junge vermisst gemeldet worden war. Die Polizei kontaktierte also den Vater des Jungen, der ihm dann ein Online-Ticket für die Heimreise bezahlt hat. Und das waren die Nachrichten. Noch mehr Nachrichten gibt's in unserem News-Ticker auf radio91.de.
3: Radio 90.1, das Wetter in Mönchengladbach. Es ist Gewitter gemeldet. Das könnte so zwischen 18 und 19 Uhr bei uns ankommen. Muss aber nicht überall in der Stadt passieren, sondern das kann auch nur ganz örtlich dann runterkommen. Ansonsten immer mal wieder leichter Regen, kann auch ab 18, 19 Uhr dabei sein, aber auch Sonne-Wolken-Wechselmix und die Temperatur ist nach wie vor 20 Grad. Morgen, der Samstag, bleibt auch noch relativ unbeständig und wechselhaft. Es kann immer mal wieder ein bisschen Regen kommen, aber auch Temperaturen um die 20 Grad sind morgen drin. Der Sonntag wird dann maßgeblich der schönste Tag vom Wochenende. 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Immer noch der Stau. Nee, jetzt ist er gerade weggeploppt. Also das heißt, es gibt keinen Stau mehr auf den Autobahnen. Aber es gibt einen Stau auf der Kölner Straße, Hitter Straße in Mönchengladbach. Also zwischen Mönchengladbach-Odenkirchen und Fließstraße. Da ist dichter Verkehr und hier braucht ihr 10 Minuten länger. Ansonsten wird noch geblitzt auf der Forsterstraße. Beide Richtungen sind betroffen. Kommt gut an euer Ziel.
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3: Stürme, Starkregen, Hagel, viel Wind und jetzt auch noch Waldbrände. All das waren ja für uns in Mönchengladbach Dinge, naja, für NRW total, ne? Unbekannt eben. Aber das ist jetzt anders, leider. Spätestens seit diesem Jahr wissen wir, die Naturkatastrophen, die sind auch bei uns angekommen. In Hürtgenwald, da hat es gebrannt wie verrückt. Aber das war ja nicht der einzige Brandherd hier bei uns in der Region. Wer immer noch die brennende Zigarettenkippe aus dem Autofenster wirft, der hat gerade gar nichts verstanden, auch wenn es jetzt mal ein paar Tage geregnet hat. Wir schauen gleich mal auf Hürtgenwald. Trotz gemäßigterem regnerischem Wetter ist die Katastrophe, auch wenn das Feuer gelöscht ist, ja immer noch da. Die Ausmaße sind ungeahnt. Also, das ist mein Thema gleich hier bei Radio 90.1. Mein Name ist Ursula Gormanns. Tag zusammen.

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0: Klock, sind das Someone Else. Ihr hört Radio 90.1, der Freitag. Ja, wir alle sehen momentan die Bilder der Wälder, die letzten Tage in NRW und in Belgien gebrannt haben. Zum Teil werden auch immer noch Glutnester gesucht und allein in Belgien sind es mittlerweile über 3000 Hektar verkohlte und tote Waldfläche. Aber was passiert eigentlich jetzt als nächstes? Wird das Ganze einfach so gelassen oder ist in so einem Fall eine Art Wiederherstellung geplant? Wir haben bei der Försterin Carla Paul nachgefragt, was nach einem Waldbrand unternommen wird.
1: Dann erstellen Försterinnen und Förster Entwicklungskonzepte für diese Flächen. Das heißt, wir prüfen auf solchen Flächen, ob sich dort von allein eine natürliche Verjüngung einstellen kann. Also schafft die Natur es, dass sich Kräuter, Sträucher und insbesondere Bäume von alleine ansamen können? Oder müssen die Forstbetriebe nachhelfen? Genau dann müssen wir eingreifen und Bäume künstlich auf die Flächen bringen.
0: Ja, und das muss über Jahrzehnte geplant werden und vor allem müssen das Bäume sein, die gut zum Standort passen.
1: Als Försterinnen und Förster müssen wir uns vorstellen können, wie der Wald dann in 70 bis 80 Jahren auf solchen Flächen aussehen soll. Unser Ziel ist es immer, 3 bis 5 verschiedene Baumarten zu etablieren, denn wir wollen langfristig einen resilienten Mischwald erzielen.
0: Resilient heißt, der Wald muss widerstandsfähig sein, zum Beispiel eben gegenüber Waldbränden, aber auch anderen Auswirkungen des Klimawandels. Und dafür sorgt die Forstwirtschaft mit den Plänen dann, indem zum Beispiel mehrere verschiedene Baumarten dort angepflanzt werden. Gehört habt ihr es bei uns bei Radio 90.1.

Ich habe noch was zu sagen. Tschüss habe ich zu sagen, denn für mich hört's jetzt hier auf für heute Abend. Mein Name ist Ursula Gormanns. Habt einen tollen Abend. Madetjot, bis ganz bald, gleich nach den Weltnachrichten hier die Kollegen von Radio 90.1, und die haben Sascha für euch. Tschüss, Madetjot.

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1: Mit Jannik Böke. Schönen guten Abend. Bahnpendler in NRW müssen mal wieder umplanen. Eine der wichtigsten Bahnstrecken wird gleich gesperrt. Zwischen Düsseldorf und Köln geht ab 21 Uhr nichts mehr. Grund sind Bauarbeiten. Mirko Knappert aus dem News-Team. Sämtliche Züge werden umgeleitet oder durch Busse ersetzt.
2: Ja, so sieht es leider aus. Betroffen sind sowohl S- und Regionalbahnen wie der RE1 oder die S6, aber auch der Fernverkehr zwischen dem Düsseldorfer Hauptbahnhof und Köln-Mülheim. Hier wird in zwei Phasen gebaut. Die erste geht bis zum 4. September, also genau zwei Wochen lang. Danach startet dann auch schon der nächste Bauabschnitt. Der geht bis Anfang Dezember. Bis dahin bleibt die Strecke für S-Bahnen gesperrt.
1: Die Fern- und Regionalzüge fahren dann ab dem 4. September immerhin schon wieder. Und das alles, weil die Bahn ihre Infrastruktur auf Vordermann bringt.
2: Genau, während der Sperrung werden unter anderem rund um Langenfeld, Leverkusen und Köln kilometerweise neue Gleise verlegt und neue Weichen eingebaut. Außerdem bekommen in Düsseldorf drei Eisenbahnbrücken ein Update, genauso wie ein Bahnsteig in Benrath. Alles fertig sein soll dann übrigens im Frühjahr nächsten Jahres. Noch ein Tipp für alle Pendler: Wenn ihr in den nächsten Wochen zwischen Düsseldorf und Köln mit dem Zug fahren müsst oder wollt, schaut am besten vorher nochmal online nach, ob und wie eure Verbindung denn nun fährt.
1: Danke Mirko für die Infos. Jetzt weitere Meldungen im Überblick. Hessens Innenminister sieht in der Autofahrt durch die Fußgängerzone mit mehreren Verletzten im nordhessischen Hof Geismar keine vorsätzliche Tat. Nach allen ihm vorliegenden Informationen ist von einem tragischen Unfall geschehen, infolge eines medizinischen Notfalls auszugehen. Das erklärte der Minister. Nach derzeitigem Stand wurden 8 Menschen bei dem Vorfall verletzt. In Schweden hat ein Angreifer an einer Schule nordwestlich von Stockholm mehrere Menschen mit einem Schwert verletzt. Das haben die Behörden in Schweden bestätigt. Die Polizei hat den mutmaßlichen Täter festgenommen. Genaue Angaben zur Anzahl der Verletzten gab es noch nicht. Nach dem wegweisenden Urteil des obersten Gerichts der USA haben deutsche Firmen hunderte Millionen Euro wegen zu viel gezahlten Zöllen zurückbekommen. Das berichtet unter anderem die Wirtschaftswoche. Demnach seien börsennotierten deutschen Unternehmen rund 790 Millionen Euro erstattet worden. Das oberste Gericht der USA hatte Mitte Februar Zölle auf Basis eines Notstandsgesetzes für rechtswidrig erklärt. Die niederländische Datenschutzbehörde hat Uber wegen Verstößen gegen europäische Datenschutzregeln eine Rekordbuße von 825 Millionen Euro auferlegt. Das Unternehmen habe von 2020 bis 2022 Konten von Fahrern automatisch gesperrt, ohne ihnen dies mitzuteilen. Solche einschneidenden Entscheidungen sind nach EU-Recht nicht erlaubt, wenn sie vollautomatisch getroffen werden, heißt es von der Behörde. Außerdem habe Uber das Recht der Fahrer auf Auskunft verletzt. Bei der Geldbuße handelt es sich um eine der höchsten, die auf der Grundlage des europäischen Datenschutzrechts verhängt wurden. Uber will Medienberichten zufolge Berufung gegen die Entscheidung einlegen. Und das waren die Nachrichten mit Jannik Böke.
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0: Das Wetter.
1: Ja, einiges an Wolken mit dabei. Jetzt am Abend bei uns in NRW. Stellenweise kann auch mal der ein oder andere Regenschauer runterkommen. Das Ganze in den nächsten Stunden bei Werten zwischen 18 und 22 Grad. Der Blick auf den Samstag, der bleibt dann so wechselhaft. Wir bekommen einen Mix aus Sonne und Wolken. Auch hier sind immer wieder Regenschauer möglich. Das dann morgen bei Höchstwerten um die 20 Grad.
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1: Der Blick auf die Straßen mit drei Meldungen für euch. Die A30 Osnabrück Richtung Bad Oeynhausen. Zwischen Osnabrück-Nahne und Nattbergen. 2 Kilometer, 15 Minuten. Hier hat es einen Unfall gegeben. Der rechte Fahrstreifen ist hier aktuell gesperrt. Dann die A43, Recklinghausen Richtung Wuppertal. Zwischen dem Kreuz Herne und Bochum-Riemke. 2 Kilometer, eine Viertelstunde auch hier. Und die A45, Hagen Richtung Dortmund. Zwischen dem Kreuz Hagen und dem Westhofener Kreuz. 4 Kilometer Stau. Hier mal gute 20 Minuten mehr einplanen.

Und wir starten gemeinsam rein ins Wochenende. Für euch habe ich jetzt den Sommerhit des Jahres 2026. Wurde ja offiziell gewählt. Und es ist sogar eine Doppelplatzierung, kann man sagen. Zum einen ist der Song natürlich der Hit der FIFA-Weltmeisterschaft in diesem Jahr gewesen. Von Shakira und Burner Boy, Die Die, und dann jetzt auch noch zum Sommerhit des Jahres vor 2 Wochen gewählt worden. Ist auch eine richtig coole Nummer, spiele ich euch jetzt hier für euren Freitagabend. Am Mikrofon ist Finn Weiden. Hi zusammen.

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0: Das ist euer Start ins Wochenende mit Silbermond. Leichtes Gepäck hier bei uns.
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0: Ja, und wir sehen gerade alle die Bilder von den Wäldern, die in den letzten Tagen in NRW und in Belgien gebrannt haben. An einigen Stellen wird sogar noch nach sogenannten Glutnestern gesucht. Wir haben es ja auch gerochen. Über die letzten Tage war in vielen Teilen von NRW auch immer noch dieser Brandgeruch zu riechen. Alleine in Belgien sind inzwischen mehr als 3000 Hektar Wald verbrannt. Einfach nur noch schwarz und tot da jetzt aktuell. Wie geht's jetzt weiter mit den Wäldern? Was passiert nach so einem Waldbrand? Darüber haben wir mit Försterin Carla Paul gesprochen.
2: Dann erstellen Försterinnen und Förster Entwicklungskonzepte für diese Flächen. Das heißt, wir prüfen auf solchen Flächen, ob sich dort von allein eine natürliche Verjüngung einstellen kann. Also schafft die Natur es, dass sich Kräuter, Sträucher und insbesondere Bäume von alleine ansamen können? Oder müssen die Forstbetriebe nachhelfen? Genau dann müssen wir eingreifen und Bäume künstlich auf die Flächen bringen.
0: Ja, und das muss über Jahrzehnte geplant werden und vor allem müssen das Bäume sein, die auch gut zum Standort passen.
2: Als Försterinnen und Förster müssen wir uns vorstellen können, wie der Wald dann in 70 bis 80 Jahren auf solchen Flächen aussehen soll. Unser Ziel ist es immer, 3 bis 5 verschiedene Baumarten zu etablieren, denn wir wollen langfristig einen resilienten Mischwald erzielen.
0: Ja, und resilient heißt, der Wald muss widerstandsfähig sein, zum Beispiel eben gegenüber Waldbränden, aber auch anderen Auswirkungen des Klimawandels. Und dafür sorgt die Forstwirtschaft mit den Plänen dann, in denen zum Beispiel mehrere verschiedene Baumarten dort angepflanzt werden.
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1: Mit Jannik Böke. Schönen guten Abend. Mit Blick auf die Gasvorräte sieht die Bundesnetzagentur aktuell keinen Grund für Alarm. Zwar seien die Speicher so niedrig gefüllt wie noch nie zu dieser Jahreszeit. Behördenchef Müller sagt aber, auf dem Weltmarkt sei ausreichend Gas verfügbar. Mehr zum Thema von Lena Bauer aus dem Newsteam.
2: Kritisch sieht Müller inzwischen vor allem die gesetzlichen Vorgaben für die Speicher. Anfang November sollen sie im Schnitt zu 70% gefüllt sein. Aus seiner Sicht kann genau das inzwischen falsche Anreize setzen. Händler könnten darauf spekulieren, dass am Ende doch der Staat einspringt und Gas einkauft. Im Moment sind die Speicher laut offiziellen Angaben nur gut zur Hälfte gefüllt. Vor einem Jahr waren es gut 67%. Als Grund vermutet sind die hohen Preise wegen des Iran-Kriegs. Für Unternehmen lohnt es sich deshalb aktuell weniger Gas für den Winter einzulagern. Einen Gasmangel erwartet das Wirtschaftsministerium nach aktuellem Stand eigenen Angaben nach trotzdem nicht. Für Verbraucher könnten die hohen Einkaufspreise aber noch Folgen haben. Die Verbraucherzentrale NRW rechnet damit, dass Gas auf breiter Basis teurer werden könnte.
1: Weitere Themen jetzt im Überblick. Bundeskanzler Merz wird nach seinem Sommerurlaub morgen erstmals wieder öffentlich auftreten. Das hat ein Regierungssprecher angekündigt. Geplant ist eine Reise nach Hürtgenwald, um sich vor Ort bei den Einsatzkräften zu bedanken, heißt es. Über eine Woche lang hatten die Flammen hier in der Eifel gewütet. Seit gestern ist der Waldbrand gelöscht. Kräftige Regenfälle, vor allem in Süddeutschland, haben dem Rhein nach seinen historischen Tiefstständen wieder etwas mehr Wasser gebracht. Für vollbeladene Binnenschiffe reicht der Rheinpegel noch nicht. Viele Rheinfähren haben den Betrieb allerdings wieder aufnehmen können. Nach dem Fund eines Waffenlagers in einem Wald bei Berlin gehen die Sicherheitsbehörden von einem geplanten Anschlag aus. Das hat Bundesinnenminister Dobrindt heute in Berlin bestätigt. Nach Informationen der Nachrichtenagentur AFP steht ein Ukrainer in Rumänien unter Verdacht, für das Waffenlager verantwortlich zu sein. Er soll im Auftrag Russlands Sabotageakte geplant haben. Eigentlich sind Esel ja nicht als aggressive, sondern als störrische Tiere bekannt. Ein entlaufender Esel im Landkreis Cuxhaven muss allerdings einen richtig schlechten Tag gehabt haben. Das Tier war am Vormittag zusammen mit einem ebenfalls entlaufenen Pferd in einem Verkehrskreisel unterwegs, berichtet die Polizei. Ein 59 Jahre alter Mann und eine 58 Jahre alte Frau hielten demnach mit ihrem Wohnmobil an und wollten den Esel festhalten. Der hatte allerdings ganz andere Pläne, stieg in das Wohnmobil ein, um anschließend die beiden Insassen zu treten und zu beißen. Eine Frau, die helfen wollte, wurde den Angaben zufolge ebenfalls vom Esel gebissen und getreten und schließlich zu Boden gestoßen. Erst mit Unterstützung des Halters gelang es, Pferd und Esel wieder einzufangen. Warum der Esel Freddy so aggressiv reagierte, war laut Polizei unklar. Und das waren die Nachrichten mit Jannik Böke.
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0: Das Wetter.
1: Ja, einiges an Wolken mit dabei, jetzt am Abend bei uns in NRW. Stellenweise kann auch mal der ein oder andere Regenschauer runterkommen. Das Ganze in den nächsten Stunden bei Werten zwischen 18 und 22 Grad. Der Blick auf den Samstag, der bleibt dann so wechselhaft. Wir bekommen einen Mix aus Sonne und Wolken. Auch hier sind immer wieder Regenschauer möglich. Das dann morgen bei Höchstwerten um die 20 Grad.
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1: Der Blick auf die Straßen mit dem Hinweis von der A61, Koblenz Richtung Mönchengladbach, zwischen Bergheim und Bettburg. Hier läuft aktuell ein Feuerwehreinsatz. Da ist Rauch auf der Fahrbahn. Hier auch aktuell eine Sichtbehinderung durch den Rauch. Die Autobahn ist hier aktuell auf der A61 in Richtung Mönchengladbach voll gesperrt. Dann noch zwei Staus. A30 Osnabrück Richtung Bad Oeynhausen zwischen Osnabrück-Nahne und Nartbergen. 1 Kilometer, 15 Minuten plus. Und die A59 Dienstlaken Richtung Duisburg zwischen dem Kreuz Duisburg Nord und dem Kreuz Duisburg. 2 Kilometer, hier 33 Minuten für euch obendrauf. Kommt gut an.

0: Und für euch habe ich jetzt eine richtig schöne Nummer von den Ärzten. Habe ich auch lange nicht mehr gehört. Zu spät heißt der Song. Spiele ich euch jetzt für euren Start ins Wochenende. Hi zusammen, am Mikrofon ist Finn Weiden.
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0: langsam schalten wir den Party-Modus an diesem Freitagabend. Ellie Goulding und Calvin Harris sind das mit Outside hier bei uns. Gleich haben wir es 7:45. So, wie sieht's aus? Die meisten von euch sind ja jetzt zum Ende der 5. Sommerferienwoche schon wieder aus dem Urlaub zurück oder kommen gerade zurück. Habt ihr euer Traumurlaubsfoto 2026 mitgebracht? Ja, habt ihr schon gepostet bei Insta oder auch in eurem WhatsApp-Status? Wenn nicht, Atze hat in seinem aktuellen Podcast den Hotspot fürs Urlaubsfoto 2026 mal für uns unter die Lupe genommen.
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2: Ja, nee, ist klar. Hier in den Dolomiten zum Beispiel ist gerade die Hölle los. Wo in den Dolomiten? Ja, hier in Südtirol, an den Drei Zinnen, da wo Markus Lanz herkommt. Die Dinger stehen quasi bei ihm im Vorgarten. Da ist gerade mehr Gedränge als vom Apple Store, wenn das neue iPhone 20 rauskommt. Warum? Weil eine amerikanische Influencerin ein Video von sich hochgeladen hat, wie sie da vor der Almhütte in Krapfen beißt. So, und jetzt fahren alle dahin und wollen auch alle so ein Krapfenfoto mit den drei Zinnen machen. Richtet euch schon mal darauf ein, dass ihr bei Instagram jetzt viele Menschen sehen werdet, die sich irgendwelche Krapfen ins Gesicht stecken. Und ich lehne mich mal weit aus dem Fenster. Die wenigsten werden dabei so gut aussehen wie diese Influencerin. Oder Markus Lanz. Er sieht immer gut aus. Es gibt übrigens zwei große Gewinner bei diesem Chaos in den Dolomiten. Zum einen die Tiroler Bäckerinnung, ja, ne, wegen der vielen Krapfen, und der örtliche Abschleppdienst, der die ganzen Karren wieder ins Tal schleppen muss. Ja, wenn der Opel bei Höhenluft die Flügel streckt. Einer hat aber wirklich den Vogel abgeschossen da in den Dolomiten. Der Bauer, dem die Wiese gehört, über die alle zu den drei Zinnen laufen. Und da merkst du den Unterschied. In Deutschland würde der Bauer ein Betreten-Verbotenschild aufstellen und sich in der Bildzeitung auskotzen. Der Tiroler Bauer bestellt einfach ein Drehkreuz vom Skilift, ne, und mit so einem Automaten dran und kassiert für jeden, der über seine Wiese läuft. 5 €. Ich will jetzt nicht schon wieder alle bekloppt sagen, aber doch, alle bekloppt.
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1: Ich bin Thomas Brock. Knapp ein Jahr nach dem Waffenfund bei Berlin hat Bundesinnenminister Dobrindt heute neue Einzelheiten zu dem Fall vorgestellt. Demnach laufen Ermittlungen gegen einen Mann, der in Rumänien in Haft sitzt. Er soll mit den Pistolen einen Anschlag geplant haben. Während Dobrindt sich mit Anschuldigungen zurückhält, macht der Grünen-Fraktionsvize von Notz Russland verantwortlich.
2: Russland würde sich Deutschland gegenüber immer aggressiver und feindseliger verhalten und das schon seit Monaten, sagt der Grünen-Politiker. Deswegen brauche es entschlossene Reaktionen, aber die Bundesregierung hätte kein Konzept. Ob der russische Geheimdienst wirklich etwas mit den versteckten Waffen zu tun hat, ist aber bisher nicht belegt. Bundesinnenminister Alexander Dobrindt sagt, die Ermittlungen zu dem Fall laufen. Eine Beteiligung fremder Mächte sei aber nicht auszuschließen. Fiona Reinhardt, Nachrichtenredaktion.
1: Schock und Aufregung im nordhessischen Hof Geismar. Ein Autofahrer raste dort heute mit hoher Geschwindigkeit durch die Fußgängerzone und verletzte mehrere Menschen. Wie zuvor die Polizei machte auch Hessens Innenminister Poseck deutlich, dass er keine vorsätzliche Tat sehe. Es sei wohl von einem tragischen Unfall infolge eines medizinischen Notfalls auszugehen. Bei dem Vorfall sind 8 Menschen verletzt worden, aber wohl keiner von ihnen schwer. Immer wieder lodern in Griechenland riesige Brände. Viele werden vorsätzlich oder fahrlässig gelegt, auch von Urlaubern. Seit Jahresbeginn wurden mehr als 300 Personen deshalb festgenommen.
3: Die meisten Festnahmen gehen auf Fahrlässigkeit zurück. Nur in 34 Fällen geht die Feuerwehr von Brandstiftung aus. Wie schnell aus Leichtsinn ein Waldbrand entstehen kann, zeigt ein Fall von vergangener Woche auf Kreta. Ein Urlauber grillte mit Holzkohle nur wenige Dutzend Meter von einem Wald entfernt. Kurz darauf brach dort ein Feuer aus. Aus Athen, Takis Zafos.
1: Der argentinische Fußballnationalspieler Paredes ist wegen seiner Tätigkeit nach dem verlorenen WM-Finale gegen Spanien zu einer Sperre von 10 Spielen und einer Geldstrafe in Höhe von 90.000 US-Dollar verurteilt worden. Das teilte der Weltverband FIFA mit. Neben Paredes wurden auch dessen Teamkollegen Molina und Almada mit Sperren und Geldstrafen belegt. Paredes hatte nach Spielende bei Rangeleien unter anderem Spaniens Gavi mit der Hand im Gesicht getroffen und ihn zu Boden geschubst. Das waren die Nachrichten mit Thomas Brockt.
4: Das Wetter. Ja, viele Wolken begleiten uns jetzt am Abend hier in NRW. Dazu kann gerade am späteren Abend auch mal der ein oder andere Schauer mit dabei sein. Das Ganze bei Höchstwerten in den nächsten Stunden zwischen 18 und 22 Grad. Morgen am Samstag geht es dann wechselhaft weiter. Wir bekommen einen Mix aus Sonne und Wolken. Auch da ist dann immer hin und wieder ein Regenschauer möglich. Das dann bei maximal 20 Grad morgen.
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4: Der Blick auf die Straßen mit diesen Meldungen. Die A61 Koblenz Richtung Mönchengladbach zwischen Bergheim und Bettburg. Hier läuft aktuell ein Feuerwehreinsatz. Die Autobahn ist ja aktuell vollgesperrt. Das Ganze aufgrund von Rauchbildung. Hier brennt in der Nähe eine Lagerhalle. Dann die A1 Osnabrück Richtung Münster zwischen dem Kreuz Lotte Osnabrück und Lengerich. 2 Kilometer, eine Viertelstunde plus. A59 Dienstlaken Richtung Duisburg zwischen dem Kreuz Duisburg Nord und dem Kreuz Duisburg. 1 Kilometer, 30 Minuten plus. Und die A61 Koblenz Richtung Mönchengladbach zwischen Bergheim Süd und Bergheim. 1 Kilometer Stau hier durch die Sperrung. Aktuell ein Rückstau von gut 30 Minuten. Umfahrt die Stelle bitte so gut es geht. Kommt gut an.
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5: Willkommen beim Stadtgespräch. Mein Name ist Konstanze und bei mir heute zu Gast ist Herr Kurt Sasserath vom NABU Mönchengladbach. Herzlich willkommen.
6: Vielen Dank für die Einladung.
5: Sehr gerne. In unserer heutigen Sendung geht es um den Natur- und Artenschutz direkt vor unserer Haustür. Im eigenen Garten, im Stadtpark oder am Wegesrand hier bei uns in Mönchengladbach. Wir wollen erfahren, wer der lokale Tier- und Pflanzenwelt eine Lobby gibt und wie wir alle mithelfen können. Doch bevor wir dieses Thema gleich vertiefen, starten wir erst

0: Für alle, die später eingeschaltet haben, ihr seid beim Stadtgespräch und mein heutiger Gesprächspartner ist Kurt Sasserath vom NABU Mönchengladbach. Herr Sasserath, wenn man diese vier Buchstaben NABU hört, wissen viele im ersten Moment gar nicht genau, was eigentlich dahinter steckt und wofür die Abkürzung steht. Lösen wir das Rätsel direkt mal auf. Was ist der NABU Mönchengladbach eigentlich genau?
1: Das ist schnell gesagt. Das Kürzel NABU steht für Naturschutzbund Deutschland. Und um einen europäischen Kontext zu gewährleisten, hat man dann noch das Wort Deutschland hinterhergestellt. Also NABU Deutschland ist die größte Naturschutzorganisation in der Bundesrepublik.
0: Um das zeitlich einzuordnen, seit wann gibt es die Ortsgruppe bei uns und welche Aufgaben stehen im Mittelpunkt eures Alltags?
1: Der Stadtverband Mönchengladbach ist schon ziemlich alt. Er wurde 1937 bereits gegründet, noch zu Lebzeiten der NABU-Gründerin Lina Hähnle, die damals sogar Mönchengladbach besucht hat. Gründer war der Ornithologe Clemens Maas, der 1948 war es, glaube ich, ein Buch geschrieben hat über die Vogelwelt unserer Heimat.
0: Es gibt ja mittlerweile viele Organisationen im grünen Bereich. Was unterscheidet denn den NABU von anderen Umweltverbänden?
1: Ich würde sagen, kurz und einfach sein Alter. Der NABU wurde im Februar 1899 in der Nähe von Stuttgart von der eben erwähnten Lina Hähnle gegründet. Er ist damit die älteste Naturschutzorganisation, wie gesagt, in Deutschland. Ein bisschen älter ist noch, wenn ich das kurz erwähnen darf, die ehrwürdige Royal Society for the Protection of Birds, die 10 Jahre früher in Großbritannien gegründet wurde, auch von einer couragierten Frau. Andere Naturschutzorganisationen kamen dann wesentlich später. Greenpeace Anfang der 70er Jahre, der berühmte WWF mit einem Julian Huxley und Mitgliedern des englischen und niederländischen Adels als Gründungsmitglied, kam Anfang der 60er Jahre, der BUND in den 70er Jahren und so weiter. Ich denke, die Zielsetzungen sind mittlerweile mehr oder weniger alle gleich. Es geht um den Erhalt der Natur oder genauer gesagt um den Erhalt des Biotopsystems Erde mit all seinen Variationen, sei es Moore, Wälder, Seen und so weiter und so fort. Und es kommt auf jeden Fall eine soziale Komponente hinzu, weil eine Zerstörung der Natur auch Gesellschaften und soziale Gefüge bedroht oder zerstört und den Frieden ebenso. Ich denke, insofern war da Greenpeace mit seiner Wortwahl zukunftsführend und mittlerweile vertreten alle Naturschutzverbände auch diese Richtung.

0: Mönchengladbach ist Großstadt und ist ja eher von Industrie und Verkehr geprägt. Warum ist Naturschutz gerade in einer Großstadt wie Mönchengladbach wichtig?
1: Das hat vielfältige Gründe. Gerade jetzt mit der großen Hitze ist es am deutlichsten zu erkennen, wie wichtig eine Begrünung innerhalb der Stadt ist. Das ist zwar jetzt nicht unbedingt Naturschutz, aber es ist eine Form des Biotopschutzes. Man könnte auch den Siedlungsraum als Biotoptyp bezeichnen. Und je grüner der ist, umso bekömmlicher ist das Leben dort für die Menschen. Es gibt aber auch mittlerweile schon Beobachtungen, dass seltene Tiere oder Tiere, die man normalerweise nur in ländlichen Gefilden fand, jetzt in die Städte ziehen, weil sie dort in naturnahen Gärten oder sogar auf dem Balkon mehr Ruhe finden, weniger Gifte.

0: Wir haben über die Theorie gesprochen. Jetzt wollen wir uns mal ganz konkret mit der Praxis beschäftigen. Welche Naturschutzprojekte laufen denn aktuell?
1: In Mönchengladbach zunächst das Erfreuliche ist, dass im Rahmen des seit 1995 laufenden Landschaftsplanes die Fläche der Naturschutzgebiete vergrößert wurde. Die Donk ist mittlerweile ein Naturschutzgebiet. In der Nähe, im Süden der Stadt Mönchengladbach, gibt es einen ungemein wertvollen Wald, der jetzt Gott sei Dank endlich nach 50 Jahren des versäumten Naturschutzgebiet geworden ist. Wir vom NABU-Stadtverband betreuen einige dieser Gebiete. Das ist vielleicht etwas erklärungsbedürftig. Ein Naturschutzgebiet müsste man ja eigentlich nicht betreuen, sondern der Natur selber überlassen. Stichwort Wald, Stichwort Urwald von morgen, da braucht man als Mensch nichts zu tun oder jedenfalls nur sehr wenig zu tun. Es gibt aber durchaus naturschutzwürdige Gebiete, die sozusagen einen anthropogenen Ursprung haben, das heißt, die durch menschliche Nutzung entstanden sind. Dazu gehört beispielsweise die Biestheide im Norden der Stadt Mönchengladbach zum Stadtgebiet Viersen hin. Das ist ein Gebiet mit ehemaligen Flachskuhlen oder Flachsrösten. Das sind sozusagen kleine Teichanlagen, die aus der vorindustriellen Herstellung von Flachs, also von Leinen, gedient haben. Die Leinenstoffe bzw. die rohen Fasern wurden in diesen Tümpeln aufgeweicht, dann sozusagen weichgeschlagen und kamen dann zur Weiterverarbeitung entweder in Manufakturen damals bzw. sehr schnell nach Großbritannien, weil man dort die moderneren Geräte hatte. Diese Flachskuhlen haben natürlich heute keinerlei wirtschaftliche Bedeutung mehr. Sie sind aber interessant als Amphibiengewässer für Reptilien und deswegen unbedingt schützenswert. Und um diese Kuhlen zu schützen, ist es notwendig, die regelmäßig von Bewuchs freizuschneiden. Das ist jetzt nur ein Beispiel, ne?
0: Haben Sie noch ein weiteres Beispiel?
1: Ja, wir betreuen natürlich auch Waldgebiete wie den Gerkerather Wald. Innerhalb dieses Waldes gibt es eine große Freifläche, die sich für die Ansiedlung von bestimmten Heidekrautarten eignet. Wir haben da vor drei Jahren, ein sogenanntes Waldrandprojekt zu Ende geführt, indem wir dort eine natürliche Waldrandbepflanzung etabliert haben, mit dem Versuch, die leider vom Aussterben bedrohte Ulme wieder anzusiedeln. Das war sehr erfolgreich. Gott sei Dank hat sich der Ulmenbestand wieder erholt seit seiner Bedrohung. Ungefähr 1908 fing das an mit einem Splintkäfer. Das scheint erfolgreich zu verlaufen. Dann pflegen wir weiterhin die für den Niederrhein typische Kopfbaumtradition. Das sind in der Regel Weiden wie die Bruchweide oder die Weißweide, die regelmäßig auf Kopf geschnitten werden, um Höhlenbäume zu erzielen, die wiederum dann interessant sind für diverse Insektenarten, Tierarten, Vogelarten und so weiter. Diese Gebiete liegen am Knippertsbach, gleich nördlich von Rheindahlen und in der Nähe von Schloss Müllendonk.
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0: Wenn man mal auf die Karte von Mönchengladbach schaut, welche Gebiete betreut der NABU?
1: Ja, genau, gerade diese genannten.
0: Da gehört ja auch viel Pflege dazu. Was passiert denn bei der Biotoppflege? Ihr habt ja auch spezielle Schützlinge im Visier.
1: Ja, wie gesagt, das Schneitel eines Baumes beispielsweise ist sehr, sehr viel Arbeit. Wir haben da sehr viele Freiwillige. Das sind in der Regel 20, 25 oder mehr Personen, die auch an der Kettensäge ausgebildet worden sind, um die Sicherheitsvorkehrungen einzuhalten. Das Schneiden eines Baumes dauert gut und gerne eine Stunde oder zwei und dann muss das ganze Material abtransportiert werden. In früheren Zeiten wurden die Äste genutzt, um Körbe herzustellen. Das ist natürlich jetzt nicht mehr in Mode. Hin und wieder finden wir einen Abnehmer bei Schulen oder bei Kindergärten für den Tipi-Bau, aber das ist die Ausnahme. In der Regel wird das geschneitelte Holz abgeholt, um als Brennholz zu dienen.
0: Warum sind Amphibien, Fledermäuse und Steinkäuze so wichtig?
1: Das ist eine Frage, die könnte ich mit einer bösen Gegenfrage beantworten. Warum sind Menschen so wichtig? Ich würde sagen, man sollte so nicht fragen. Diese Lebewesen sind einfach da, die haben eine Existenzberechtigung, die der Mensch nicht in Frage stellen sollte oder in Frage stellen darf. Die gehören zu einem Biotopsystem. Die Erforschung der Biotopsysteme wird immer tiefsinniger. Mittlerweile weiß man, dass die verschiedensten Tierarten, die Artenvielfalt und die Biotopsysteme wichtig sind für den klimatischen Haushalt dieses Planeten. Das geht aber jetzt in hochwissenschaftliche Fragen hinein, die ich auch gar nicht zu beantworten vermag. Bei den Fledermäusen könnte man als Beispiel noch hinzufügen, wir werden in Zukunft große Probleme haben mit einwandernden Insektenarten, insbesondere mit Mückenarten. Die Tigermücke ist schon da, sie ist aber relativ harmlos. Gefährlich werden diese Tierarten, wenn sie tropische Viren mit sich tragen. Ich habe die Befürchtung, dass irgendwann in nächster Zukunft die Anopheles-Mücke einwandert, die die Malaria-Krankheit überträgt. Und da kommen jetzt unsere Fledermäuse ins Spiel. Diese kleinen Tiere, nicht viel größer als eine Daumenkuppe, verspeisen in einer Nacht locker 1000 Mücken. Wie die das machen, ohne übergewichtig zu werden, ist mir ein Rätsel. Aber das geht. Und insofern sollten wir diese Tiere, die man halt wirklich nur in der Nacht oder in der Dämmerung beobachten kann, als Helfer zu schätzen wissen bei der Bekämpfung einer derart möglichen Gefahr.

0: Naturschutz ist ja oft ein zäher Kampf gegen Windmühlen. Gibt es besondere Erfolge der letzten Jahre?
1: Ja, ich würde sagen, ein besonderer Erfolg ist tatsächlich der Landschaftsplan, der einige Naturschutzgebiete dazugewinnen konnte. Es hat zwar sehr lange gedauert. Die Urversion des Landschaftsplans stammt aus dem Jahre 1995. Daran wurde auch ohne Zweifel fleißig gearbeitet. Also ich denke, die untere Naturschutzbehörde hat da sehr gute Arbeit geleistet. Es fehlt aber immer am politischen Willen, diesen Plan so schnell wie möglich umzusetzen.
0: Und das Schönste für jeden Naturfreund, welche Tierarten sind zurückgekehrt?
1: Es sind einige Tierarten zurückgekehrt. Ich nenne mal eine Art, die in den 70er Jahren, also als ich beim NABU anfing, fast ausgestorben wäre. Das ist der damals genannte Fischreiher. Den hat man dann umgetauft in Graureiher. Es wurden Schutzmaßnahmen ergriffen, um diesen Vogel zu schützen. Und mittlerweile ist er wieder überall verbreitet. Man kann ihn ja fast täglich sehen, wenn man aufmerksam spazieren geht. Wir freuen uns über ein Einwandern des Rotmilans, der mittlerweile auch zumindest mit einem Brutpaar in Mönchengladbach vorkommt. Der Uhu ist zurückgekehrt und seit einiger Zeit sehr erfolgreich der Wanderfalke. Das wird man beobachten können an einigen Kirchen im Stadtgebiet, wenn man einen schrillen Schrei aus dem Glockenturm hört und dann mal in Ruhe nach oben guckt.
2: Oh boy.

0: Um die Erfolge beim Naturschutz auch in Zukunft zu sichern, braucht es natürlich die nächste Generation. Welche Angebote hat der NABU denn für Kinder?
1: Wir haben Kinder- und Jugendgruppen, die von drei Damen betreut werden, die auch einen sehr großen Zulauf haben. Eine vierte Dame veranstaltet regelmäßig Waldführungen für Familien mit Kindern. Das, denke ich, wird sich ausbauen lassen, vor allen Dingen dann, wenn wir noch mehr Personal bekämen, welches ehrenamtlich arbeiten möchte. Ein großer Glücksfall ist uns gelungen beim Ankauf eines Gartengeländes in Wickradberg. Das wollen wir in der nächsten Zukunft so einrichten, dass wir da ein Außengelände haben, wo Kinder völlig gefahrlos sich aufhalten können, ihre Spiele machen können und dort ihre Forschungsarbeiten. Die NAJU macht ja auch so kleine Forschungsprojekte mit den Kindern zusammen. Der Garten ist sehr groß, da können sich diverse Kinder austoben. Der Garten hat glücklicherweise ein Gefälle hin zur Niers, sodass wir den zum Fluss hin gelegenen Teil sich selbst überlassen wollen, damit sich da ein Auwald entwickelt. Ich denke, wie ich das so sehe, ist das geplante BNE-Zentrum, also BNE ist die Abkürzung für Bildung nachhaltige Entwicklung, sehr vielversprechend. Man könnte dann im Rahmen dieser Maßnahmen unseren Garten sozusagen als Außengelände anbieten.
0: Man hört in dem Zusammenhang ja oft den Namen NAJU. Was macht denn die NAJU?
1: Die NAJU macht im Grunde genommen das Gleiche wie der NABU, nur steht das J eben für Jugend. Das ist dann eben die Jugendorganisation des NABU mit dem speziellen pädagogischen Ansatz, Kinder, egal welchen Alters, anzusprechen, bis hin ins Jugendalter.
0: Wenn wir uns die heutige Gesellschaft anschauen, warum ist Naturbildung heute wichtiger denn je?
1: Also ich will jetzt keinen historischen Rundumschlag wagen, aber ich glaube sagen zu dürfen, dass die Entfernung von der Natur noch nie so groß war wie heute. Es gibt enorme Wissenslücken, was die Bestimmung von einzelnen Tierarten angeht, zum Teil bei Tieren, die früher in aller Munde waren. Es besteht nur noch wenig Verständnis für natürliche Zusammenhänge, die dann letztendlich das Leben eines jeden Lebewesens betreffen. Ich denke, da ist sehr, sehr viel Bildungsarbeit vonnöten, damit sich das so schnell wie möglich wieder verbessert.
0: Hand aufs Herz, zwischen Smartphone und Konsole, wie begeistert man junge Menschen für den Naturschutz?
1: Ich weiß aus eigener Erfahrung, dass sich junge Menschen bei Waldbegehungen beispielsweise sehr schnell begeistern lassen. Das trifft insbesondere kleine Kinder zu. Als Beispiel, ich hatte vor einigen Monaten eine Waldbegehung mit den Schülern der Bischöflichen Marienschule und ich muss sagen, das waren sehr, sehr aufgeschlossene junge Menschen, die sehr viel Interesse zeigten und auch Zusammenhänge entweder schon wussten oder dann sehr schnell nachvollziehen konnten. 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

0: Und wie sieht das im Alltag aus? Welche Aktionen finden regelmäßig statt?
1: Regelmäßig sind unsere Biotoppflegearbeiten. Da kann jeder, der möchte, mitmachen. Nähere Informationen finden Sie im Internet beim NABU Mönchengladbach. Wir haben aber auch seit einigen Jahren einen regelmäßigen Stammtisch, der circa 4-mal im Jahr stattfindet. Da ist jeder Gast willkommen.
0: Nach all den tollen Projekten fragen sich viele Hörer jetzt sicher ganz praktisch, wie sie euch unterstützen können.
1: Ja, um es gleich böse zu nennen, man kann Mitglied werden. Bei der Gründung des NABU damals als Bund für Vogelschutz 1899 betrug der Jahresbeitrag 50 Pfennig, um die Angelegenheit einer großen Bevölkerungsschicht nahezubringen. Und heute sind wir kaum teurer geworden.
0: Wenn man bei euch anklopft und mit anpacken will, welche ehrenamtlichen Aufgaben gibt es denn?
1: Na gut, es gibt ehrenamtliche Aufgaben, die in der Regel nur von Mitgliedern des Vorstands wahrgenommen werden. Da ist dann sehr viel Lesearbeit oder Verhandlungsarbeit dabei. Das ist jetzt nicht jedem gegeben. Das wird auch manchmal langwierig und langweilig oder eben große Texte, die es zu lesen gilt. Wir haben aber diverse Gruppierungen, die sich spezialisiert haben. Das wäre also einmal die jetzt schon mehrfach erwähnte Biotoppflege. Es gibt aber eine Arbeitsgruppe für den Steinkauz. Es gibt eine Arbeitsgruppe für Neophyten. Und für Neozoen, was gerade Stichwort asiatische Hornisse immer wichtiger wird. Es gibt eine Arbeitsgruppe für die Fledermäuse und es gibt eine Arbeitsgruppe für Amphibien und Reptilien. Und ich denke, sollte das Interesse größer werden, kann man das erweitern. Beispielsweise, was ich noch vermisse, es gibt keine Arbeitsgruppe Insekten, es gibt keine Arbeitsgruppe Spinnen, es gibt noch nicht einmal eine Arbeitsgruppe Säugetiere. Das könnte man alles, wenn mehr Leute kämen, auch noch ins Leben rufen.
0: Der direkte Aufruf an die Menschen hier vor Ort: Werden neue Helfer gesucht?
1: Ja, auf jeden Fall. Erstens brauchen wir mehr jüngere Leute und mit jung meine ich jetzt nicht unbedingt Menschen, die 5 Jahre jünger sind als ich. Die dürfen auch ruhig 50 Jahre jünger sein. Das ist das eine Problem. Das Problem der Überalterung, das sollte man nicht leugnen. Und davon abgesehen, je mehr Leute kämen, umso größere Projekte könnte man nachher auch in Angriff nehmen.
0: Ganz konkret, welche Fähigkeiten werden besonders gefragt?
1: Eigentlich gar keine. Man muss jetzt kein Wissenschaftler sein, um sich damit zu beschäftigen. Man muss kein Ornithologe sein, um sich mit Vögeln zu beschäftigen. Für die Biotoppflege ist eine gewisse Fitness vielleicht die Voraussetzung. Handwerkliches Geschick ist natürlich auch angebracht, gerade bei Arbeiten mit gefährlichen Geräten, wie zum Beispiel einer Kettensäge. Aber da muss jeder den entsprechenden Sägeschein sich erarbeiten und wird dann erst an diese Geräte gelassen.

0: Bisher klang vieles nach einer wunderbaren Idylle, aber Naturschutz ist leider oft harte Arbeit gegen den Strom. Reden wir mal Klartext über die Realität. Wenn wir ehrlich sind, welche Bedrohungen gibt es für die Natur hier in Mönchengladbach?
1: In Mönchengladbach gibt es natürlich die gleichen Bedrohungen, die global überall vorhanden sind. Deswegen warne ich auch immer davor, das Lokale völlig von globalen Problemen zu trennen. Wir sind in Mönchengladbach von Problemen der Meereserwärmung genauso betroffen wie von der Zerstörung von Regenwaldsystemen oder vom borealen Fichtenwaldsystem auf der Nordhalbkugel. Die Probleme sind überall gleich. Die Probleme gehen auch in Bereiche der Nahrung hin oder der Medizin. Man muss sich darüber im Klaren sein. Wenn man ein Produkt kauft, welches Palmöl enthält, dann trägt man eine gewisse Mitverantwortung für die Zerstörung der entsprechenden äquatornahen Regenwälder in Ostasien. Wenn man Flugreisen unternimmt, sollte man sich darüber im Klaren sein, dass man damit den CO2-Gehalt der Erdatmosphäre noch mehr anreichert. Und davon gibt es Beispiele zuhauf. Da könnte jeder mit einer bewussteren Art zu leben Verbesserungen schaffen.
0: Ein Riesenthema, das uns alle beschäftigt. Welche Rolle spielt der Klimawandel?
1: Das Wort Klimawandel finde ich nahezu putzig, verglichen mit dem tatsächlichen Problem, welches dahinter steht. Der Klimawandel ist jetzt nicht nur so, dass es mal für 2 Monate heiß wird, hier in Mitteleuropa oder in Nordamerika oder sonst wo. Der Klimawandel könnte dazu führen, wenn er nicht endlich vernünftig gebremst wird, dass hier Temperaturen herrschen, die kein Lebewesen überlebt. Wenn die Erwärmung der Meere weiter zunimmt, kommt es zu einem Anstieg des Meeresspiegels. Der könnte wiederum zur Folge haben, dass die ganzen Küstenregionen der Erde, also wirklich alle Küstenregionen, ob die jetzt in Asien sind oder in Hamburg oder in Nordamerika, überflutet werden. Und wenn das nur 10 Kilometer sind, heißt das, dass alle großen Küstenstädte vernichtet werden. Die werden überflutet. Diese ganze Gegend wird unbrauchbar. Vom wirtschaftlichen Schaden will ich erst gar nicht reden. Es entsteht dann eine unglaubliche Müll- und Schlammlawine, die sich ins Innere der Kontinente ziehen wird. Das ist nur ein Beispiel. Ein weiteres Problem ist, sollte es zu einer Verschiebung oder Änderung der Meeresströmungen kommen, insbesondere des Golfstromes, dann könnte es passieren, ich sage könnte, dass es hier nicht wärmer wird, sondern eiskalt, dass wir uns hier auf die nächste Eiszeit zubewegen. Ein weiteres Beispiel, wenn es weiterhin zur Zerbröckelung von Hochgebirgen kommt. Man stelle sich vor, aus dem jetzt bestehenden Hochgebirge Alpen würde sich in kürzester Zeit ein Mittelgebirge entwickeln. Das heißt also, es würden dort Berge zusammenkrachen im wahrsten Sinne des Wortes. Wie viele Flächen da verloren gehen, wie viele Ortschaften begraben werden, von den Todesfällen will ich erst gar nicht reden. Und dann ein ganz erschreckendes Beispiel als letztes, damit man auch noch ruhig schlafen kann nachher. Sollte es zu einem Abschmelzen der Polarkuppen kommen, insbesondere des Nordpols, der Nordpol ist eine Eisfläche und kein Kontinent wie der Südpol, unter dieser Eisdecke in den Tiefen des Nordpolarmeeres gibt es Vulkane, die sehr tätig sind, deren Ausbrüche aber bislang immer von einer stabilen Eisdecke festgehalten wurden. Das heißt, da ist in all den, ich weiß nicht wie viele Jahrmillionen das so läuft, nichts passiert. Sollte diese Eisdecke diese Gefahr nicht mehr bändigen können, könnte es zu gigantischen Vulkanausbrüchen kommen, die Nordamerika und Europa und Eurasien, ganz Sibirien, erheblich zerstören würden.
0: In diesem Szenario, was ist denn dann mit der Artenvielfalt?
1: Ja, die Artenvielfalt ist ja nun jetzt schon sehr bedroht. Ich würde auch nicht von einem Artensterben sprechen, sondern von einer systematischen Artenermordung durch eine völlig rücksichtslose Wirtschaft, die alle Ressourcen ohne Wenn und Aber aufbraucht. Und das lässt sich nur noch in den Griff kriegen durch eine nachhaltige Wirtschaft, wie es jetzt so schön heißt, aber eben auch durch ein wesentlich bescheideneres Leben, als es jetzt praktiziert wird.
0: Wenn wir das Ruder herumreißen wollen, müssen also alle mitziehen. Was wünschen Sie sich von Politik und Bevölkerung?
1: Ja, eben eine nachhaltigere Lebensweise. Muss ich sagen, das Wort Nachhaltigkeit kann ich fast nicht mehr hören. Das taucht in jedem Kontext auf. Aber alle Interessierten könnten sich bei diesem Projekt BNE kundig machen. Es gibt eine Nachhaltigkeitsstaffel. Da sind die 17 wichtigsten Nachhaltigkeitsziele aufgeführt. Und wenn jeder Bürger sich bemühen würde, die einzuhalten, sind wir einen Schritt weiter. Wenn die Politik endlich mal ernst machen würde, dann wären wir auch einen Schritt weiter. Man muss aber auch klipp und klar sagen, das alles muss jetzt ganz, ganz schnell geschehen. Wir können da keine Jahre mehr mit warten. Das läuft einfach nicht. Und wir müssen auch keine Wunderwerke erwarten, beispielsweise was die Renaturierung von Wäldern angeht. Das braucht Zeit. Da müssen wir Geduld haben. Da müssen wir unsere Forstwirtschaft anpassen. Wir dürfen Wälder nicht weiter zerstören. Ich bin zuversichtlich, dass sich ein Wald, auch wenn er jetzt mehr Forst als Wald ist, wieder zu einem Wald entwickelt. Aber nicht innerhalb von 20 Jahren und auch nicht innerhalb von 30 Jahren. Das dauert 200 und 300 Jahren. Ein schönes Beispiel, wenn ich das noch sagen darf, ist das Projekt Urwald von morgen. Jeder, der mal nicht in den Süden fliegen will, der möge mal in die Eifel fahren zum Kermitter. Da kann man dieses Projekt sich sehr anschaulich ansehen. Aufgebaut ist das Ganze wie eine Baustelle. Da steht dann das Schild, hier baut, ich glaube es jedenfalls, muss ich es aus der Erinnerung zitieren, hier baut das Land Nordrhein-Westfalen und die Natur den Urwald von morgen. Dann steht da Baubeginn, ich glaube es war 2015, und voraussichtliches Bauende ist das Jahr 2250.

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0: Wir haben viel über den Status quo geredet. Jetzt richten wir den Blick mal nach vorne. Was steht als nächstes an? Welche Projekte sind für die nächsten Jahre geplant?
1: Wir werden unsere Arbeiten wie gewohnt fortsetzen, allem Unbill zum Trotz. Im Moment macht uns der Harterwald und das JHQ die größte Sorgen. Die sind jetzt wieder mal bedroht mit Projekten, die nicht in einen Wald gehören. In einen Wald gehören weder Windräder noch große Gefängnisanlagen. Wir brauchen diese Wälder für die Wiederherstellung des Grundwassersystems. Das ist jetzt zwar kein typisch Mönchengladbacher Problem, aber eben typisch für unsere Gegend. Wir sind, was die Problematik des Grundwassers angeht, erheblich gefährdet durch den Kohleabbau. Die Vorstellungen, dass da innerhalb von 20 oder 30 Jahren ein See entsteht, halte ich für eine völlige Illusion. Man betrachte sich jetzt den Pegel des Rheins und die Zustände der Gletscher in den Alpen. Das halte ich für eine absolute Milchmädchenrechnung. Es ist aber mittlerweile von einer historisch arbeitenden Ökologie nachgewiesen, dass Wälder zu einer Renaturierung des Grundwasserbestandes beitragen. Dazu müssen diese Wälder natürlich auch vorhanden sein. Sie müssen ausgebaut werden zu einem Verbundsystem, tunlichst naturnah, nicht mit irgendwelchen gärtnerischen Experimenten. Das halte ich für ein sehr wichtiges Projekt hier gleich vor Ort. Man könnte die bestehenden Waldsysteme Harterwald, die kleinen Wäldchen, die es hier in der Umgebung gibt, ausbauen zu einem Verbundsystem, links und rechts entlang der Kohlegruben Richtung Nordeifel und in die andere Richtung, Richtung Grenzwald, Richtung Reinhardswald, um ein solches Grundwassersystem zu schaffen.
0: Worauf freuen Sie sich bei der NABU am meisten?
1: Am meisten freuen mich Waldbegehungen mit kleinen Kindern. In der Regel mit den Kindergärten. Da bin ich immer wieder fasziniert, wenn diese kleinen, zierlichen Gestalten mit ihren großen Augen und ihren kleinen Händchen mit mir durch den Wald gehen. Kinder sind aufgeschlossen, Kinder haben keine Vorurteile. Kinder lernen blitzschnell, vergessen nie etwas. Und das Schönste für mich ist es, wenn am Ende einer solchen Begehung, sei es nun aus Müdigkeit oder aus anderen Gründen, so ein kleines Händchen in meiner Hand Halt sucht.
0: Schön. Für alle, die euer Team dauerhaft unterstützen wollen, wie kann man denn nur Mitglied werden?
1: Ganz einfach. Es gibt Mitgliedsanträge, die kann ein jeder ausfüllen. Die stehen auch auf unserer Homepage, wie gesagt, Mönchengladbach. Wer ist das? NABU Mönchengladbach. Ganz einfach zu finden. Man kann aber auch jedes Vorstandsmitglied anrufen und um Rat und Hilfe bitten. Also das sollte kein Problem sein.
0: Haben Sie noch eine Telefonnummer?
1: Ja, meine Telefonnummer ist 02166 671986.
0: Herr Sasserath, vielen Dank für das interessante Gespräch. Der NABU Mönchengladbach zeigt eindrucksvolle Arbeit und dass Naturschutz direkt vor unserer Haustür beginnt. Jeder kann einen Beitrag leisten, sei es durch ehrenamtliches Engagement, den eigenen Naturgarten oder Unterstützung regionaler Naturschutzprojekte. Weitere Informationen, aktuelle Termine und Möglichkeiten zum Mitmachen findet ihr auf der Internetseite des NABU Mönchengladbach. Vielen Dank fürs Zuhören und bis zur nächsten Sendung. Eure Konstanze.

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1: Ich bin Thomas Brockt. Noch nie seit Beginn der Aufzeichnungen vor 15 Jahren war Mitte August so wenig Gas in den deutschen Gasspeichern wie dieses Jahr. Das liegt offenbar am Iran-Krieg und an der Einkaufsstrategie der Händler. Die Bundesnetzagentur kritisiert jetzt aber auch die gesetzlichen Vorgaben zum Füllstand.
2: In Deutschland gilt im Moment, zu bestimmten Daten müssen die Gasspeicher zu einem bestimmten Teil gefüllt sein. Etwa am 1. November durchschnittlich 70%. Wird diese Vorgabe nicht erreicht, kauft unter Umständen der Staat Gas zum Einspeichern ein. So wie 2022 nach Ausbruch des Ukraine-Krieges. Diese Regeln sorgen für Fehlanreize, kritisiert Bundesnetzagenturchef Klaus Möller. Denn die Händler, denen Gas gerade wegen des Iran-Krieges zu teuer ist, könnten gegen den Staat wetten und darauf spekulieren, dass am Ende der Staat die leeren Gasspeicher füllt. Ronny Tochau, Redaktion.
1: Knapp ein Jahr nach dem Waffenfund in einem Wald bei Berlin hat Innenminister Dobrindt heute neue Details zu dem Fall vorgestellt. Demnach laufen Ermittlungen gegen einen Mann, der in Rumänien in Haft sitzt. Er soll mit den Pistolen einen Anschlag geplant haben. Medienberichten zufolge gibt es Hinweise, dass die Waffen im Auftrag russischer Geheimdienste hinterlegt wurden. Dobrindt erwähnte Russland nicht. Eine Beteiligung fremder Mächte sei aber nicht auszuschließen, sagte er. Wirtschaftsverbände und Vertreter namhafter bayerischer und baden-württembergischer Unternehmen haben sich in einem Brandbrief an Bundeskanzler Merz gewandt. Sie fordern schnelle Sozialreformen in Deutschland. Die hohen Energiekosten, der internationale Wettbewerb und ein sich wandelndes wirtschaftliches Umfeld würden viele Betriebe spürbar belasten.
3: Die Unterzeichner des Briefs fordern unter anderem, dass der Anteil der Sozialbeiträge an den Arbeitskosten gesenkt wird. Die Arbeitskosten in Deutschland müssten wieder auf ein Niveau gebracht werden, das international wettbewerbsfähig ist. Insgesamt 17 Unterschriften hat der Brief. Besonders stark vertreten ist hier die Autobranche mit Unternehmen wie Audi, BMW oder Porsche. Doch es gibt auch andere Stimmen aus der Branche. Der Vorstandschef von Siemens Healthineers betonte noch am Montag im dpa-Interview, er finde nicht, dass die Regierung für das Wirtschaftswachstum verantwortlich ist. Fiona Reinhardt, Nachrichtenredaktion.
1: Eintracht Frankfurt hat sich im DFB-Pokal mit einem Kantersieg souverän für die zweite Runde qualifiziert. Der Bundesligist gewann beim Fünftligisten SC St. Tönis mit 11:0. Ebenfalls weiter ist Zweitligist Karlsruher SC durch ein 2:1 bei Drittligist Preußen Münster. Das waren die Nachrichten mit Thomas Brockt.
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0: Das Wetter.
1: Ja, einiges an Wolken mit dabei. Jetzt am Abend bei uns in NRW. Stellenweise kann auch mal der ein oder andere Regenschauer runterkommen. Das Ganze in den nächsten Stunden bei Werten zwischen 18 und 22 Grad. Der Blick auf den Samstag, der bleibt dann so wechselhaft. Wir bekommen einen Mix aus Sonne und Wolken. Auch hier sind immer wieder Regenschauer möglich. Das dann morgen bei Höchstwerten um die 20 Grad.
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1: Hallo Autofahrer. Weiterhin der Hinweis von der A61 Koblenz Richtung Mönchengladbach. Zwischen Bergheim und Bettburg läuft ein Feuerwehreinsatz. Hier ist aktuell eine Sichtbehinderung durch Rauch. Die Autobahn ist vollgesperrt. Alle Personen rund um Bergheim werden gebeten, die Fenster und Türen geschlossen zu halten. Dann die A1 Bremen Richtung Münster. Zwischen Osnabrückhafen und Lengerich 3 Kilometer 30 Minuten plus. A2 Dortmund-Hannover. Zwischen Lünen-Süd und Kamenberg-Hamen 1 Kilometer. Hier braucht ihr gute 10 Minuten länger. Dann die A2 Hannover-Dortmund. Zwischen Hamm-Uhrentrop und Hamm 2 Kilometer. Auch hier ein Plus von 30 Minuten. Und die A40 Dortmund-Essen zwischen Bochum-Werne und Bochum-Harpen. 1 Kilometer heißt für euch ein Plus von 20 Minuten. Kommt gut an.

Ja, das Sommerfeeling ist ja in dieser Woche irgendwie so ein bisschen weg, aber macht gar nichts, gar kein Problem. Wir holen euch das Sommerfeeling hier ins Radio. Für euch habe ich jetzt eine relativ neue Nummer, eine Mischung aus Latin Pop und Hausmusik. Passt perfekt in diesen Freitagabend, finde ich. Hier ist Topic mit Sorry Puppy. Finn Weiden hier. Hi zusammen.

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0: Das ist Malik Harris mit Dreamer hier bei uns. Ja, und wir müssen gar nicht vom Wochenende träumen. Wir sind ja schon mittendrin. Einen schönen Freitag wünsche ich euch. Für euch habe ich jetzt Musik von DJ Gotcha. Der Song hier von ihr ist nämlich gerade total im Hype. Mi Chico.
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0: Ja, DJ Gotcha, Sängerin Melody, hat den Song eigentlich schon Anfang des Jahres veröffentlicht. Jetzt hat sie sich aber einfach mal, ja, Jason Derulo mit ins Boot geholt. Und wie so oft bei Songs mit Jason Derulo geht auch Mi Chico jetzt bei TikTok und Instagram total viral.
2: It's going crazy.
3: Der Song geht gerade total steil, absolut wahnsinnig. Sowas habe ich seit meinem Lied Savage Love nicht mehr erlebt und das ist einfach aufregend. Man weiß ja nie, welcher Song so richtig durchstarten wird, aber es scheint, als würden die Leute genau den Song richtig lieben. Für mich ist das super aufregend und ich habe so sehr gehofft, dass die Leute ihn mögen werden, weil ich ihn einfach selbst so sehr liebe.
0: Ja, hat geklappt. Alleine auf TikTok gibt es mittlerweile über 500.000 Clips zu dem Song. Und zwar unter dem Hashtag MiChicoChallenge. Da tanzen die Leute eine ganz bestimmte Choreo zu dem Song. Sogar Jason Derulo selbst tanzt bei etlichen von diesen Videos mit. Und bei Spotify hat das Lied jetzt schon knapp 20 Millionen Streams. Ist echt ein Riesenphänomen und aber echt eine coole Nummer. Hier sind für euch jetzt DJ Gotcha, Melody und Jason Derulo mit MiChico.

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1: Ich bin David Riemer. Knapp ein Jahr nach dem Waffenfund bei Berlin hat Bundesinnenminister Dobrindt neue Details zu dem Fall vorgestellt. Demnach laufen Ermittlungen gegen einen Mann, der in Rumänien in Haft sitzt. Er soll mit den Pistolen einen Anschlag geplant haben. Während Dobrindt sich mit Anschuldigungen zurückhält, macht der Grünen-Fraktionsvize von Notz Russland verantwortlich.
2: Russland würde sich Deutschland gegenüber immer aggressiver und feindseliger verhalten und das schon seit Monaten, sagt der Grünen-Politiker. Deswegen brauche es entschlossene Reaktionen, aber die Bundesregierung hätte kein Konzept. Ob der russische Geheimdienst wirklich etwas mit den versteckten Waffen zu tun hat, ist aber bisher nicht belegt. Bundesinnenminister Alexander Dobrindt sagt, die Ermittlungen zu dem Fall laufen. Eine Beteiligung fremder Mächte sei aber nicht auszuschließen. So hatte Dobrindt es auch bei dem Drohnenvorfall vor etwa 2 Wochen in Leipzig formuliert. Fiona Reinhardt, Nachrichtenredaktion.
1: Die streng gesetzlichen Vorgaben zum Füllstand der deutschen Gasspeicher sind aus Sicht der Bundesnetzagentur überholt. Sie hätten sich zwar bewährt in der Krise nach dem russischen Einmarsch in die Ukraine, aber inzwischen boten die Fehlanreize zu überwiegen, sagt der Behördenchef Müller der Zeit. Die Gasspeicher sind zurzeit so gering gefüllt wie noch nie seit Beginn der Aufzeichnungen 2011. Fußballnationalspieler Jamal Musiala wird nach seinen jüngsten Zusammenbrüchen auf dem Platz morgen nicht im Supercup für den FC Bayern auflaufen. Das verkündete Trainer Kompany. Musiala werde individuell trainieren und solle sich auf seine Behandlung fokussieren.
3: Schon die ganze letzte Saison habe der Verein von der Erkrankung gewusst, sagt Sportvorstand Max Eberl. Dank der Medikamente habe Musiala aber keine Aussetzer gehabt. Doch zuletzt hatte er die Medikation umgestellt, wegen der Nebenwirkungen sei der Bayern-Profi zusammengesackt. Jetzt gehe es darum, ihn wieder richtig einzustellen. Musiala dürfte beim Saisonstart in einer Woche wieder dabei sein. Thomas Bremser, Sportredaktion.
1: Zum DFB-Pokal. Tumultartige Szenen, ein Platzsturm und Polizisten mit Pferden auf dem Rasen haben das Last-Minute-Weiterkommen des 1. FC Kaiserslautern in der ersten Pokalrunde beim SV Waldhof Mannheim überschattet. Beim 1:0-Erfolg nach Verlängerung mussten Einsatzkräfte der Polizei und berittene Polizisten nach Abpfiff der regulären Spielzeit eingreifen, um die Situation im Südwestderby wieder unter Kontrolle zu bringen. Zeitweise drohte ein Spielabbruch. Die weiteren Ergebnisse: St. Tönis, Eintracht Frankfurt 0:11 und Preußen Münster, Karlsruhe SC 1:2. Und das waren die Nachrichten mit David Riemer.
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0: Das Wetter.
1: Ja, einiges an Wolken mit dabei, jetzt am Abend bei uns in NRW. Stellenweise kann auch mal der ein oder andere Regenschauer runterkommen. Das Ganze in den nächsten Stunden bei Werten zwischen 18 und 22 Grad. Der Blick auf den Samstag, der bleibt dann so wechselhaft. Wir bekommen einen Mix aus Sonne und Wolken. Auch hier sind immer wieder Regenschauer möglich. Das dann morgen bei Höchstwerten um die 20 Grad.
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1: Der Blick auf die Straßen mit zwei Meldungen. A2 Hannover-Dortmund zwischen Hamm-Uhrentrop und Böhnen. 1 Kilometer, eine Viertelstunde plus. Und die A40 Dortmund Richtung Essen zwischen dem Kreuz Bochum und Bochum-Harpen. Hier dichter Verkehr, kommen auch gute 10 Minuten für euch obendrauf.

So, willkommen im Wochenende. Wir machen uns einen schönen Freitagabend hier zusammen. Für euch jetzt eine Nummer mit ein bisschen mehr Power. Passt auch gut rein in diesen Abend. Kommt von Kato. Das ist Turn the Lights Off. Finn Weiden ist hier. Hi.

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0: Das ist Pink mit Runaway hier bei uns. Gleich haben wir es 10:45. Schönen Abend euch. So, 5 Jungs stellen sich in einen Aufzug, dann geht die Tür auf und sie lächeln in die Kamera. Ja, dank TikTok kann man mit sowas berühmt werden. Ihr kennt ja die Elevator Boys bestimmt alle. Jetzt feiern sie ihr 5-jähriges Jubiläum und das tun sie mit einer Filmpremiere bei Prime Video. Die 5 versuchen sich also erstmals als Schauspieler, sagt Film- und Streaming-Experte Jörg Albrecht. Hi.
1: Ja, da sind sie nicht die ersten Influencer. Siehe Julian Bam oder auch die Lochis als Boygroup. Da haben sich die Elevator Boys ja auch schon musikalisch ausprobiert. Ich würde mal sagen, mit eher überschaubarem Erfolg. Und ich würde auch mal behaupten, dass auf die 5 jetzt auch nicht unbedingt der Oscar wartet. Zumindest nicht mit Back to the 90s, so heißt der Film, bei dem der Titel schon die Handlung verrät.
2: Was zur Hölle?
3: Ey, das ist jetzt aber ein Witz, oder?
4: Gibt's hier vielleicht noch andere Aufzüge, mit denen man Zeitreisen kann?
1: Eine Fahrt, natürlich in einem Aufzug, katapultiert die 5 30 Jahre zurück, mitten in die 90er. Was gar nicht so unpassend ist, denn die 5 basteln an ihrer Karriere als Boyband 5G. Und die steckt gerade in einer kreativen Krise. Aber vielleicht gibt's die Inspiration ja im Jahrzehnt von Take That und den Backstreet Boys.
0: Also eine Zeitreisen-Story, zu der, wie ich gehört habe, auch Gary Barlow von Take That einen Beitrag geleistet hat, ne?
1: Das hat er. Der Titelsong 1995, der ist von ihm. Den hat er geschrieben und er wird jetzt von 5G, also den Elevator Boys, performt.
4: Bro, spürst du das nicht auch? Lass uns doch zusammen weitermachen.
1: Also mein Rat wäre, vielleicht weder als Sänger noch als Darsteller. Denn was die 5 bei ihrer jetzt nicht gerade übermäßig originellen Zeitreise abliefern, ist doch ganz schön hölzern. Zum Schauspielern gehört eben ein bisschen mehr, als seine hübsche Fresse in die Kamera zu halten.
0: Okay, deutlich gesagt. Danke dir, Jörg, für die Einschätzung. Back to the 90s. Der neue Film mit den Elevator Boys läuft jetzt bei Prime Video. Könnt ihr also auch von eurer Wohnzimmercouch aus gucken. Danke dir, Jörg.
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1: Ich bin David Riemer. Noch nie seit Beginn der Aufzeichnungen vor 15 Jahren war Mitte August so wenig Gas in den deutschen Gasspeichern wie dieses Jahr. Das liegt offenbar am Iran-Krieg und an der Einkaufsstrategie der Händler. Die Bundesnetzagentur kritisiert jetzt allerdings auch die gesetzlichen Vorgaben zum Füllstand.
2: In Deutschland gilt im Moment, zu bestimmten Daten müssen die Gasspeicher zu einem bestimmten Teil gefüllt sein. Etwa am 1. November durchschnittlich 70%. Wird diese Vorgabe nicht erreicht, kauft unter Umständen der Staat Gas zum Einspeichern ein. So wie 2022 nach Ausbruch des Ukraine-Krieges. Diese Regeln sorgen für Fehlanreize, kritisiert Bundesnetzagenturchef Klaus Müller. Onni Tochau, Nachrichtenredaktion.
1: Die deutschen Sicherheitsbehörden vermuten, dass zwei im vergangenen Jahr nahe Berlin gefundene Waffen samt Munition für Anschläge genutzt werden sollten. Außerdem ermittelt die Staatsanwaltschaft wegen mutmaßlicher Agententätigkeit. Das hat Innenminister Dobrindt bestätigt. Entgegen erster Vermutungen nannte Dobrindt Russland dabei nicht direkt und stellt derzeit auch keinen direkten Bezug zum Drohnenvorfall am Flughafen Leipzig her. Er sagte,
3: ist eine Beteiligung fremder Mächte auch in diesem Fall auszuschließen? Nein, aber das laufende Verfahren wird dies dann deutlich machen.
1: Derzeit laufen Ermittlungen gegen einen Mann, der in Rumänien in Haft sitzt. Er soll mit den Pistolen einen Anschlag geplant haben. Gut 15 Monate nach dessen Amtsantritt verliert die deutsche Wirtschaft die Geduld mit Bundeskanzler Merz. Versprechen einlösen, jetzt handeln, heißt es in einem Brandbrief, in dem Wirtschaftsverbände und Vertreter namhafter Unternehmen schnelle Sozialreformen in Deutschland verlangen. Hohe Energiekosten, internationaler Wettbewerb und ein in sich wandelndes wirtschaftliches Umfeld belasteten viele Betriebe spürbar, heißt es in dem Schreiben. Zum Fußball. Eintracht Frankfurt hat sich im DFB-Pokal souverän für die zweite Runde qualifiziert. Der Bundesligist gewann beim Fünftligisten SC St. Tönis mit 11:0. Ebenfalls in der nächsten Runde ist Zweitligist Karlsruher SC durch ein 2:1 bei Drittligist Preußen Münster. Tumultartige Szenen haben das Weiterkommen des 1. FC Kaiserslautern beim SV Waldhof Mannheim überschattet. Polizei und berittene Polizisten mussten eingreifen, zeitweise drohte ein Spielabbruch. Schließlich gewann Kaiserslautern 1:0 nach Verlängerung. Und das waren die Nachrichten mit David Riemer.
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0: Das Wetter.
1: Ja, einiges an Wolken mit dabei. Jetzt am Abend bei uns in NRW. Stellenweise kann auch mal der ein oder andere Regenschauer runterkommen. Das Ganze in den nächsten Stunden bei Werten zwischen 18 und 22 Grad. Der Blick auf den Samstag, der bleibt dann so wechselhaft. Wir bekommen einen Mix aus Sonne und Wolken. Auch hier sind immer wieder Regenschauer möglich. Das dann morgen bei Höchstwerten um die 20 Grad.
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1: Der Blick auf die Straßen mit einem Hinweis von der A555 Köln Richtung Bonn zwischen Godorf und Wesseling. Hier ist Aquaplaning-Gefahr. Hier bitte ganz besonders vorsichtig fahren. Und einen Stau habe ich noch für euch von der A2 Hannover Richtung Dortmund zwischen Hamm-Urentrop und Böhnen. 1 Kilometer Stau. Hier braucht ihr eine gute Viertelstunde länger. Kommt gut an.

Eine schöne Nacht euch, ich bin Finn Weiden. Eine ganz entspannte Nummer habe ich jetzt für euch von Lady Gaga und Bradley Cooper. Das ist Shallow. Hi zusammen.

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0: Der Song darf auf keiner Party-Playlist fehlen. Britney Spears mit Baby One More Time. Rein geht's ins Wochenende an diesem Freitagabend. Der Finn ist hier, Finn Weiden. Hi zusammen. Ja, auch wenn das Wetter aktuell so ein bisschen wechselhafter ist, noch haben ja die Freibäder auf. Ich weiß nicht, seid ihr so mutig, auch irgendwie bei 20 Grad da reinzugehen? Ja, ich nicht. Aber wenn ihr das seid, ist ja gut. Im Herbst sieht das ein bisschen anders aus. Dann könnt ihr aber zu unserer Comedy-Camp-Tour kommen. Ist auch eine gute Alternative. 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
2: Ich bin David Riemer. Die strengen gesetzlichen Vorgaben zum Füllstand der deutschen Gasspeicher sind aus Sicht der Bundesnetzagentur überholt. Sie hätten sich zwar bewährt in der Krise nach dem russischen Einmarsch in die Ukraine, aber inzwischen drohten die Fehlanreize zu überwiegen, sagte Behördenchef Müller der Zeit. Die Gasspeicher sind im Moment so gering gefüllt wie noch nie seit Beginn der Aufzeichnungen 2011. Wirtschaftsverbände und Vertreter namhafter bayerischer und baden-württembergischer Unternehmen haben sich in einem Brandbrief an Bundeskanzler Merz gewandt. Sie fordern schnelle Sozialreformen in Deutschland. Die hohen Energiekosten, der internationale Wettbewerb und ein in sich wandelndes wirtschaftliches Umfeld würden viele Betriebe spürbar belasten, steht in dem Schreiben.
3: Die Unterzeichner des Briefs fordern unter anderem, dass der Anteil der Sozialbeiträge an den Arbeitskosten gesenkt wird. Die Arbeitskosten in Deutschland müssten wieder auf ein Niveau gebracht werden, das international wettbewerbsfähig ist. Insgesamt 17 Unterschriften hat der Brief. Besonders stark vertreten ist hier die Autobranche mit Unternehmen wie Audi, BMW oder Porsche. Fiona Reinhardt, Nachrichtenredaktion.
2: Die Ausgaben für Sozialhilfe sind im vergangenen Jahr um rund 6% gestiegen. Insgesamt zahlten die Sozialhilfeträger 21,5 Milliarden Euro aus, das teilte das Statistische Bundesamt mit.
4: Gestiegen sind vor allem die Kosten für die Pflege. Rund 6 Milliarden Euro wurden für die sogenannte Hilfe zur Pflege locker gemacht. Der größte Anteil an den Gesamtausgaben, der geht allerdings an eine andere Gruppe. An Menschen, die Hilfe bei der Erwerbsminderung bekommen und vor allem an diejenigen, die mit der gesetzlichen Rente nicht über die Runden kommen. Und die Bundesregierung, die will mit ihrem Reformpaket die Sozialausgaben begrenzen, auch auf Druck der Wirtschaft. Claudia Wächter, Nachrichtenredaktion.
2: Zum Fußball. Neuverpflichtung Jenan Pečinović hat den VfB Stuttgart in die zweite Runde des DFB-Pokals geschossen. Er erzielte bei seinem Pflichtspieldebüt für den VfB 3 Tore zum 4:0-Erfolg beim Drittligisten Hansa Rostock. Tumultartige Szenen haben das Weiterkommen des 1. FC Kaiserslautern beim SV Waldhof Mannheim überschattet. Polizei und berittene Polizisten mussten eingreifen, zeitweise drohte ein Spielabbruch. Kaiserslautern gewann schließlich 1:0 nach Verlängerung. Die weiteren Ergebnisse: SC St. Tönis, Eintracht Frankfurt 0:11 und Preußen Münster, Karlsruhe SC 1:2.
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1: Ich bin David Riemer. Noch nie seit Beginn der Aufzeichnungen vor 15 Jahren war Mitte August so wenig Gas in den deutschen Gasspeichern wie dieses Jahr. Das liegt offenbar am Iran-Krieg und an der Einkaufsstrategie der Händler. Die Bundesnetzagentur kritisiert jetzt allerdings auch die gesetzlichen Vorgaben zum Füllstand.
2: In Deutschland gilt im Moment, zu bestimmten Daten müssen die Gasspeicher zu einem bestimmten Teil gefüllt sein. Etwa am 1. November durchschnittlich 70%. Wird diese Vorgabe nicht erreicht, kauft unter Umständen der Staat Gas zum Einspeichern ein. So wie 2022 nach Ausbruch des Ukraine-Krieges. Diese Regeln sorgen für Fehlanreize, kritisiert Bundesnetzagenturchef Klaus Müller. Onni Tochau, Nachrichtenredaktion.
1: Die deutschen Sicherheitsbehörden vermuten, dass zwei im vergangenen Jahr nahe Berlin gefundene Waffen samt Munition für Anschläge genutzt werden sollten. Außerdem ermittelt die Staatsanwaltschaft wegen mutmaßlicher Agententätigkeit. Das hat Innenminister Dobrindt bestätigt. Entgegen erster Vermutungen nannte Dobrindt Russland dabei nicht direkt und stellt derzeit auch keinen direkten Bezug zum Drohnenvorfall am Flughafen Leipzig her. Er sagte,
3: ist eine Beteiligung fremder Mächte auch in diesem Fall auszuschließen? Nein, aber das laufende Verfahren wird dies dann deutlich machen.
1: Derzeit laufen Ermittlungen gegen einen Mann, der in Rumänien in Haft sitzt. Er soll mit den Pistolen einen Anschlag geplant haben. Gut 15 Monate nach dessen Amtsantritt verliert die deutsche Wirtschaft die Geduld mit Bundeskanzler Merz. Versprechen einlösen, jetzt handeln, heißt es in einem Brandbrief, in dem Wirtschaftsverbände und Vertreter namhafter Unternehmen schnelle Sozialreformen in Deutschland verlangen. Hohe Energiekosten, internationaler Wettbewerb und ein in sich wandelndes wirtschaftliches Umfeld belasteten viele Betriebe spürbar, heißt es in dem Schreiben. Zum Fußball. Neuverpflichtung Jenan Pečinović hat den VfB Stuttgart in die zweite Runde des DFB-Pokals geschossen. Er erzielte bei seinem Pflichtspieldebüt für den VfB 3 Tore zum 4:0-Erfolg beim Drittligisten Hansa Rostock. Tumultartige Szenen haben das Weiterkommen des 1. FC Kaiserslautern beim SV Waldhof Mannheim überschattet. Polizei und berittene Polizisten mussten eingreifen, zeitweise droht ein Spielabbruch. Kaiserslautern gewann schließlich 1:0 nach Verlängerung. Die weiteren Ergebnisse: SC St. Tönis, Eintracht Frankfurt 0:11 und Preußen Münster, Karlsruher SC 1:2.
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1: Ich bin David Riemer. Die strengen gesetzlichen Vorgaben zum Füllstand der deutschen Gasspeicher sind aus Sicht der Bundesnetzagentur überholt. Sie hätten sich zwar bewährt in der Krise nach dem russischen Einmarsch in die Ukraine, aber inzwischen drohten die Fehlanreize zu überwiegen, sagt der Behördenchef Müller der Zeit. Die Gasspeicher sind im Moment so gering gefüllt wie noch nie seit Beginn der Aufzeichnungen 2011. Wirtschaftsverbände und Vertreter namhafter bayerischer und baden-württembergischer Unternehmen haben sich in einem Brandbrief an Bundeskanzler Merz gewandt. Sie fordern schnelle Sozialreformen in Deutschland. Die hohen Energiekosten, der internationale Wettbewerb und ein in sich wandelndes wirtschaftliches Umfeld würden viele Betriebe spürbar belasten, steht in dem Schreiben.
2: Die Unterzeichner des Briefs fordern unter anderem, dass der Anteil der Sozialbeiträge an den Arbeitskosten gesenkt wird. Die Arbeitskosten in Deutschland müssten wieder auf ein Niveau gebracht werden, das international wettbewerbsfähig ist. Insgesamt 17 Unterschriften hat der Brief. Besonders stark vertreten ist die Autobranche mit Unternehmen wie Audi, BMW oder Porsche. Fiona Reinhardt, Nachrichtenredaktion.
1: Die Ausgaben für Sozialhilfe sind im vergangenen Jahr um rund 6% gestiegen. Insgesamt zahlten die Sozialhilfeträger 21,5 Milliarden Euro aus. Das teilte das Statistische Bundesamt mit.
3: Gestiegen sind vor allem die Kosten für die Pflege. Rund 6 Milliarden Euro wurden für die sogenannte Hilfe zur Pflege locker gemacht. Der größte Anteil an den Gesamtausgaben, der geht allerdings an eine andere Gruppe. An Menschen, die Hilfe bei der Erwerbsminderung bekommen und vor allem an diejenigen, die mit der gesetzlichen Rente nicht über die Runden kommen. Und die Bundesregierung, die will mit ihrem Reformpaket die Sozialausgaben begrenzen, auch auf Druck der Wirtschaft. Claudia Wächter, Nachrichtenredaktion.
1: Zum Fußball. Neuverpflichtung Jenan Pejcinovic hat den VfB Stuttgart in die zweite Runde des DFB-Pokals geschossen. Er erzielte bei seinem Pflichtspieldebüt für den VfB 3 Tore zum 4:0-Erfolg beim Drittligisten Hansa Rostock. Tumultartige Szenen haben das Weiterkommen des 1. FC Kaiserslautern beim SV Waldhof Mannheim überschattet. Polizei und berittene Polizisten mussten eingreifen, zeitweise drohte ein Spielabbruch. Kaiserslautern gewann schließlich 1:0 nach Verlängerung. Die weiteren Ergebnisse: SC St. Tönis, Eintracht Frankfurt 0:11 und Preußen Münster, Karlsruher SC 1:2.
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